0: einem Hilfegesuch an Washington gewandt.
1: Nach dem verheerenden Angriff auf Kiew und weiteren Drohungen aus Moskau suchte ukrainische Präsident Zelensky Hilfe bei den USA und den Vereinten Nationen. Das höchste UNO-Gremium hat schon viele Male zu dem Thema getagt, ohne viel bewirken zu können. Resolutionen werden von den Vetomächten Russland und China niedergeschlagen und Aufrufe zum Frieden verhallen im Nichts. Zelensky betonte, dass sich die Ukraine bei der Abwehr der Angriffe auf die ganze Welt verlasse, bei der Abwehr von ballistischen Raketen, aber vor allem auf die USA. Aus den USA, Tina Eck.
0: Berichte über mögliche Diskussionen zu einem Austausch von Kanzler Merz sorgen in der Union für Unruhe. Bild und Stern hatten unter Berufung auf führende Christdemokraten darüber berichtet und als möglichen Nachfolger unter anderem NRW-Ministerpräsident Wüst genannt. Das Umfeld von Merz wies die Spekulationen scharf zurück. Der Kanzler selbst äußerte sich bei einer CDU-Veranstaltung in seinem Heimatort Arnsberg am Abend nicht dazu, bekannte sich aber sehr deutlich zu seiner Verantwortung als Regierungschef. Die Spritpreise sinken langsam weiter. Binnen Wochenfrist hat sich Superbenzin der Sorte E10 um 2,7 Cent verbilligt, diese sogar um 4,5 Cent. Der ADAC hält den Preisrückgang an den Tankstellen allerdings für zu gering.
2: Sowohl Diesel als auch Super E10 liegen mittlerweile im bundesweiten Tagesdurchschnitt unter 2 Euro. Allerdings sind beide immer noch gut 20 Cent teurer als vor Ausbruch des Irankrieges. Und das trotz des Tankrabatts der Regierung von rund 17 Cent und obwohl der Ölpreis zuletzt deutlich nachgegeben hat. Für den ADAC ist das aktuelle Preisniveau der Beweis, dass die Mineralölkonzerne günstigere Ölpreise nur sehr verlangsamt an die Kunden weitergeben. Zum Sparen rät der ADAC, am späten Vormittag zu tanken. Ronny Thorau, Berlin.
0: Die Gewerkschaft Verdi ruft auch heute Beschäftigte der Postbank zum Warnstreik auf. Die Gewerkschaft verlangt 8% mehr Geld, mindestens aber 300 Euro im Monat. Um den Druck zu erhöhen, werden Postbankbeschäftigte heute auch bei der Hauptversammlung der Deutschen Bank in Frankfurt am Main protestieren, zu der die Postbank gehört.
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0: Merz hat seine Reformambitionen als Regierungschef unterstrichen. Deutschland habe die Kraft für einen neuen Aufbruch und er persönlich sei fest entschlossen, diesen Aufbruch mit seiner Regierung auch zu ermöglichen, sagte Merz bei einer CDU-Veranstaltung in seiner Heimat Arnsberg im Sauerland. Auf die aktuellen Spekulationen über einen möglichen Kanzlerwechsel ging Merz nicht ein. Bild und Stern hatten unter Berufung auf führende Christdemokraten darüber berichtet, dass Merz durch einen anderen Unionsmann ersetzt werden könnte. Der ukrainische Präsident Zelensky hat neue Gegenschläge im russischen Hinterland angekündigt. Man müsse Moskau klar machen, dass es für den Angriffskrieg gegen sein Land mit eigenen Verlusten bezahlen müsse, sagte Zelensky in seiner abendlichen Videobotschaft.
1: Moskau droht zwar mit Vergeltungsschlägen, doch Zelensky setzt selbstbewusst auf Attacke. Dabei ist unwahrscheinlich, dass er den Kreml hier in Moskau auf diese Weise zu Verhandlungen zwingen kann. Vielmehr belächeln russische Kommentatoren, dass Zelensky einerseits Moskau droht und er sich andererseits nun mit einem Hilferuf an US-Präsident Trump wendet. In einem Brief bittet er Trump um mehr Raketen für die Abwehr von Moskaus Angriffen. Aus Moskau, Ulf Mauder.
0: Auf der Bahnstrecke Hamburg-Berlin gibt es seit dem Abend Verzögerungen. Grund ist ein Ausfall eines Stellwerks bei Lüneburg. Nach Angaben der Bahn kann es noch bis heute Nachmittag zu Verspätungen und Zugausfällen kommen.
2: Es fahren noch ICE-Fernzüge zwischen Hamburg und Berlin, betont die Bahn, aber nur alle 2 Stunden. Und um die Stellwerksstörung zu beheben, brauche man voraussichtlich noch bis Donnerstag. Betroffen ist auch der Regionalverkehr. Die lokale Bahngesellschaft Metronom etwa teilte mit, dass sich der Verkehr immer weiter aufstaue. Fahrgäste sollen möglichst auf den ohnehin fahrenden Ersatzverkehr ausweichen. Die Strecke Hamburg-Berlin wurde seit letzten Sommer generalsaniert. Seit Mitte Mai ist ein Teil wieder freigegeben. Mitte Juni soll die ganze Strecke wieder befahrbar sein. Aus Berlin, Ronny Tochau.
0: Der Trend zur Teilzeit hält in Deutschland ungebrochen an. Immer mehr Beschäftigte arbeiten mit reduzierter Stundenzahl. 2025 erreichte die Teilzeitquote mit fast 32% einen neuen Höchststand, teilte das Statistische Bundesamt mit. Besonders hoch ist der Anteil der Frauen. Im vergangenen Jahr arbeitete mehr als jede zweite Frau in Teilzeit, bei Männern nur etwa jeder siebte.
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1: Ich bin Diana Kramer. Der Wohnungsbau in Deutschland soll beschleunigt werden. Das Bundeskabinett hat den Weg für ein neues Baugesetzbuch freigemacht. Damit sollen kommunale Planungen schneller und Wohnungsbau in gefragten Gebieten bevorzugt werden.

0: künftig in etwa 2 Jahren abgeschlossen werden können. David Riemer, Berlin.
1: Trotz Waffenruhe und laufender Verhandlungen für ein Kriegsende haben die USA nach Medienberichten erneut Ziele im Iran angegriffen. Die Schläge galten einer Anlage, die eine Bedrohung für US-Streitkräfte und die kommerzielle Schifffahrt darstelle, berichten die Sender CNN und CBS News unter Berufung auf einen Beamten. Dem Wall Street Journal zufolge feuerte der Iran zunächst 4 Drohnen auf amerikanische und zivile Schiffe ab. Der Iran meldete aus dem Süden des Landes an der Straße von Hormuz mehrere Explosionen. Menschenhandel soll in Deutschland künftig konsequenter verfolgt und härter bestraft werden können. Das sieht ein Gesetzentwurf des Bundesjustizministeriums vor, den das Bundeskabinett beschlossen hat.
2: Wer Menschen mit falschen Versprechungen nach Deutschland lockt, um sie hier dann unter Zwang arbeiten zu lassen, der wird künftig bei einer Verurteilung mit bis zu 10 Jahren Haft rechnen müssen. Neu ist außerdem, dass sich auch Kunden und Kundinnen strafbar machen, wenn sie etwa Leistungen bei Anbietern einkaufen, die klar fragwürdig sind. Da gibt es viele schwarze Schafe, etwa auf dem Bau und bei Nagelstudios. Aus Berlin, Lea Matschulat.
1: Nach einem Unfall mit 2 toten Kindern in Dienstlaken am Niederrhein prüfen Ermittler, ob bei der Autofahrerin ein medizinischer Notfall vorlag. Es spreche nichts für eine absichtliche Tat, teilte die Polizei mit. Die 47-Jährige hatte vor einer Schule die Kontrolle über ihr Auto verloren und war in eine Gruppe von 3 Jungen gefahren. 2 12-Jährige starben im Krankenhaus, der 3. wurde leicht verletzt. Die Autofahrerin kam schwer verletzt in eine Klinik.
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1: Ich bin Diana Kramer. In den großen Konflikten stehen die Zeichen erneut auf Eskalation. Trotz Waffenruhe und laufender Friedensverhandlungen haben die USA erneut Ziele im Iran angegriffen. Und auch im Ukraine-Krieg spitzt sich die Lage zu. Präsident Zelensky kündigte am Abend weitere Angriffe auf Russland an. Heute beschäftigt sich der UN-Sicherheitsrat in New York mit der aktuellen Lage.
2: Nach dem verheerenden Angriff auf Kiew und weiteren Drohungen aus Moskau sucht der ukrainische Präsident Zelensky Hilfe bei den USA und den Vereinten Nationen. Das höchste UNO-Gremium hat schon viele Male getagt, ohne viel bewirken zu können. Resolutionen werden von den Vetomächten Russland und China niedergeschlagen, Aufrufe zum Frieden verhallen im Nichts. Zelensky betonte, dass sich die Ukraine bei der Abwehr der Angriffe auf die ganze Welt verlasse, bei der Abwehr von ballistischen Raketen, aber vor allem auf die USA. Aus den USA, Tina Eck.
1: Berichte über mögliche Diskussionen zu einem Austausch von Kanzler Merz sorgen in der Union für Unruhe. Bild und Stern hatten unter Berufung auf führende Christdemokraten darüber berichtet und als möglichen Nachfolger unter anderem NRW-Ministerpräsident Wüst genannt. Der Kanzler selbst äußerte sich bei einer CDU-Veranstaltung in seinem Heimatort Arnsberg am Abend nicht dazu, bekannte sich aber zu seiner Verantwortung als Regierungschef. Die Spritpreise sinken weiter. Superbenzin der Sorte E10 ist innerhalb einer Woche um 2,7 Cent billiger geworden, Diesel um 4,5 Cent.

0: René Thorau, Berlin.
1: Die Gewerkschaft Verdi ruft bei der Postbank auch heute zu Warnstreiks auf. Die Gewerkschaft verlangt für die Beschäftigten 8% mehr Geld, mindestens aber 300 Euro im Monat. Um den Druck in den Tarifverhandlungen zu erhöhen, werden Postbankbeschäftigte heute auch bei der Hauptversammlung der Deutschen Bank in Frankfurt am Main protestieren, zu der die Postbank gehört.
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1: Und das am Donnerstagmorgen, kurz vor sechs. Gleich mit dabei in der nächsten halben Stunde unter anderem Zoe Wees, Girls Like Us. Spielen wir Ihnen nach In Excess. Musik zum Start in den Donnerstag. Beautiful Girl ebenfalls gleich.
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2: Ich bin Tine Klimach. Die Waffenruhe zwischen den USA und dem Iran wird erneut auf die Probe gestellt. Das US-Militär hat erneut Ziele im Iran angegriffen, bestätigte ein US-Beamter.
3: Der Iran hatte schon bei den vorherigen US-Militärschlägen protestiert, dass die USA die Waffenruhe verletzten. Doch die US-Regierung versichert, dass die Waffenruhe trotz dieser wiederholten Scharmützel weiter gelte. US-Kampfjets schossen iranische Drohnen ab, die angeblich zuvor auf amerikanische und zivile Schiffe gefeuert hatten. Auch eine iranische Anlage wurde angegriffen. Die US-Militärschläge seien rein defensiv gewesen und dienten dazu, die Waffenruhe aufrechtzuerhalten, hieß es hier in Washington. Aus den USA, Tina Eck.
2: Stockende Reformen, Iran, Ukraine, Bundeskanzler Friedrich Merz muss sich mit Krisen und Kriegen herumschlagen. Sein Image ist schwer angekratzt. Gut ein Jahr nach dem Start seiner Regierung muss sich Merz aktuell auch noch mit einer Debatte über seinen Kanzlerposten auseinandersetzen. Auf einer CDU-Veranstaltung in seiner Heimatstadt Arnsberg im Hochsauerland gab er sich am Abend kämpferisch.
4: Es war ein Heimspiel für den Kanzler. Die Arnsberger CDU steht felsenfest hinter Friedrich Merz. Er habe volle Rückendeckung für das, was er tue, sagte einer der Parteifreunde. Und deshalb hatte Merz zumindest öffentlich auch keinen Grund, sich zu den Spekulationen über einen möglichen Kanzlerwechsel zu äußern. Laut Medien ist das in Teilen der CDU jenseits von Arnsberg ein Thema. Merz bekannte sich sehr deutlich zu seiner Verantwortung als Regierungschef. Er sei persönlich mit aller Kraft entschlossen, mit seiner Regierung einen Aufbruch in Deutschland zu ermöglichen, sagte er.

0: Wieder zurück, allerdings nicht auf dem grünen Rasen, sondern auf dem roten Teppich in Köln. Bei der Premiere der Netflix-Doku Poldi im FC-Stadion kam der 40-Jährige am Abend in Begleitung des Filmteams und seiner Familie. Für die 90-minütige Doku, die kommenden Donnerstag startet, begleitete ein Filmteam Podolski während seiner vorletzten Saison in Polen.
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2: Das ist jetzt so ein Morgen, dieser Donnerstagmorgen, wo Sie in jedem Fall einmal kurz alle Fenster zu Hause aufreißen können und die Bude durchlüften. Temperaturen gerade zwischen 8 und 9 Grad. Ich möchte jetzt nicht sagen, es ist kalt, aber frisch in jedem Fall. Die Höchstwerte heute liegen so um 21 Grad und dazu gibt es mehr Sonne als Wolken. Also was die Temperaturen angeht, könnte man jetzt denken, hat sich der Frühling in Anführungsstrichen wieder gefangen. Aber wenn wir auf morgen schauen, auf den Freitag, sehen wir dann schon wieder 27 Grad als Höchstwerte und weiterhin Sonne satt.
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2: Um kurz nach 6 schauen wir auf die Straßen und starten auch direkt im Landkreis Teltow-Fleming. Der Udo hat uns gerade gemeldet. Zwischen Schöneweide und Scharfenbrück hat es nämlich einen Unfall gegeben. Bis hierhin noch ungesichert. Heißt also, die Rettungskräfte sind auf Anfahrt. Da müssen sie vorsichtig machen. Genauso vorsichtig fahren auch schon auf der A2 in Richtung Magdeburg. Zwischen dem Dreieck Werder und Lenin gibt es Gefahr durch Gegenstände auf allen Fahrstreifen. Und ansonsten habe ich bis hierhin noch keine Blitzer für Sie. Das ist ja zumindest schon mal eine gute Nachricht. Wenn Sie was gesehen haben, geben Sie uns das gerne durch. Am besten per WhatsApp ins Studio an die 0331 581 692 und die 30.
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2: Jo, voller Donnerstag in Potsdam heute, wa?
5: Yes, wir haben eine volle To-Do-Liste. Heute wird im Potsdam Museum eine richtig süße Sonderausstellung eröffnet, die allen Potsdamern gefallen dürfte. Nebenan im Filmmuseum geht dann das nächste Filmfestival los.
2: Ja, und wir machen heute auch schon einen kleinen Abstecher auf einen der beliebtesten Spielplätze Potsdams. Warum wir das machen, das verraten wir Ihnen gleich. Nach In Excess und aktueller Musik von Harry Styles. Schönen guten Morgen.

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0: Inxs und Beautiful Girl, wir haben es 11 nach 6.
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0: Und eins kann ich Ihnen mal sagen, also heute platzt der Kalender irgendwie echt aus allen Nähten. Donnerstag, der 28. Mai. Langweilig wird es heute auf gar keinen Fall.
2: Nee, heute Vormittag geht es aber noch relativ entspannt los. Im Potsdam Museum wird eine neue Sonderausstellung eröffnet. Und die sollte man als Potsdamer gesehen haben. Christopher Lehmfuhl ist Künstler aus Berlin und war für ein Jahr regelmäßig zu Gast in Potsdam.
0: Der Förderverein des Potsdam Museums hat ihn nämlich eingeladen, um den alten Markt aus verschiedenen Perspektiven und zu verschiedenen Jahreszeiten zu malen. Also hat sich Christopher Lehmfuhl bei Sonne, Wind oder auch Schnee mit seiner Leinwand an den alten Markt gesetzt und gemalt.
2: Rausgekommen sind 30 Ölbilder, Aquarelle und Zeichnungen von einem der bekanntesten Plätze Potsdams. Und diese Sonderausstellung im Potsdam Museum wird heute offiziell eröffnet. Ab Samstag dürfen Besucher dann durch die Ausstellung laufen.
0: Bei dem Wetter aktuell sind die Spielplätze bei uns in der Stadt natürlich auch sehr überlaufen. Einer der beliebtesten ist der Spielplatz Mausefalle in der Jägerallee. Und damit der in Zukunft von noch mehr Kindern genutzt werden kann, sind Potsdams Spielplatzplanerinnen, ja, den Beruf gibt's wirklich, heute vor Ort und wollen mit Eltern ins Gespräch kommen.
2: Wie kann der Spielplatz Mausefalle noch cooler und vor allem barrierefrei werden? Dazu gab es schon eine Online-Umfrage. Heute Nachmittag ab 14 Uhr dürfen Eltern, Betreuer und Kinder ihre Wünsche dann nochmal persönlich abgeben.
0: Ja, und dann wird heute Abend noch Potsdams neuestes Filmfestival eröffnet, das Green Visions. Das ist ein Festival, das sich ja mit nachhaltigem Leben und dem Klima beschäftigt. Bevor es da dann richtig losgeht, wird um 16 Uhr im Filmmuseum übrigens schon passend in dem ganzen Kontext Potsdams Klimapreis verliehen.
2: Und um 18 Uhr startet dann das Festival. Bis Sonntag werden nicht nur Filme gezeigt. Zusätzlich hat man Wissenschaftler eingeladen und ein kleiner Markt vor dem Filmmuseum, der Menschen zusammenbringen soll.
0: Wir haben mit den Machern von Green Visions gesprochen und da hören wir heute Morgen rein, unter anderem in einer knappen halben Stunde um 6.40 Uhr.
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0: Zoe Wees, Girls Like Us, 6 Uhr und 16. Schönen guten Morgen, Radio Potsdam hier mit einem Blick auf die wichtigsten Themen heute Morgen. Unter anderem gleich rübergeschaut auf die Straßen nach Teltow-Fleming. Zwischen Schöneweide und Scharfenbrück hat es nämlich einen Unfall gegeben und dementsprechend kommt es hier aktuell auch zu Behinderungen. Da müssen Sie vorsichtig machen. Temperaturen aktuell einstellig tatsächlich, das ist man aus den letzten Tagen auch nicht mehr gewohnt. Zwischen 8 und 9 Grad aktuell. 21 gibt es heute maximal bei Sonne satt. Und dann haben wir noch ein Thema, da kochen dann wahrscheinlich die Gemüter bei den Pendlern vor allem hoch. Zwischen Potsdam und Berlin brauchen sie nämlich ab Mitte Juni starke Nerven wegen Bauarbeiten auf der Berliner Stadtbahn. Fahren bis Mitte Dezember, ja, keine Regionalzüge mehr zwischen Charlottenburg und Ostbahnhof. Eieiei, das Thema schauen wir uns gleich an in unseren Lokalnachrichten und dann auch mehr aus der Region um 6:30.
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Avicii und Hey Brother am Donnerstagmorgen, 6.22 Uhr. Wir haben es 6:08 hier in der Region. Einen guten Start in den vorletzten Tag dieser kurzen Woche. Die Potsdamer Tafel übrigens kennen wir, glaube ich, alle, ne? Wenn Sie mich fragen, eine der wichtigsten Institutionen bei uns in der Stadt. Seit fast 30 Jahren kümmert sich man ja darum, dass Menschen in schwierigen Lebenssituationen zumindest mit Essen versorgt werden. Dafür hat die Tafel mittlerweile über 200 Ehrenamtliche. Und wir haben den Gründer der Potsdamer Tafel treffen dürfen und haben mit ihm darüber gesprochen, was denn eigentlich so in den letzten 30 Jahren passiert ist bei uns in der Stadt. Wir stellen Ihnen diesen Mann vor in so einer knappen halben Stunde um 6.50 Uhr hier auf Radio Potsdam. Bis dahin gleich Enrique Iglesias und das hier Camouflage mit Love is a Shield. Moin!

0: Enrique Iglesias ist das mit Do You Know, Donnerstagmorgen, 6:29 Uhr. Kurz vor 7 haben wir es bei uns in der Region und das hier übrigens Musik gleich aus der nächsten halben Stunde. Sunrise Avenue sind mit dabei. Fairy Tale Gone Bad gibt's unter anderem nach Jennifer Page. Schauen wir auf unseren Job des Tages. Abrichsecur sucht Kraftfahrzeugmechatroniker. Sie sind unter anderem für die Fahrzeugdemontage und den Einbau von Panzerung verantwortlich. Dafür gibt es dann einen sicheren Job, 27 Urlaubstage und viele Mitarbeiterrabatte. Alle Infos bei uns im Netz auf radio-potsdam.de und hier wie immer im Jobticker.
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0: Jetzt 7:30 in der Region. Amelie, für unsere Landeshauptstadt gibt es offenbar große Pläne, oder?
2: Ja, Potsdam könnte bei der Expo 2035 mitmischen. Wie die Expo Berlin 2035 GmbH mitteilt, gibt es Überlegungen, den Alten Markt als Standort für einen eigenen Expo-Pavillon ins Rennen zu schicken. Oberbürgermeisterin Nuscha Aubel findet die Idee grundsätzlich spannend. Bevor es aber konkret wird, sollen erstmal die Kosten und der mögliche Nutzen für die Stadt genau unter die Lupe genommen werden. Pendler zwischen Potsdam und Berlin brauchen ab Mitte Juni starke Nerven. Wegen großer Bauarbeiten auf der Berliner Stadtbahn fahren bis Mitte Dezember keine Regionalzüge mehr zwischen Charlottenburg und Ostbahnhof. Betroffen sind unter anderem die Linien RE1, RE7 und RB23. Bahnhöfe wie Zoo, Hauptbahnhof, Friedrichstraße oder Alexanderplatz sind von Potsdam aus zeitweise nur noch mit der S-Bahn erreichbar. Die S7 fährt zwar weiter, unterwegs dauert es aber spürbar länger. Hintergrund sind umfangreiche Arbeiten an Gleisen und Brücken sowie Modernisierungen beim Brandschutz. In Potsdam dreht sich ab heute wieder alles ums Klima, Nachhaltigkeit und die Zukunft unserer Gesellschaft. Beim Green Visions Festival laufen bis Sonntag unter anderem im Filmmuseum internationale Dokus, Spiel- und Animationsfilme rund um Umwelt, Natur und nachhaltiges Leben. Zum Start wird außerdem der Potsdamer Klimapreis verliehen für Projekte und Initiativen aus der Stadt, die sich besonders für Klima- und Umweltschutz einsetzen. Festivalleiter Dieter Koslik verspricht aber noch mehr.
3: Viele Leute sagen, ja, was kann ich denn machen? Das wollen wir mit Green Vision zeigen, dass man sich engagieren kann und sehr viel verändern. Das sehen wir in diesem Film dieses Jahr.
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0: Schauen wir raus in die Region. 8 Grad messen wir tatsächlich noch in Darmstorf, 9 in Geltow, hier in Potsdam und in Teltow. 10 haben wir jetzt in Schönefeld erreicht. 21 Grad heute maximal. Dazu gibt's mehr Sonne als Wolken, aber ganz offensichtlich nicht mehr so drückend heiß wie die letzten Tage. Das sieht dann morgen am Freitag schon wieder ein bisschen anders aus. 27 Grad gibt's maximal bei deutlich mehr Sonne. Auch das Wochenende warm bei 23 bis 25 Grad und mehr Sonne als Wolken.
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0: Um 6:45 sieht es in Potsdam immer noch sehr gut aus. Wir schauen dafür direkt ins Umland, auf die Straße zwischen Schöneweide und Scharfenbrück. Da hat es einen Unfall gegeben. Hier sind aktuell Rettungskräfte im Einsatz. Dementsprechend vorsichtig müssen sie machen. Kurzer Blick auch rüber auf die Autobahnen, auf die A2 zum Beispiel, in Richtung Magdeburg. Zwischen dem Dreieck Werder und Lenin liegen nämlich Gegenstände auf allen Fahrstreifen verteilt. Auch da müssen sie vorsichtig fahren. Genauso auf dem südlichen Berliner Ring in Richtung Dreieck Potsdam. Zwischen Ferch und dem Dreieck Potsdam steht ein defektes Fahrzeug. Sollten Sie noch irgendwas gesehen haben heute Morgen, vielleicht ja auch einen ersten Blitzer, dann geben Sie uns den gerne durch per WhatsApp oder per Anruf an unsere Nummer für alles, die 0331 581 692 und die 30.
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0: Und das am Donnerstagmorgen. Wir haben es jetzt 6.33 Uhr. Mhm. Weißt du, wie spät es in Costa Rica gerade ist?
2: Oh Gott, 3 Uhr morgens?
0: Nee, 22.33 Uhr. Und wie komme ich darauf? Ganz einfach. Uns haben nämlich Madeleine und Dirk geschrieben. Die beiden sind gerade in Costa Rica.
2: Oh, schön.
0: Und hören Radio Potsdam. Ist das nicht cool?
2: Richtig cool. Mit der App alles möglich.
0: Ja, an der Stelle möchte ich dann nicht guten Morgen sagen, sondern ihr beiden guten Abend, gute Nacht. Und die haben sich auch noch Musik gewünscht. Vielleicht passend zum Wetter da drüben, man weiß es nicht. Hier, Lavinia und Alvaro Soler sind das. Mit Adios. Am Donnerstagmorgen, Abend, das überlegen wir uns noch. Guten Start.

0: Jennifer Page und Crush. Sonniger Donnerstagmorgen und vor allem vom Wetter her, von den Temperaturen, ja noch relativ frisch. Also einmal Fenster aufruppen und durchlüften. Ich glaube, das kann helfen, um gut in diesen Donnerstag zu starten. Und wir schauen mal auf das, was dann heute Abend bei uns in Potsdam wichtig wird. Da steht nämlich das nächste Filmfestival an, das Green Visions. Chef ist der frühere Berlinale-Leiter Dieter Kostlik. Auf dem Filmfestival werden ja auch in diesem Jahr wieder Filme mit einem ganz bestimmten Fokus gezeigt.
1: Also wir beschäftigen uns mit dem Klima, aber da es gleichzeitig sehr kompliziert ist, haben wir auch Wissenschaftler und Wissenschaftlerinnen eingeladen, die uns das erklären können. Und dann gibt es noch einen kleinen Markt, wo man einfach rumflanieren kann, was Gutes essen, was Gutes trinken, natürlich aus Potsdam und Brandenburg. Und dass man dort auch sitzen kann, weiter diskutieren und sich auch ein bisschen informieren kann. Denn viele Leute sagen, ja, was kann ich denn machen? Das wollen wir mit Green Vision zeigen, dass man sich engagieren kann und sehr viel verändern. Das sehen wir in diesem Film dieses Jahr.
2: Also das Green Vision ist ein Filmfestival, das Nachhaltigkeit und Klimaschutz in den Fokus rückt. Dementsprechend besonders ist für Kuratorin Karen Orikian auch die Auswahl der Filme.
3: Erst diskutiert man, was suchen wir aktiv aus. Und danach kommt dann von den verschiedenen Filmfestivals und unseren Networks und alles eine kleine Liste Filme. Vielleicht gucken wir 80 oder 90 Filme an und wenn wir alle einverstanden sind, dann laden wir einen Film ein.
0: 80 oder 90 Filme gucken klingt für mich nach einem Traumjob. Aber wie sagt man so schön, Teamwork makes the dream work,
2: ja? Ja, und für Festivalleiter Dieter Kostlik ist Film das beste Mittel, um Gespräche zu Themen wie Nachhaltigkeit anzustoßen.
1: Weil ich glaube, dass man mit Film die Leute emotional bewegen kann. Das haben wir ja gerade wieder gesehen am Wahl-Timmy. Wer hat schon großes Interesse an der Tierquälerei mit den Schweinen, die täglich passiert? Ja, aber wenn Timmy mal ein bisschen schwierige Zeiten hat, dann sind alle emotionalisiert. Also mit Filmen kann man das tun, aber gleichzeitig wollen wir natürlich auch erklären, dass es wissenschaftliche Erklärungen gibt für diese Phänomene.
0: Sagt Festivalleiter Dieter Kostlik. Also heute startet das Green Visions und das Programm und alle Infos dazu gibt's auch im Netz auf greenvisions-potsdam.de. Sie hören Radio Potsdam am Donnerstagmorgen, gleich mit dem Wichtigsten im Update nach Sunrise Avenue. Moin!

0: 6:45 Uhr, 6:47 Uhr, hier auf Radio Potsdam. Einen guten Start in den Donnerstag. Wir müssen über ein Thema sprechen, das mir persönlich sehr am Herzen liegt, denn heute in 2 Wochen startet die Fußball-Weltmeisterschaft in den USA, in Mexiko und Kanada. Ein Thema allerdings erhitzt die Gemüter ja jetzt schon, oder eigentlich relativ lange schon, die hohen Ticketpreise nämlich und auch die undurchsichtige Vergabe dieser Tickets durch die FIFA. Und deswegen ermittelt jetzt tatsächlich auch oder wird in mehreren US-Bundesstaaten gleich gegen diesen Weltfußballverband FIFA ermittelt. Finde ich gut. Als Fußballfan sage ich, das ist der richtige Weg, wenn Sie mich fragen. Mehr Themen aus Deutschland und der Welt gleich bei uns um 7. Wir schauen fix zu uns in die Region, auf die Straßen. In Potsdam sieht es immer noch gut aus. Es hat ja einen Unfall gegeben in Teltow-Fleming zwischen Schöneweide und Scharfenbrück. Hier nach wie vor vorsichtig machen. Und die Temperaturen, die liegen aktuell zwischen 9 und 10 Grad. 21 heute maximal, bei deutlich mehr Sonne als Wolken.
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14: Und das sind die PNN-Schlagzeilen von heute. Sperrung der Stadtbahn in Berlin, was Potsdamer Pendlern bevorsteht. Nach Hausbesetzung in Potsdam, rund 500 Menschen protestieren gegen Räumung. Mehr über Gehirngesundheit sprechen. Neurologe Martin Siedermeier stellt lokales Demenznetzwerk Potsdam.

0: Robbie Williams und Buddy, 6.51 Uhr.
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0: Ja, Lebensmittel in Potsdam retten und damit Menschen in schwierigen Situationen unterstützen, genau das macht die Potsdamer Tafel, mittlerweile mit über 200 Ehrenamtlichen.
2: Johannes Wegner ist der Gründer des Potsdamer Ablegers und weiß, dass das zu Beginn noch anders aussah.
3: Da waren das ja Privatfahrten mit den Privatautos, da war so der Kofferraum halb voll, dann wurde es wöchentlich mehr, dann kam das erste gesponserte Fahrzeug von Mercedes-Benz, dann wurden die Anzahl der Bedürftigen immer größer und so wurde das eigentlich Woche für Woche, Monat für Monat und Jahr für Jahr mehr. Eigentlich dramatisch, aber wir haben eben versucht, das Beste daraus zu machen, mit Hilfe unserer Sponsoren diesem ständig wachsenden Bedarf zu entsprechen.
0: Das seit fast 30 Jahren gibt es die Tafel jetzt in Potsdam. An was für schöne Momente erinnert man sich da so zurück?
3: Dass es jeden Tag aufs Neue gelingt, dieser täglichen Herausforderung mit diesen großartigen ehrenamtlichen Helferinnen und Helfern gerecht zu werden. Man kann das gar nicht hoch genug schätzen und würdigen, was unsere Helferinnen und Helfer da jeden Tag stemmen, aber auch die Festangestellten im Bereich der Fahrer. Also wenn man mal so eine Lebensmittelkiste hochhebt, mich würde das ganz schnell an meine körperlichen Grenzen bringen. Und aus dem täglichen Prozess natürlich, wenn sie in der Lage sind, Kinderaugen zum Leuchten bringen, älteren Menschen, die sehr schambehaftet auch zu uns kommen, weil die Not eben ja ein scheues Reh ist, wenn ich es so bezeichnen darf. Wenn man dann bei älteren Menschen eben sieht, wie dankbar sie sind, ja, das ist schön zu sehen, aber auf der anderen Seite natürlich auch traurig, dass es das überhaupt geben muss.
2: Ja, es ist eben ein emotionaler Zwiespalt, den Johannes Wegner und seine Kollegen von der Potsdamer Tafel tagtäglich begegnen.
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0: Joel und Uptown Girl am Donnerstagmorgen. Wir haben es kurz vor 7. Gleich mit dabei in der nächsten halben Stunde Sophie and the Giants, Purple Disco Machine, gibt's unter anderem nach Bruce Hornsby und The Ranch. The Way It Is, ebenfalls gleich zum Start in den Donnerstag.
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2: Ich bin Tine Klimach. In den großen Konflikten stehen die Zeichen erneut auf Eskalation. Trotz Waffenruhe und laufender Friedensverhandlungen haben die USA erneut Ziele im Iran angegriffen. Und auch im Ukraine-Krieg spitzt sich die Lage zu. Präsident Zelensky kündigte am Abend weitere Angriffe auf Russland an.
3: In der Ukraine zeigt sich Präsident Zelensky unbeeindruckt von russischen Warnungen, die Lage in dem Krieg weiter zu eskalieren. Zelensky setzt selbstbewusst auf Attacke. Dabei ist unwahrscheinlich, dass er den Kreml hier in Moskau auf diese Weise zu Verhandlungen zwingen kann. Vielmehr belächeln russische Kommentatoren, dass Zelensky einerseits Moskau droht und er sich andererseits nun mit einem Hilferuf an US-Präsident Trump wendet. In einem Brief bittet er Trump um mehr Raketen für die Abwehr von Moskau. Aus Angriffen. Aus Moskau, Ulf Mauder.
2: Bis Ende Juni läuft noch der Tankrabatt, aber Erwartungen an eine Verlängerung darüber hinaus dämpft Bundesverkehrsminister Patrick Schnieder. Der Staat komme irgendwann an die Grenze seiner Möglichkeiten, sagte er dem Handelsblatt.
4: Knapp 17 Cent weniger pro Liter Diesel oder Benzin. Für den Tankrabatt verzichtet der Staat in den beiden geplanten Monaten auf Steuereinnahmen von bis zu 1,6 Milliarden Euro. Künftig sieht Verkehrsminister Schnieder eher Entlastungsbedarf beim Güterverkehr. Er verweist auf dessen Auswirkungen. Diese Preise würden weitergegeben. Lebensmittel und Waren des täglichen Bedarfs würden teurer. Die Gefahr, dass es an den Zapfsäulen zu einem echten Kraftstoffmangel kommt oder Flugzeuge ohne Kerosin dastehen, sieht er zumindest kurzfristig nicht. Ursula Winkler, Nachrichtenredaktion.
2: Die Gewerkschaft Verdi ruft bei der Postbank auch heute zu Warnstreiks auf. Verdi verlangt für die Beschäftigten 8% mehr Geld, mindestens aber 300 Euro pro Monat. Um den Druck in den Tarifverhandlungen zu erhöhen, werden Postbankbeschäftigte heute auch bei der Hauptversammlung der Deutschen Bank in Frankfurt am Main protestieren, zu der die Postbank gehört. Zum Sport. Tennisprofi Alexander Zverev steht bei den French Open in Runde 3. Zverev gewann in Paris in 3 Sätzen gegen den Tschechen Tomáš Machač. Bei den Frauen hat Eva Lys die 3. Runde der French Open verpasst. Die 24-Jährige musste sich in ihrem Zweitrundenmatch gegen die Rumänin Sorania Cristea in 2 Sätzen geschlagen geben. Damit ist von den gestarteten deutschen Einzelspielerinnen nur noch Tamara Korpatsch im Rennen.

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2: Kurz nach 7, wir starten direkt mit der wichtigsten Meldung. Die kommt nämlich von der A2 in Richtung Berlin. Da hat es einen Unfall gegeben zwischen Ciesa und Wollin und deswegen ist die Richtungsfahrbahn in Richtung Berlin gerade gesperrt. Heißt, wenn Sie hier im Stau stehen, müssen Sie sowieso an die Rettungsgasse denken und aktuell dementsprechend auch schon ein bisschen mehr Zeit mitnehmen. Schauen wir noch auf die A9 in Richtung Berlin. Auch da vorsichtig fahren zwischen Kleinmarzehns und Niemek. Hier liegen nämlich Metallteile auf der linken Spur. Und ansonsten habe ich noch einen Stau für Sie von der A115 in Richtung Berlin. Da brauchen Sie gerade in der Baustelle knapp 10 Minuten länger. Den ersten Blitz haben wir auch. Der steht in Babelsberg, Altenower Wes, bei Tempo 30. Und wenn Sie auch noch was gesehen haben, gerne her damit. Per WhatsApp oder per Anruf an die 0331 581 692 und die 30.
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2: Ja, sommerlich ist es in dieser Woche sowieso schon.
4: Schön.
2: Das Wochenende sieht auch sehr gut aus. Ich kann mir gut vorstellen, viele Families werden die Zeit dann draußen verbringen. Irgendwie, weiß ich nicht, im Strandbad, im Waldbad hier bei uns in der Stadt. Wetter eignet sich ja bestens dafür. Mhm. Und wir haben was für Ihren Ausflug ins Strandbad. Oder zumindest mal, wenn es mit der Family rausgeht. Es gibt nämlich gleich im Kidskiss wieder ein kleines Spiel geschenkt. Und wie Sie da rankommen, das klären wir gleich nach nur einer Nummer. Aktuelle Musik von Jennifer Lopez und David Guetta. Heißt Save Me Tonight.
4: Moin.

0: von Jennifer Lopez gemeinsam mit David Guetta. Save Me Tonight. 7:07.
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0: Es gehört wahrscheinlich für viele Familien mittlerweile zum Morgenritual. Um 7:15 wird bei uns gerätselt mit der ganzen Family. Wir stellen Ihnen ein Rätsel. Wenn Sie drauf kommen, gibt es von uns ein Geschenk. Das

0: die Regeln. So einfach kann es sein. Und heute Morgen, Amelie, haben wir was ganz Besonderes aus der Radio Potsdam Spielekiste gezaubert.
1: Ja, und zwar Quix. Das ist so ein Würfelspiel. Man hat eine Zahlenreihe vor sich und das Ziel ist es, die Reihen dann geschickt abzuhaken und Punkte zu sammeln. Also ist so ein bisschen wie Kniffel.
0: Bist du gut in so Würfelspielen eigentlich?
1: Überhaupt nicht.
0: Bei mir gibt es so sonnige und sehr schattige Tage. Ich habe das Gefühl, die schattigen überwiegen. Aber wenn sie sonnig sind und ich richtig gut bin in sowas, dann hasst mich der ganze Tisch. Ich glaube, das kennt jeder. In jedem Fall, Quix, ein gutes Spiel. Können Sie ausprobieren und vor allem bei uns gewinnen, wenn Sie uns verraten, wen oder was wir da heute Morgen suchen.
2: Da stehen lauter Holzhäuser, die so ein bisschen aussehen wie aus dem Märchen. Und es gibt ganz viele Apfelbäume dort.
0: Ja, wir haben Luise ein Bild gezeigt hier aus der Stadt. Das haben wir selber geschossen. Und sie hat beschrieben, was sie drauf sieht. Und wenn Sie erkannt haben, welchen Ort wir da gerade suchen, dann schicken Sie uns die Lösung am besten per WhatsApp-Sprachnachricht ins Studio. 0331 581 692 und die 30. Hier nochmal die Beschreibung.
2: Da stehen lauter Holzhäuser, die so ein bisschen aussehen wie aus dem Märchen. Und es gibt ganz viele Apfelbäume dort.
0: Die Antwort dazu und unseren Gewinner oder unsere Gewinnerin haben wir gleich für Sie in schon so knapp 4,5 Minuten. Also Sie müssen sich ranhalten.
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0: Der Donnerstagmorgen auf Radio Potsdam. Bruce Hornsby on the Range. The way it is am Donnerstag. Gerade schon gesagt. 7.13 Uhr.
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0: Wir waren in der Stadt unterwegs und haben Bilder von bekannten Orten gemacht. Mhm. Diese Bilder haben wir unserer Kids-Quiz-Reporterin Luise gezeigt und die beschreibt Ihnen, was sie darauf sieht.
3: Da stehen lauter Holzhäuser, die so ein bisschen aussehen wie aus dem Märchen. Und es gibt ganz viele Apfelbäume dort.
0: Wenn Sie die Beschreibung erkannt haben und es zuordnen konnten, dann gibt es von uns logischerweise heute Morgen auch wieder ein kleines Geschenk.
4: Ja, aus unserer Radio Potsdam Spielekiste, das Quix, das ist so ein Würfelspiel, also so ein bisschen ähnlich wie Kniffel, wo man eine Zahlenreihe vor sich hat und die muss man dann abarbeiten.
0: Und wir haben eine Sprachnachricht von der Bianca bekommen. Bianca, was glaubst du? Was suchen wir heute Morgen?
5: Also, das kann nur Alexandrowka sein. Viele Grüße aus Frankreich.
0: Bianca aus Frankreich. Ich habe gerade mal nachgefragt, wie das denn zustande kommt. Sie hat gesagt, die sind gerade auf dem Weg im Urlaub nach Barcelona und hören uns über das Autoradio, beziehungsweise über die App wahrscheinlich. Wir haben ganz viele Länder heute Morgen zu Gast. Bianca, wir müssen kurz auflösen. Ist denn Alexandrowka richtig? Luise?
3: Richtig, wir haben die Kolonie Alexandrowka gesucht.
0: Glückwunsch, damit gewinnt ihr ein Quix-Würfelspiel und das werden wir selbstverständlich aufheben, bis ihr aus Barcelona wieder zurück zu Hause seid.
4: Na klar.
0: Nächste Chance für Sie, morgen früh um 7:07.

0: 7:18 Uhr hier vor der Potsdam. Schönen guten Morgen. Wir schauen auf das Wichtigste zum Start in den Donnerstag. Unter anderem für alle Autofahrer, die auf der A2 gerade unterwegs sind. Wichtige Meldung, es hat einen Unfall gegeben. Das Ganze in Fahrtrichtung Berlin. Zwischen Ziesa und Wolin ist nämlich gerade die Richtungsfahrbahn gesperrt. Sollten Sie da im Stau stehen, denken Sie natürlich vor allem an die Rettungsgasse. Stand jetzt sind wir schon so bei 10, 15 Minuten, die Sie mehr mit einplanen müssen. Wenn Sie sich in dem Bereich auskennen, machen Sie gerne einen großen Bogen drum. Nochmal die A2 in Richtung Berlin. Zwischen Ziesa und Wolin gerade eine Vollsperrung in Richtung Berlin. Temperaturen liegen für den Moment zwischen 10 und 11 Grad. 21 heute maximal bei deutlich mehr Sonne. Ja, und ab Juli kommt ja dann in Potsdam übrigens die Verpackungssteuer. Das heißt also, für Einwegverpackungen und Besteck werden zusätzliche Gebühren fällig. Bei einer Infoveranstaltung der Stadt gab es da jetzt deutliche Kritik von Gastronomen. Sprechen wir gleich drüber in unseren Lokalnachrichten um halb acht.
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0: Neue Nummer von Levin Gaga heißt Champagne. 7.25 Uhr. Schönen guten Morgen.
1: Sag mal, Jan, du hast gestern eine praktische Fahrprüfung gemacht, oder?
0: Mhm.
1: Und, wie lief's?
0: Mhm.
1: Oh.
0: Ich muss zugeben, ich bin immer noch gefrustet, wenn ich drüber nachdenke. Ich glaube, es kennt jeder, der mal eine Prüfung versemmelt hat, gerade die Führerscheinprüfung, die praktische. Also ich habe nicht bestanden, das kann ich an der Stelle schon mal ganz offiziell jetzt erzählen. Toll, jetzt haben wir es rausgebracht. Der Prüfer hat tatsächlich nach nicht mal 20 Minuten abgebrochen gestern.
1: Okay.
0: Was da genau passiert ist, das verraten wir Ihnen heute Morgen natürlich um 10 nach 8. Gleich sprechen wir aber erstmal über die wirklich wichtigen Themen, über das, was heute ansteht in unseren Lokalnachrichten hier auf Radio Potsdam. Nach Eros Ramazzotti. Moin.

0: 7.29 Uhr, wir haben es kurz vor 8. Schönen guten Morgen. Mit La Vision und Gigi D'Agostino geht's hier auf Radio Potsdam gleich in die nächste halbe Stunde an diesem Donnerstag. Hollywood gibt's zum Beispiel nach... Brauche ich nicht vorstellen, die Nummer von Britney Spears, oder? Hören wir ebenfalls in der nächsten halben Stunde. Schauen wir auf unseren Job des Tages. Aprech Secur sucht nämlich hier aktuell nach Kraftfahrzeugmechatronikern. Sie sind unter anderem für die Fahrzeugdemontage und den Einbau von Panzerung verantwortlich. Dafür gibt's dann einen sicheren Job, 27 Urlaubstage und viele Mitarbeiterrabatte. Alle Infos wie immer bei uns online auf radio-potsdam.de und da am Jobticker.
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0: Jetzt 7:30 in der Region. Ja, Amelie, eines der ganz großen Streitthemen bei uns in der Stadt, die Verpackungssteuer.
2: Ja, ab Juli werden für Einwegverpackungen und Besteck zusätzliche Gebühren fällig. Die Kosten landen am Ende bei den Kunden. Bei einer Infoveranstaltung der Stadt gab es jetzt deutliche Kritik von Gastronomen, die vor höheren Preisen und praktischen Problemen mit Mehrweg waren. Bürgermeister Burkhard Exner hält dagegen, Potsdam müsse dringend etwas gegen den wachsenden Verpackungsmüll tun. Ziel sei langfristig ein kompletter Umstieg auf Mehrweg. Pendler zwischen Potsdam und Berlin sollten sich ab Mitte Juni auf deutlich mehr Geduld einstellen. Bei der Berliner Stadtbahn wird kräftig gebaut und das hat Folgen. Bis voraussichtlich Mitte Dezember fahren zwischen Charlottenburg und Ostbahnhof keine Regionalzüge mehr. Betroffen sind unter anderem die Linien RE1, RE7 und RB23. Für Fahrgäste heißt das, wichtige Bahnhöfe wie Zoologischer Garten, Hauptbahnhof, Friedrichstraße oder Alexanderplatz sind von Potsdam aus zeitweise nur noch über die S-Bahn erreichbar. Die S7 fährt zwar weiter, unterwegs dauert's aber spürbar länger. Hintergrund sind umfangreiche Arbeiten an Gleisen und Brücken sowie Modernisierungen beim Brandschutz. Der Heldenmarsch kommt dieses Jahr zum ersten Mal nach Potsdam. Am Samstag heißt es dann Wanderschuhe schnüren und los geht's quer durch Potsdam und das Umland. Erwartet werden rund 1000 Teilnehmer. Zur Auswahl stehen Strecken über 30 oder sogar 50 Kilometer. Los geht's in Fahrland. Beim Heldenmarsch geht's aber nicht nur ums Durchhalten, sondern vor allem auch um Gemeinschaft und soziales Engagement. Unterstützt wird das Event von mehreren Vereinen und Initiativen aus Fahrland. Ein Teil der Einnahmen soll an soziale Projekte gehen.
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0: Die Sonne scheint schon ordentlich, das kennen wir aus den letzten Tagen und das bleibt auch heute an diesem Donnerstag so. Temperaturen liegen in der Region gerade so um 11 Grad, 21 heute maximal und ja, zu den Sonnenstrahlen kommen so gut wie gar keine Wolken heute dazu. Auch in den nächsten Tagen sieht es eigentlich ganz freundlich aus, tagsüber zumindest. Morgen bei 27, am Wochenende bei Höchstwerten zwischen 23 und 25 Grad.
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0: Wichtigste Meldung zuerst, kurz nach 8. Wir schauen auf die A2 in Richtung Berliner Ring. Da hat es einen Unfall gegeben zwischen Ciesa und Wollin. Deswegen ist hier auch nach wie vor die Richtungsfahrbahn gesperrt. Sie müssen einen großen Bogen drum machen und im Stau ja sowieso schon mehr Zeit mitnehmen. Stand jetzt sind wir da schon bei mindestens 20 Minuten plus. Schauen wir kurz noch, wo wir schon auf den Autobahnen sind, auf weitere Meldungen, vor allem die A115, nämlich in Richtung Berlin, in der Baustelle Voller. Da sind wir jetzt aktuell so bei 10-15 Minuten plus. Und aus dem Stadtverkehr Potsdam kommen auch Meldungen dazu. Auch hier stehen sie an, vor allem natürlich auf der Nutestraße. Stadteinwärts in der Baustelle sind wir bei einer Viertelstunde. Stop and Go gibt es auch auf der Michendorfer Chaussee in Richtung Brauhausberg, auf der Zeppelinstraße stadteinwärts in Richtung Luftschiffhafen oder auch in der Innenstadt, Alleestraße, Straße am Neuen Garten zum Beispiel oder Kreuzung Hegelallee, Jägerallee. Überall da auch ein klein bisschen mehr Zeit mitnehmen. Geblitzt wird heute Morgen unter anderem, hat uns die Melanie gerade gemeldet, in Fahrland auf der Kitziner Straße und genauso in Babelsberg auf der Straße Altenower Wefs. Wenn Sie noch was gesehen haben, gerne her damit. Per WhatsApp oder per Anruf an unsere Nummer für alles, die 0331 581 692 und die 30.
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0: Heute startet bei uns in der Stadt übrigens das nächste Filmfestival, das Green Visions.
2: Ja, und da geht es vor allem um Nachhaltigkeit und natürlich so die Natur und Umwelt. Das soll auf die große Leinwand jetzt.
0: Geleitet wird das Ganze übrigens von dem Mann, der lange Jahre die Berlinale geführt hat. Wir haben ihn mal gefragt, warum man denn sich eigentlich für den Standort Potsdam entschieden hat. Und es gibt einen wirklich guten Grund und den verraten wir Ihnen gleich. Nach Britney Spears und Bosse.
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0: Britney Spears ist das mit Baby One More Time. Donnerstagmorgen, 7.40 Uhr hier auf Radio Potsdam. Einen guten Start, vorletzter Tag vom wirklich schönen sommerlichen Wochenende. Und wer Bock übrigens jetzt zum Wochenende auf Film hat, der ist in Potsdam genau richtig. Das liegt nicht nur an den Filmstudios Babelsberg. Damit haben wir ja einen der wichtigsten Produktionsstandorte außerhalb Hollywoods bei uns in der Stadt. Nee, obendrauf gibt's auch eine ganze Menge Filmfestivals.
1: Ja, heute startet zum Beispiel das Green Visions. Wie der Name schon andeutet, geht's um eine grüne Sicht auf die Dinge. Es geht ums Klima. Dafür werden nicht nur Filme gezeigt, zusätzlich hat man auch noch Wissenschaftler eingeladen und einen kleinen Markt vor dem Filmmuseum gibt's auch noch, der Menschen zusammenbringen soll.
0: Dieter Kosnick war lange der Leiter der Berlinale, inzwischen hat er das Green Visions ins Leben gerufen und der Standort Potsdam, hat er uns verraten, spielt dabei auch eine ganz wichtige Rolle.
2: Naja, das ist geradezu ideal, was hier passiert. Auf der einen Seite haben wir Babelsberg. Wir sind ja hier im Filmmuseum, wo wir die Traumfabrik ja auch noch angucken können, wie es war. Und das ist einmal die Filmseite. Dann haben wir die Wissenschaftsseite mit dem PIC, mit dem Potsdam-Institut für Klimafolgenforschung. Alfred-Wegener-Institut gibt es Leute hier, die sich damit beschäftigen. Es ist quasi ein idealer Standort. Und zusätzlich ist Brandenburg führend in erneuerbaren Energien. Man kann es nicht glauben, in Wärmepumpen, PV, Balkonkraftwerke und vor allen Dingen letztendlich sind wir wieder in Potsdam, gibt es die Geothermik. Das ist die Erdwärme, die hier in die Fernwärme eingespeist wird. Die ist fast emissionsfrei, geräuschlos und preiswert. Und das ist eine Technologie der Zukunft und die wird hier angewandt. Da ist Potsdam auch wieder eine Modellstadt.
1: Potsdam ist also fast schon der ideale Platz fürs Green Visions.
0: Heute startet das neue Filmfestival in sein zweites Jahr und alle Infos zum Programm gibt's im Netz auf greenvisions-potsdam.de.

0: 7:45 Uhr, dreiviertel acht hier auf Radio Potsdam. Ja, das Green Visions, ein Filmfestival, wir haben es gerade besprochen, das heute bei uns in Potsdam startet. Es gibt aber logischerweise weltweit noch deutlich mehr. In Cannes zum Beispiel läuft ja gerade das weltberühmte Filmfestival und in dem Rahmen brodelt gerade so ein bisschen die Gerüchteküche hoch. Wer wird der neue James Bond? Das ist eine Frage, die sich 007-Fans seit Jahren stellen. Der Name, der jetzt aktuell häufig fällt, Leo Suter, bekannt aus Vikings. Ob da wirklich was dran ist, offizielle Aussagen dazu gibt's nicht, aber durchaus möglich, dass die Gerüchteküche sich noch ein bisschen weiterentwickelt in den nächsten Tagen. Mehr aus Deutschland und der Welt gibt's gleich bei uns um 8. Wir schauen kurz auf die Straßen, in dem Fall auf die A2. Es hat hier einen Unfall gegeben, das Ganze in Richtung Berlin. Da müssen sie gerade zwischen Brandenburg und Berlin deutlich mehr Zeit mitnehmen. Wie gesagt, da eine Vollsperrung. Der ADAC spricht sogar mittlerweile schon von einer Stunde, die sie oben drauf packen müssen. Und Temperaturen, die liegen nach wie vor zwischen 9 und 11 Grad. 21 heute maximal, das Ganze bei Sonne satt.
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17: Und das sind die PNN-Schlagzeilen von heute. Sperrung der Stadtbahn in Berlin, was Potsdamer Pendlern bevorsteht. Nach Hausbesetzung in Potsdam, rund 500 Menschen protestieren gegen Räumung. Mehr über Gehirngesundheit sprechen. Neurologe Martin Siedermeier stellt lokales Demenznetzwerk

0: Wilson Zedd und Alessia Cara mit Stay. Sonniger Donnerstagmorgen um 7.53 Uhr. Wir haben es 7 vor 8.
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2: Das ist heute die 6, denn an 6 verschiedenen Orten kann man ab heute das Green Visions Film Festival sehen. Mit dabei sind das Filmmuseum Potsdam, das Haus der Begegnung Waldstadt, Oscar, das Begegnungszentrum Drewitz, das Bürgerhaus Schlatz, die Dorfkirche Großklinike und der Stadtteilladen Bornstedt. Das Festival, das rückt Themen wie Nachhaltigkeit und Klimaschutz in den Mittelpunkt und bringt sie auf die große Leinwand. Heute geht's los mit der Festivaleröffnung und offiziell gibt's dann auch noch die Eröffnung genau mit Oberbürgermeisterin Nuscha Aubel. Bis zum Wochenende laufen dann zahlreiche Filme und Veranstaltungen an den 6 Standorten in der Landesregierung.

0: Yeah heißt Nummer und die Künstler lesen gleich wie so ein Beipackzettel. Glock Glock, Tenchi, Joel Corey und Glockenbach ist hier in Radio Potsdam. Kurz vor 8. Gleich mit dabei in der nächsten halben Stunde unter anderem Ray Garvey. Halo spielen wir ihn nach den Fugees. Kill Me Softly ebenfalls für ihren Donnerstagmorgen.
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2: Ich bin Tine Klimach. Die Waffenruhe zwischen den USA und dem Iran wird erneut auf die Probe gestellt. Das US-Militär hat erneut Ziele im Iran angegriffen, bestätigte ein US-Beamter.
3: Der Iran hatte schon bei den vorherigen US-Militärschlägen protestiert, dass die USA die Waffenruhe verletzten. Doch die US-Regierung versichert, dass die Waffenruhe trotz dieser wiederholten Scharmützel weiter gelte. US-Kampfjets schossen iranische Drohnen ab, die angeblich zuvor auf amerikanische und zivile Schiffe gefeuert hatten. Auch eine iranische Anlage wurde angegriffen. Die US-Militärschläge seien rein defensiv gewesen und dienten dazu, die Waffenruhe aufrechtzuerhalten, hieß es hier in Washington. Aus den USA, Tina Eck.
2: Angesichts der geänderten Bedrohungslage soll die Reserve der Bundeswehr künftig eine größere Rolle spielen. Dafür bereitet das Verteidigungsministerium eine Gesetzesänderung vor. Es will künftig auch in Friedenszeiten die Möglichkeit haben, Reservisten zum Dienst zu verpflichten. In bestimmten Ausnahmen soll ein Einsatz von Reservisten nur bei Freiwilligkeit möglich sein, etwa bei Amtshilfe im Inland im Fall einer Naturkatastrophe oder bei Auslandseinsätzen. Wer sich heute in einer Postbankfiliale beraten lassen will, muss eventuell länger warten als sonst. Die Gewerkschaft Verdi hat die Beschäftigten zum Warnstreik aufgerufen. Der Warnstreik soll die Forderung der Gewerkschaft in den laufenden Tarifgesprächen unterstreichen.
4: Für die etwa 9.000 Beschäftigten bei der Postbank verlangt Verdi 8% mehr Geld, mindestens aber 300 Euro pro Monat. Und um den Druck zu erhöhen, werden Postbankbeschäftigte heute auch bei der Hauptversammlung der Deutschen Bank in Frankfurt-Main protestieren. Die Postbank gehört zur Deutschen Bank. Für die Postbankkunden bedeuten die Warnstreiks mehr Geduld in der Filiale und auch am Telefon. Warnstreiks sind auch in den Callcentern der Postbank geplant. Lea Matschulat, Nachrichtenredaktion.
2: Die Störung auf einer Bahnstrecke zwischen Hamburg und Berlin ist behoben. Der Bahnverkehr rolle wieder uneingeschränkt, sagte ein Sprecher der Deutschen Bahn am Morgen. Die Reparaturarbeiten in dem ausgefallenen Stellwerk nahe Lüneburg konnten in den frühen Morgenstunden wieder früher als geplant abgeschlossen werden. Das Angebot an Fahrten im Fern- und Regionalverkehr stehe wieder zur Verfügung, sagte der Konzernsprecher. Nur sehr vereinzelt könne es noch zu Ausfällen und Verspätungen kommen.
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0: Warm wird's heute, ja, aber nicht ganz so heiß wie die letzten Tage. Aktuell messen wir in Potsdam, in Teltow und Beditz 12 Grad. Ludwigsfeld ist bei 13 angekommen und 21 heute maximal. Das Ganze bei Sonne satt, auch in den nächsten Tagen weiterhin sehr sonnig und freundlich. Morgen noch bei 27, am Wochenende Höchstwerte dann zwischen 23 und 25 Grad.
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0: Zeit mitnehmen. Es hat einen Unfall gegeben, dementsprechend eine Vollsperrung gerade. Wie gesagt, zwischen Ciesa und Wolin. Da müssen sie mindestens mal eine Stunde gerade oben drauf packen, auch auf der Umfahrung dementsprechend. Ansonsten ist auf den Autobahnen, vor allem auf der A115, noch was los in Richtung Berlin. Aber das Spielchen kennen wir ja. Relativ das gleiche jeden Morgen. 20 Minuten gerade da in der Baustelle, wie gesagt, ab Babelsberg oben drauf packen. Schauen wir nach Potsdam rein. Stop and Go, Berufsverkehr auch bei uns in der Cities, zum Beispiel auf der Nutestraße. Hier sind wir ab dem Sterncenter stadteinwärts bei 20 Minuten plus. Anstellen auch auf der Michendorfer Chaussee in Richtung Brauhausberg, auf der Zeppelinstraße stadteinwärts, die Potsdamer Straße ein bisschen voller und auch die Innenstadt, Alleestraße, Straße am Neuen Garten. Überall da sind wir auch bei 5 bis 10 Minuten plus. Und geblitzt wird nach wie vor in Babelsberg, hier auf der Straße Altenower Wes und von der Melanie gemeldet in Fahrland auf der Kitziner Straße. Haben Sie noch was gesehen? Dann gerne am besten per WhatsApp direkt zu uns ins Studio. Unsere Nummer für alles ist die 0331 581 692 und die 30.
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0: Gestern um diese Uhrzeit übrigens stand ich mit schweißnassen Händen im Kürsteigfeld beim Gelände der Dekra. Denn ich habe gestern meine erste praktische Autofahrprüfung abgelegt. Und ich bin nach wie vor gefrustet, ich habe sie nämlich nicht bestanden.
2: Ach, schade.
0: Ja, es war ein bisschen komplizierter und ich muss auch zugeben, ich bin nach wie vor noch nicht so ganz zufrieden mit der Entscheidung des Prüfers, aber was da genau passiert ist, das erklären wir Ihnen gleich. Domi und ich machen ja gerade unseren Führerschein mit der SPH-Fahrschule und da hören wir gleich rein. Nach den Fugees und aktueller Musik von den Giant Rooks.

0: Donnerstagmorgen in der Region. Die Fugees und Killing Me Softly. 12 nach 8.
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2: Tja, und Jan, gestern war dein großer Tag. Deine Prüfung stand an. Mhm. Erzähl mal, wie war's? Oh nein.
0: Ja, ich bin leider immer noch leicht gefrustet. Also ich habe nicht bestanden. Ich glaube, das kann man relativ schnell raushören. Obwohl ich mich so gut gefühlt habe. Ich habe mich so gut gefühlt. Ich bin eigentlich, zumindest hat das unser Fahrlehrer gesagt, Jens von der SBH-Fahrschule, der meinte, Jan, du bist eigentlich echt ganz gut gefahren.
2: Ja, aber woran hat's denn gelegen?
0: Es gab aber einen Moment in Babelsberg, in einer 30er-Zone, rechts vor links, habe ich mich wohl nicht rechtzeitig auf der rechten Spur eingeordnet. Ich bin da lang gefahren und rechts haben Fahrzeuge geparkt und an einer Kreuzung hätte ich wohl in eine gewisse Lücke reinfahren müssen, um die Spur kurz frei zu machen und danach hätte ich dann wieder nach links fahren dürfen an den parkenden Autos vorbei. Ich habe den Verkehrsraum beobachtet, da kam gar kein Auto, also ich persönlich sehe das auch nach wie vor ein bisschen anders, aber was willst du diskutieren? Bringt da nichts.
2: Nee,
0: es wird ein neuer Versuch gestartet werden müssen. Bis dahin habe ich aber alles richtig gemacht und dann hat der Prüfer nach nicht mal 20 Minuten die Prüfung abgebrochen.
2: Ach was, so früh schon?
0: Ja.
2: Hast du einparken müssen oder irgendwas wenden?
0: Gar nichts. Nix. Ich konnte nichts beweisen. Autobahn und das hat ihm gut gefallen, hat er sogar gesagt. Ja. Ich habe alles gut gemacht, nur die Situation hat ihm nicht gefallen. Mhm. Er hat mich dann noch ein zweites Mal da lang geführt, ohne mir zu sagen, was das Thema war. Habe ich dann natürlich nochmal ähnlich gemacht und damit habe ich dann mit zwei schweren Fehlern nicht bestanden.
2: Ich sag's ja, toll. Also hast einen Fehler wiederholt quasi. Ja. Super. Nee, ich sag ja, habe ja letztes Mal schon gesagt, das sind halt einfach wirklich diese spontanen Situationen, auf die man sich auch nicht vorbereiten kann.
0: Nee, ist auch so. Aber ich habe mich trotzdem gut gefühlt. Und du hast es auch das letzte Mal nach deiner ersten Prüfung gesagt, jetzt ist man zumindest auf diese Situation vorbereitet. Und dementsprechend bin ich frohen Mutes, dass wir dann vielleicht jeweils, du und ich, in den nächsten Wochen unseren zweiten Versuch für die praktische Fahrprüfung irgendwie schaffen. Das ja dann zum Glück auch mit Hilfe von der SBH-Fahrschule im Kirchsteig.
2: Alle guten Dinge sind zwei.
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0: Ray Garvey und Halo, 8.17 Uhr Radio Potsdam. Zum Start in den Donnerstag mit einer guten Nachricht für alle Autofahrer, die auf der A2 unterwegs sind. Bis gerade eben war die nämlich noch vollgesperrt in Richtung Berlin zwischen Ciesa und Wohlin. Mittlerweile ist die Fahrbahn aber wieder freigegeben. Da laufen zwar noch Bergungsarbeiten, aber die liegen gebliebenen Fahrzeuge stehen da auf dem Standstreifen. Stand jetzt sind wir noch bei einer halben Stunde, die sie mehr mit einplanen müssen. Temperaturen aktuell zwischen 11 und 13 Grad. 21 gibt es heute maximal, das Ganze bei Sonne satt. Und dann noch ein wichtiges Thema für alle Pendler, die auf den RE1 angewiesen sind. Sie brauchen ab Mitte nächsten Monats, ab Juni, nämlich starke Nerven wegen Bauarbeiten, fahren bis Mitte Dezember, also quasi ein halbes Jahr lang, keine Regionalzüge mehr zwischen Charlottenburg und Ostbahnhof. Oha, das ist ein großes Bumm. Da müssen wir gleich drüber sprechen in unseren Lokalnachrichten. Dann auch mehr Themen aus der Region, und zwar um 8:30.
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1: Lebensmittel in Potsdam retten und damit Menschen in schwierigen Situationen unterstützen. Genau das macht die Potsdamer Tafel mittlerweile mit über 200 Ehrenamtlichen.
2: Johannes Wegner ist der Gründer des Potsdamer Ablegers und weiß, dass das zu Beginn noch ziemlich anders aussah.
3: Da waren das ja Privatfahrten mit den Privatautos. Da war so der Kofferraum halb voll. Dann wurde es wöchentlich mehr. Dann kam das erste gesponserte Fahrzeug von Mercedes-Benz. Dann wurden die Anzahl der Bedürftigen immer größer und so wurde das eigentlich Woche für Woche, Monat für Monat und Jahr für Jahr mehr. Eigentlich dramatisch, aber wir haben eben versucht, das Beste daraus zu machen, mit Hilfe unserer Sponsoren diesem ständig wachsenden Bedarf zu entsprechen.
1: Seit fast 30 Jahren gibt es die Tafel jetzt in Potsdam. An was für schöne Momente erinnert man sich denn da zurück?
3: Dass es jeden Tag aufs Neue gelingt, dieser täglichen Herausforderung mit diesen großartigen ehrenamtlichen Helferinnen und Helfern gerecht zu werden. Man kann das gar nicht hoch genug schätzen und würdigen, was unsere Helferinnen und Helfer da jeden Tag stemmen. Aber auch die Festangestellten im Bereich der Fahrer. Also wenn man mal so eine Lebensmittelkiste hochhebt, mich würde das ganz schnell an meine körperlichen Grenzen bringen. Und aus dem täglichen Prozess natürlich, wenn sie in der Lage sind, Kinderaugen zum Leuchten bringen, älteren Menschen, die sehr schambehaftet auch zu uns kommen, weil die Not eben ja ein scheues Reh ist, wenn ich es so bezeichnen darf. Wenn man dann bei älteren Menschen eben sieht, wie dankbar sie sind, ja, das ist schön zu sehen, aber auf der anderen Seite natürlich auch traurig, dass es das überhaupt geben muss.
2: Das ist ein emotionaler Zwiespalt, dem Johannes Wegner und seine Kollegen von der Potsdamer Tafel tagtäglich begegnen.
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0: Tom Gregory und Different Kind of Love. 8:29 Uhr, kurz vor 9. Mit den Radio Potsdam Wachermachern geht's gleich in den Donnerstagmorgen in die nächste halbe Stunde mit Coldplay und Speed of Sound. Außerdem ganz neue Nummer von Teddy Swims. Heißt Mr. Know-It-All, ebenfalls gleich zum Start in die nächste halbe Stunde. Kurzer Blick auf den Job des Tages. Abrich Secur sucht gerade Kraftfahrzeugmechatroniker. Sie sind unter anderem für die Fahrzeugdemontage und den Einbau von Panzerung verantwortlich. Dafür gibt es einen sicheren Job, 27 Urlaubstage und viele Mitarbeiterrabatte. Alle Infos auch bei uns online auf radio-potsdam.de im Jobticker.
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0: Um jetzt 9:30 Uhr. Amelie Pendler zwischen Potsdam und Berlin. Ich traue es mich schon fast gar nicht auszusprechen, aber die brauchen ab Mitte nächsten Monats echt starke Nerven. Ne? Mhm. Warum?
2: Wegen großer Bauarbeiten bei der Berliner Stadtbahn fahren bis Mitte Dezember keine Regionalzüge mehr zwischen Charlottenburg und Ostbahnhof. Betroffen sind unter anderem die Linien RE1, RE7 und RB23. Bahnhöfe wie Zoo, Hauptbahnhof, Friedrichstraße oder Alexanderplatz sind von Potsdam aus zeitweise nur noch mit der S-Bahn erreichbar. Die S7 fährt zwar weiter, unterwegs dauert es aber spürbar länger. Hintergrund sind umfangreiche Arbeiten an Gleisen und Brücken sowie Modernisierungen beim Brandschutz. Die Zukunft der Trinkwasser- und Abwasserversorgung in Potsdam bleibt kompliziert. Ein Rechtsgutachten zeigt, die Stadt kann die Aufgabe nicht direkt an die Stadtwerke vergeben, sondern muss sie europaweit ausschreiben, inklusive Teilprivatisierung von bis zu 49,9%. Darüber berichtet die Matz. Als Alternative steht zwar eine komplett neue städtische Gesellschaft im Raum, dafür sei aber laut Stadt wenig Zeit. Hintergrund ist das Auslaufen des Vertrags mit der EWP Ende nächsten Jahres und ein Gerichtsurteil, das die bisherigen Gebührenpraxis gekippt hat. Potsdam könnte bei der Expo 2035 mitmischen. Wie die Expo Berlin 2035 GmbH mitteilt, gibt es Überlegungen, den Alten Markt als Standort für einen eigenen Expo-Pavillon ins Rennen zu schicken. Oberbürgermeisterin Nuscha Aubel findet die Idee grundsätzlich spannend. Bevor es aber konkret wird, sollen erstmal die Kosten und der mögliche Nutzen für die Stadt genau unter die Lupe genommen werden.
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0: 12 Grad in Potsdam, in Werder oder in Geltow. 13 Grad messen wir in Beditz, 14 in Schönefeld und 21 heute maximal. Es bleibt weiterhin warm, es bleibt weiterhin sonnig, auch in den nächsten Tagen. Und ich finde auch weiterhin sommerlich. Morgen 27, am Wochenende bis zu 25 Grad maximal.
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0: Kurz nach 9:30 Uhr schauen wir direkt auf die Autobahn. Da hat es heute Morgen ja einen dicken Unfall auf der A2 gegeben in Richtung Berlin. Zwischen Ciesa und Wolin ist zumindest mal die Vollsperrung aufgehoben, aber es laufen halt immer noch Bergungsarbeiten. Deswegen müssen Sie in dem Bereich auch gerade knapp eine halbe Stunde mehr mit einplanen. Gucken wir kurz noch, wo wir auf den Autobahnen sind, auf die A115, das Ganze in Richtung Berlin, auch hier gerade in der Baustelle 20 Minuten oben drauf packen. Ja, und auch in Potsdam ist ein bisschen was los. Stop and Go auf der Nutestraße, Stadt einwärts, hier sind wir ab dem Sterncenter bei einer Viertelstunde plus. Übrigens auch anstellen auf der Großbärenstraße, wenn Sie gerade in Richtung Bahnhof Medienstadt unterwegs sind, also auch Stadt einwärts. Stop and Go gibt es aber auch auf der Zeppelinstraße oder auf der Nelitzer Straße und auch in der Innenstadt, Alleestraße, Straße am Neuen Garten. Überall da sind wir bei 5 Minuten plus. Einen Blitzer habe ich nach wie vor für Sie. Der steht in Babelsberg auf der Straße Alt-Nova Wevs. Und wenn Sie noch was gesehen haben, dann geben Sie uns das gerne durch. Am besten per WhatsApp direkt zu uns ins Studio an die 0331 581 692 und die 30.
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0: Ja, und es ist ein voller Donnerstag bei uns in der City.
2: Yes, wir haben eine volle To-Do-Liste. Heute wird im Potsdam-Museum eine süße Sonderausstellung eröffnet, die allen Potsdamern gefallen dürfte. Neben allem Filmmuseum geht das nächste Filmfestival los.
0: Und wir machen heute auch einen kleinen Abstecher auf einen der beliebtesten Spielplätze Potsdams. Warum? Das verraten wir Ihnen gleich nach Queen und Teddy Swims.

0: Geht mehr Kultmusik als Queen? Ich glaube nicht. I want to break free um 8.40 Uhr.
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2: Ja, eins kann ich Ihnen sagen, heute platzt der Kalender irgendwie aus allen Nähten. Donnerstag, der 28. Mai und langweilig wird's heute auf keinen Fall.
0: Nee, wirklich nicht. Also heute Vormittag geht's erstmal relativ entspannt los im Potsdam Museum. Da wird nämlich eine neue Sonderausstellung eröffnet und die sollte man als Potsdamer gesehen haben. Christopher Lehmfuhl, der ist Künstler aus Berlin und war für ein Jahr regelmäßig zu Gast bei uns in der Stadt.
2: Der Förderverein des Potsdam Museums hat ihn eingeladen, um den alten Markt aus verschiedenen Perspektiven und zu verschiedenen Jahreszeiten zu malen. Also hat sich Christopher Lehmfuhl bei Sonne, Wind oder auch Schnee mit seiner Leinwand an den alten Markt gesetzt und gemalt.
0: Und rausgekommen sind 30 Ölbilder, Aquarelle und Zeichnungen von einem der bekanntesten Plätze Potsdams. Und diese Sonderausstellung im Potsdam Museum wird eben heute offiziell eröffnet. Ab Samstag dürfen Besucher dann auch durch diese Ausstellung laufen.
2: Bei dem Wetter aktuell sind ja die Spielplätze in der Stadt natürlich total überlaufen. Einer der beliebtesten ist der Spielplatz Mausefalle in der Jägerallee. Und damit der in Zukunft von noch mehr Kindern genutzt werden kann, sind Potsdams Spielplatzplanerin, ja, so einen Beruf gibt's wirklich, heute vor Ort und wollen mit Eltern ins Gespräch kommen.
0: Wie kann der Spielplatz Mausefalle noch cooler und vor allem barrierefrei werden? Dazu gab es ja schon eine Online-Umfrage in den letzten Monaten und heute Nachmittag ab 14 Uhr dürfen dann Eltern, Betreuer und Kinder ihre Wünsche auch nochmal persönlich abgeben.
2: Ja, und dann wird heute Abend noch Potsdams neuestes Filmfestival eröffnet, das Green Visions. Ein Festival, das sich mit nachhaltigem Leben und dem Klima beschäftigt. Bevor es richtig losgeht, wird um 16 Uhr im Filmmuseum der Potsdamer Klimapreis verliehen.
0: Und um 18 Uhr startet eben dieses Festival. Dann bis Sonntag werden da nicht nur Filme gezeigt, man hat auch Wissenschaftler eingeladen und so ein kleiner Markt vor dem Filmmuseum, der soll auch Potsdamerinnen und Potsdamer und allgemein Menschen zusammenbringen. Das ganze Programm übrigens gibt es auch online zum Nachlesen auf greenvisions-potsdam.de.
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0: Die Jungs von Coldplay und Speed of Sound. 8.45 Uhr, 8:45, 8:45 hier auf Radio Potsdam. Donnerstagmorgen haben wir es. Und wir schauen auf die wichtigsten Themen. Vor allem für Autofahrer gibt es ja eine ganz wichtige Meldung gerade von der A2. Da hat es nämlich heute Morgen gekracht. Das Ganze in Fahrtrichtung Berlin zwischen Wolin und Cieza. Müssen sie aktuell immer noch also knapp 50 Minuten oben drauf packen. Da ist immer noch viel los. Mittlerweile laufen da zwar die Bergungsarbeiten, gibt auch keine Vollsperrung mehr. Aber offensichtlich scheint es da immer noch ein bisschen enger zu sein. Temperaturen aktuell zwischen 12 und 14 Grad. 21 maximal bei Sonne satt. Und dann ein Thema, wow, für viele auch aus der Region bestimmt spannend. Heute in 2 Wochen startet nämlich die Fußball-Weltmeisterschaft. Und ein Thema erhitzt die Gemüter ja schon ein bisschen länger. Es geht um die hohen Ticketpreise und auch diese undurchsichtige Vergabe der FIFA. Deswegen ermitteln jetzt übrigens auch gleich mehrere US-Bundesstaaten gegen den Weltfußballverband. Mehr aus Deutschland und der Welt haben wir gleich wieder ausführlich für Sie um 9.
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11: Und das sind die PNN-Schlagzeilen von heute. Sperrung der Stadtbahn in Berlin, was Potsdamer Pendlern bevorsteht. Nach Hausbesetzung in Potsdam, rund 500 Menschen protestieren gegen Räumung. Mehr über Gehirngesundheit sprechen. Neurologe Martin Siedermeier stellt lokales Demenznetzwerk

0: Mit Herrn Sharp und Hugh geht's in den Donnerstag. Morgen 8.53 Uhr, 7 von 9 bei uns in der Region. Einen guten Start für Sie, Sie an Radio Potsdam. Und ja, meistens hat sie eigentlich jeder. Man kann auch machen, was man will. Man kann sie sich in der Regel nicht aussuchen. Die Nachbarn. 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
1: 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Wir wollen mal wissen, welche Bindung haben Sie denn zu Ihren Nachbarn? 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
0: 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Je nachdem. Morgen früh bei den Radio Potsdam Wachermachern. Unter anderem um 7.40 Uhr.

0: 8:59 Uhr. Wir haben es kurz vor 9, starten gleich in die nächste halbe Stunde auf Radio Potsdam. Donnerstagmorgen, Ray Dalton ist gleich mit dabei, Blood Runnin', außerdem die Bee Gees. Würde mich nicht wundern, wenn der Ohrwurm sie den ganzen Tag begleitet. You Should Be Dancin', ebenfalls gleich mit dabei in der nächsten halben Stunde.
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2: Ich bin Tine Klimach. Die Außenminister der EU-Staaten wollen heute bei einem informellen Treffen in Zypern über die Lage in der Ukraine sowie im Nahen Osten beraten. Im Mittelpunkt stehen unter anderem die Frage, ob und wie sich die EU stärker in die diplomatischen Bemühungen zur Beendigung des Kriegs gegen die Ukraine einbringen kann. Bisher werden Gespräche mit Moskau vor allem von US-Präsident Trump und seinen Unterhändlern geführt. Mit Blick auf den Nahen Osten soll es insbesondere um den Iran-Krieg und die Blockade der Straße von Hormuz gehen. Die Gewerkschaft Verdi macht Druck gegen vorhergesehene Ausgabenbremsen bei den Krankenhäusern. Hintergrund ist das Sparpaket der Bundesregierung für stabile Beiträge. Krankenhauspersonal in mehreren deutschen Städten ist heute zu Protestaktionen aufgerufen.
3: Um Finanzlöcher zu stopfen und höhere Zusatzbeiträge zu vermeiden, sollen die Kosten im Gesundheitswesen im kommenden Jahr um 16,3 Milliarden Euro gesenkt werden. Die Krankenhäuser sind der größte Posten. Sie sollen ihre Ausgaben den Plänen nach um 4,6 Milliarden Euro drücken. Von Verdi heißt es, die Beschäftigten seien wütend über die wörtlich Sparorgie von Gesundheitsministerin Wacken. Schon jetzt fehle Personal. Dieser Zustand würde sich dramatisch verschlimmern. Ursula Winkler, Nachrichtenredaktion.
2: Noch nie sind so viele Besitzer von Autos mit Verbrennermotor auf E-Autos umgestiegen wie im ersten Quartal des laufenden Jahres. Das zeigt das E-Barometer des Versicherers Huck Coburg. Und nach einer begleitenden YouGov-Umfrage dürfte auch der neue E-Auto-Zuschuss der Bundesregierung zur wachsenden Beliebtheit der E-Autos beitragen.
4: Es sind vor allem die jüngeren Autofahrer unter 40, die auf E-Autos umsteigen. Im März zum Beispiel fast doppelt so viele wie im Durchschnitt des Jahres 2025. In dem Monat hat es ohnehin besonders viele Umsteiger gegeben. Das war ja nach Beginn des Iran-Krieges, als die Spritpreise so in die Höhe geschossen sind. Die Zahlen des Huck-E-Barometers beziehen sich übrigens ausschließlich auf vollelektrische Autos mit Batterie, nicht auf Hybridfahrzeuge. Thomas Thonfeld, Nachrichtenredaktion.
2: Die Störung auf der Bahnstrecke zwischen Hamburg und Berlin ist nun behoben. Der Bahnverkehr rolle wieder uneingeschränkt, sagte ein Sprecher der Deutschen Bahn. Die Reparaturarbeiten in dem ausgefallenen Stellwerk nahe Lüneburg konnten in den frühen Morgenstunden früher als geplant abgeschlossen werden. Nur sehr vereinzelt könne es noch zu Ausfällen und Verspätungen kommen.
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0: Ja, Sonnenbrille auf und raus in diesen Donnerstagmorgen. Er sieht weiterhin wirklich schön sonnig aus. Heute zwar nicht so ganz so warm wie die letzten Tage, aber kleiner Tipp an der Stelle, eincremen trotzdem wichtig, denn Wolken gibt es so gut wie keine heute. Temperaturen jetzt gerade zwischen 13 und 15 Grad, 21 gibt es maximal und die nächsten Tage werden dann auch wieder ein bisschen wärmer. Morgen Höchstwerte um 27, am Wochenende bis zu 25 Grad.
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0: Und da starten wir heute Morgen wie gewohnt kurz nach 9 auf der A2. Da hat es nämlich heute Morgen einen Unfall gegeben. Die wichtigste Meldung hier also in Richtung Berlin. Mehr Zeit mit Einpacken in Richtung, habe ich schon gesagt, Berlin, zwischen Wollin und Magdeburg. Nein. Jetzt ist sie weg, die Meldung. Also an der Stelle dann vielleicht doch gute Nachrichten. Sie kommen wieder gut voran auf der A2. Da hatte es vorhin einen Unfall gegeben. Die Vollsperrung ist aber sowieso schon geklärt. Und ansonsten sieht es auf den Autos.

0: bei 5 Minuten plus. Ein Blitz habe ich noch für Sie, der steht in Babelsberg auf der Straße Alt-Nova-Wefs. Das Ganze bei Tempo 30 und gerade frisch dazugekommen die Amundsenstraße hier im 50er-Bereich. Haben Sie noch was gesehen? Dann gerne jederzeit, am besten per WhatsApp, direkt zu uns ins Studio weitergeben an die 0331 581 692 und die 30. Wir sagen vielen Dank, wünschen weiterhin eine gute und vor allem sichere Fahrt.
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0: Ja, die ganze Woche über feiern wir ja eigentlich schon und zwar nicht nur das gute sommerliche Wetter da draußen, sondern auch ein ganz besonderes Jubiläum hier in Potsdam, denn der Volkspark feiert 25.
3: Ja, und das ist eigentlich schon krass. Schon seit einem Vierteljahrhundert ist er Treffpunkt für Bewegung, Begegnung und natürlich jede Menge Freizeitspaß mitten in der Stadt. Welche Sport- und Spielangebote da genau auf Sie warten, das haben wir gleich.
0: Nach den Bee Gees und neuer Musik von One Republic heißt Need Your Love.
3: Schönen guten Morgen.

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0: Die Bee Gees und You Should Be Dancing, Donnerstagmorgen, 12 nach 9, Sie hören Radio Potsdam zum Start, in den vorletzten Tag vorm Wochenende. Und in diesem Jahr feiern wir übrigens 25 Jahre Volkspark hier in Potsdam. Und in diesen 25 Jahren, können Sie sich denken, hat sich einiges getan. Da hat sich vor allem der Park auch ordentlich entwickelt.
1: Ja, heute ist er ja ein beliebter Treffpunkt für Familien, Freizeitsportler und Vereine aus der ganzen Stadt. Olaf Jöllenbeck ist Bereichsleiter beim Volksparkmanagement. Was macht das Angebot denn eigentlich so besonders?
2: Ja, ich glaube, der Volkspark, der zeichnet sich dadurch aus, dass er eine ganz große Anzahl ganz unterschiedlicher Dinge eben bietet, sowohl für Sport als auch für Spiel. Wir haben mehr als 25 Spiel- und Sportanlagen im Volkspark. Von den klassischen Angeboten wie Fußball, Beachvolleyball, Basketball, über ganz kleine Angebote, Tischtennis, Tagball, bis eben hin zu Discgolfen, was schon eher was Besonderes ist. Minigolf haben wir natürlich auch mit im Angebot. Ja, die Skateanlage ist neu, ganz neu saniert. Da macht es auch Spaß für die Kinder insbesondere zu skaten. Das zeichnet den Volkspark aus, die Vielzahl der unterschiedlichen Möglichkeiten, Spiel und Sport zu unternehmen.
0: Ja, also man merkt schon, da steckt eine Menge Herzblut und Organisation drin. Sebastian Wollner vom Potsdamer Volleyballclub, warum eignet sich denn der Volkspark eigentlich auch so gut für Sport unter freiem Himmel?
3: Die Lage, also zentral, Anbindung, Straßenbahn. Ich glaube halt einfach, in den 25 Jahren ist es halt einfach bei uns Potsdamern auch gewachsen. Also der Volkspark ist Potsdam. Wo habe ich das sonst? In welcher Stadt mit einer ähnlichen Größe? Also ich kann nur sagen, für mich natürlich für die Fußballschule ein ganz zentraler Ort jedes Jahr, aber für mich auch als Familienvater ganz viele Erlebnisse gehabt.
1: Was ich mich jetzt frage, welche Sportarten sind denn eigentlich besonders angesagt?
2: In erster Linie die klassischen Sportarten, Fußball, Basketball, Beachvolleyball, die kommen sehr gut an. Mit dem Discgolf-Parcours haben wir natürlich ein Alleinstellungsmerkmal für den Volkspark. Da arbeiten wir auch mit einem Potsdamer Verein zusammen, mit den Heisernauts, die den Parcours konzipiert haben und daneben, ich glaube vor 20 Jahren war es, einen geeigneten Ort gesucht haben und im Volkspark daneben gefunden haben. Ja, das sind so die klassischen Dinge, die besonders gern angenommen werden.
4: Für uns Beachvolleyballer ist es ein einmaliger Platz tatsächlich. In Potsdam hat man es sonst ein bisschen schwieriger, gute Anlagen zu finden. Es gibt hier und da mal vereinzelt Bolzplätze, die dann nicht so gepflegt und hergerichtet sind. Und mit den vier tollen Feldern auf höchstem Niveau im Volkspark haben unsere Sportler da natürlich viel Spaß und einen perfekten Anlaufsplatz.
0: Ja, sagt André Recker, Gründer und Inhaber der Runden Fußballschule.
1: Unterm Strich lässt sich also zusammenfassen, der Volkspark Potsdam ist auch nach 25 Jahren ein Ort für Bewegung, Begegnung und gemeinsames Erleben. Und im Jubiläumsjahr geht es natürlich noch weiter mit vielen Aktionen und Angeboten.
0: Und bei Kollegin Domi Krebs geht es im Mittag dann weiter mit den Kursen zum Beispiel. Ferienprogramm und weitere Aktionen, die im Volkspark stattfinden. Das alles zu 25 Jahre Volkspark. Themenwoche in dieser Woche hier auf Radio Potsdam. Lilia.

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0: Robin Schulz und Jasmine Thompson. Sun Goes Down. Kurz vor halb zehn. Gleich mit dabei in der nächsten halben Stunde. Clean Bandit und Demi Lovato. Solo gibt's nach Tom Petty. Schauen wir auf den Job des Tages. Abrichsecur sucht aktuell Kraftfahrzeugmechatroniker. Sie sind unter anderem für die Fahrzeugdemontage und den Einbau von Panzerung verantwortlich. Dafür gibt es einen sicheren Job, 27 Urlaubstage und viel Mitarbeiterrabatte. Alle Infos auch online bei uns nochmal zum Nachlesen auf radio-potsdam.de und da im Jobticker.
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0: Jetzt halb zehn in der Region. Ja, Pendler zwischen Potsdam und Berlin, die sollten sich ab Mitte Juni, also ab nächstem Monat, auf deutlich mehr Geduld einstellen, denn bei der Berliner Stadtbahn wird, Amelie, kräftig gebaut und das hat Folgen.
2: Ja, bis voraussichtlich Mitte Dezember fahren zwischen Charlottenburg und Ostbahnhof keine Regionalzüge mehr. Betroffen sind unter anderem die Linien RE1, RE7 und RB23. Für Fahrgäste heißt das, wichtige Bahnhöfe wie Zoologischer Garten, Hauptbahnhof, Friedrichstraße oder Alexanderplatz sind von Potsdam aus zeitweise nur noch über die S-Bahn erreichbar. Die S7 fährt zwar weiter, unterwegs dauert es aber spürbar länger. Hintergrund sind umfangreiche Arbeiten an Gleisen und Brücken sowie Modernisierungen beim Brandschutz. Die geplante Verpackungssteuer sorgt in Potsdam weiter für Diskussionen. Ab Juli werden für Einwegverpackungen und Besteck zusätzliche Gebühren fällig. Die Kosten landen am Ende bei den Kunden. Bei einer Infoveranstaltung der Stadt gab es jetzt deutliche Kritik von Gastronomen, die vor höheren Preisen und praktischen Problemen mit Mehrweg waren. Bürgermeister Burkhard Exner hält dagegen, Potsdam müsse dringend etwas gegen den wachsenden Verpackungsmüll tun. Ziel sei langfristig ein kompletter Umstieg auf Mehrweg. In Potsdam dreht sich ab heute wieder alles ums Klima, Nachhaltigkeit und die Zukunft unserer Gesellschaft. Beim Green Visions Festival laufen bis Sonntag unter anderem im Filmmuseum internationale Dokus, Spiel- und Animationsfilme rund um Umwelt, Natur und nachhaltiges Leben. Zum Start wird außerdem der Potsdamer Klimapreis verliehen für Projekte und Initiativen aus der Stadt, die sich besonders für Klima- und Umweltschutz einsetzen. Festivalleiter Dieter Koslik verspricht aber noch mehr.
3: Viele Leute sagen, ja, was kann ich denn machen? Das wollen wir mit Green Vision zeigen, dass man sich engagieren kann und sehr viel verändern. Das sehen wir in diesem Film dieses Jahr.
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0: Schauen wir auf die aktuellen Temperaturen. Es wird ja ein bisschen wärmer schrittweise. Temperaturen jetzt gerade so zwischen 14 und 15 Grad. Bis zu 21 heute maximal. Bei deutlich mehr Sonne als Wolken. Also, ja gut, Wolken gibt es eigentlich so gut wie keine zu sehen. Das Wochenende und auch schon morgen am Freitag sehen übrigens ähnlich aus. 27 Grad gibt es morgen maximal. Bis zu 25 am Wochenende ebenfalls bei deutlich mehr Sonne als Wolken.
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0: Schauen wir als allererstes mal nach Potsdam, beziehungsweise hier in den Stadtverkehr. Deutlich voller ist es nämlich gerade auf der Pappelallee und der Bornstädter Straße, jeweils stadtauswärts, also in Richtung B273. Ich kann Ihnen nicht ganz genau erklären, was da los ist, aber so 5 bis 10 Minuten müssen Sie aktuell in jedem Fall oben draufpacken. Anstellen auch, klar, auf der Nutestraße, stadteinwärts, da sind wir bei 10 Minuten plus in der Baustelle und so ein bisschen Stop and Go auch auf der Michendorfer Chaussee in Richtung Brauhausberg und auf der Heinrich-Mann-Allee in Richtung Leipziger Dreieck. Von den Autobahnen kommen noch Meldungen dazu. Anstellen müssen Sie sich nämlich aktuell auch auf der A115 in Richtung Berlin. Da sind wir jetzt gerade noch bei 10 Minuten plus. Und Blitzer, klar, habe ich auch welche. Zum Beispiel in Babelsberg auf der Straße Altenhofer Wefs oder auch im Bornstädter Feld auf der Amundsenstraße. Wenn Sie noch was gesehen haben, weitere Meldungen gerne per WhatsApp ins Studio an die 0331 581 692 und die 30.
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0: Gleich schon mal der Blick in Richtung Feierabend. Yes. Der Vize-Freitag, so wird er ja gerne genannt, oder der kleine Freitag, hat in jedem Fall ein bisschen Ideen für Sie, wenn Sie was erleben wollen. Vielleicht auch abseits vom guten Wetter. Gibt ein paar Events, auf die schauen wir gleich nach Tom Petty und neue Musik von Alle Farben und Rainy Miller.
2: Schönen guten Morgen.

0: Tom Petty ist das mit Learning to Fly. 9.40 Uhr.
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0: Das Wetter ist top und ich meine, das kann man auch nutzen. Heute zum Beispiel in den Freibädern oder einfach mal auf die Freundschaftsinsel setzen, ein kühles Getränk. Das sind so die einen Optionen. Es gibt aber auch feste Termine. Zum Beispiel, wenn Sie Bock auf einen unterhaltsamen Abend haben, dann lohnt sich heute ein Besuch im Kabarett Obelisk. Da findet nämlich eine Lesung zum Roman Maulberg statt. Autor und Comedian Thomas Nicolai präsentiert dabei eine satirische Show, die man sich wirklich angucken kann. Tickets gibt's schon jetzt auf der Website vom Kabarett für 28,60 €. Und los geht's heute Abend um 19.30 Uhr. Spontan, kreativ und voller Überraschungen wird es außerdem im Waschhaus. Die Gorillas, Berlins bekanntestes Impro-Theater, übernehmen nämlich heute die Bühne. Mit spontanen Songs, Szenen und Geschichten entsteht da ein ganz besonderes Theatererlebnis. Tickets gibt es für 20 € auf der Website vom Waschhaus. Einlass ist ab 19.30 Uhr. Los geht's um 20 Uhr. Und wer selbst zum Mikrofon greifen möchte, der kann das heute Abend auch im Gutenberg 100. Da steht die nächste Karaoke-Party an. Eintritt ist frei, allerdings ist die Veranstaltung ab 18, ganz wichtig. Und vorbeikommen können Sie ab 20 Uhr zu Happy Hour. Ab 21 Uhr gehört die Bühne dann in dieser Karaoke-Party ganz Ihnen im Gutenberg 100.

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12: Und das sind die PNN-Schlagzeilen von heute. Sperrung der Stadtbahn in Berlin, was Potsdamer Pendlern bevorsteht. Nach Hausbesetzung in Potsdam, rund 500 Menschen protestieren gegen Räumung. Mehr über Gehirngesundheit sprechen. Neurologe Martin Siedermeier stellt lokales Demenznetzwerk

0: Rolling Stones und Purple Disco Machine, Mess It Up, Donnerstagmorgen, 9.52 Uhr. Guten Start, schönen guten Morgen. Es geht in den vorletzten Tag vom Wochenende. Sonnig und sommerlich geht es auch heute weiter. Domi Krebs freut sich vor allem natürlich über das Wetter da draußen.
1: Ah, Hammer.
0: Was hast du so geplant für nach dem Feierabend? Bisschen Sonnentanken, Eis essen, weiß ich nicht, ans Wasser?
1: Würde ich alles genauso machen, wie du es hier sagst.
0: In der Reihenfolge
1: Das klingt
0: auch.
1: Total toll, ja. Klingt richtig super.
0: Ich weiß ja, dass du während deiner Sendung schon unterwegs bist in der Stadt, in der Schiffbauergasse nämlich. Da kann man sich auch gut ans Wasser setzen.
1: Richtig, und vor allem jetzt in der Sommerzeit, denn ab morgen geht es nämlich los mit dem Sommertheater im Hans-Otto-Theater, direkt mit Blick auf den tiefen See, und da gibt es ein richtig tolles Stück von Shakespeare, und worum es da geht, das klären wir heute.
0: Ist die Sommerbühne das Sommertheater das mit der Bühne auf dem Wasser?
1: Genau.
0: Oh,
1: Hammer.
0: Ein Traum. Das ist wirklich, also das sind immer die Gründe, weshalb ich merke, warum ich unglaublich gerne in Potsdam lebe und es hier liebe. Also Radio Potsdam bei der Arbeit, gleich mit Domi Krebs. Bis dahin gibt es die Sportfreunde Stiller und Linkin Park. Schönen guten Morgen.

0: Tag heute für Sie, fast schon wieder Wochenende in Sicht und wir begleiten Sie bei der Arbeit. Radio Potsdam hier gleich mit der passenden Musik zum Wetter. Ordentlich Sonne genießen angesagt, gleich mit Kaigo, Griffin und Khaled. Richtig tolle Frühlingssommer, gleich bei uns mit Save My Love. Außerdem geht nochmal zurück in die frühen 80er zu Rick Springfield und Jessie's Girl, auch gleich bis ab 11.
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2: Ich bin Tine Klimach. Der UN-Sicherheitsrat wird sich heute mit der Lage in der Ukraine und dem dortigen Krieg beschäftigen. Das Gremium trifft sich auf Antrag der Ukraine zu einer Sondersitzung. Präsident Zelensky hat sich Medienberichten zufolge wegen mangelnder Flugabwehr per Brief mit einem Hilfsgesuch an Washington gewandt.
3: Nach dem verheerenden Angriff auf Kiew und weiteren Drohungen aus Moskau sucht der ukrainische Präsident Zelensky Hilfe bei den USA und den Vereinten Nationen. Das höchste UNO-Gremium hat schon viele Male zu dem Thema getagt, ohne viel bewirken zu können. Resolutionen werden von den Vetomächten Russland und China niedergeschlagen und Aufrufe zum Frieden verhallen im Nichts. Zelensky betonte, dass sich die Ukraine bei der Abwehr der Angriffe auf die ganze Welt verlasse, bei der Abwehr von ballistischen Raketen, aber vor allem auf die USA. Aus den USA, Tina Eck.
2: Bis Ende Juni läuft noch der Tankrabatt, aber Erwartungen an eine Verlängerung darüber hinaus dämpft Bundesverkehrsminister Patrick Schnieder. Der Staat komme irgendwann an die Grenze seiner Möglichkeiten, sagte er dem Handelsblatt.
4: Knapp 17 Cent weniger pro Liter Diesel oder Benzin. Für den Tankrabatt verzichtet der Staat in den beiden geplanten Monaten auf Steuereinnahmen von bis zu 1,6 Milliarden Euro. Künftig sieht Verkehrsminister Schnieder eher Entlastungsbedarf beim Güterverkehr. Er verweist auf dessen Auswirkungen. Diese Preise würden weitergegeben. Lebensmittel und Waren des täglichen Bedarfs würden teurer. Die Gefahr, dass es an den Zapfsäulen zu einem echten Kraftstoffmangel kommt oder Flugzeuge ohne Kerosin dastehen, sieht er zumindest kurzfristig nicht. Ursula Winkler, Nachrichtenredaktion.
2: Zum Jahresbeginn sind in Deutschland die Löhne erneut schneller gestiegen als die Verbraucherpreise. Daraus ergibt sich im ersten Quartal eine Steigerung der Reallöhne um 1,8% im Vergleich zum Vorjahreszeitraum, wie das Statistische Bundesamt mitteilte. Hohe Lohnsteigerungen und eine moderate Inflation steigern die Kaufkraft der Arbeitnehmer. Diese Entwicklung dauert seit 3 Jahren kontinuierlich an, nachdem die Phase der Hochinflation infolge des Ukraine-Kriegs überwunden war. Die Gewerkschaft Verdi ruft bei der Postbank auch heute zu Warnstreiks auf. Verdi verlangt für die Beschäftigten 8% mehr Geld, mindestens aber 300 Euro pro Monat. Um den Druck in den Tarifverhandlungen zu erhöhen, werden Postbankbeschäftigte heute auch bei der Hauptversammlung der Deutschen Bank in Frankfurt am Main protestieren, zu der die Postbank gehört.
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0: 15 Grad in Kaput, 16 hier in Potsdam und 17 Grad momentan in Schönefeld und Ludwigsfelde. Auch heute wieder Sonne, Sonne, Sonne in der Region, vereinzelt mal ein, zwei Wolken zwischendurch. Aber ansonsten wirklich traumhaft schön bei Höchstwerten um die 23 Grad. Morgen, Samstag, Sonntag geht es dann genauso sonnig weiter. Dabei morgen nochmal satte 27 Grad. Samstag und Sonntag ein, zwei mehr Wolken zwischendrin. Aber immer noch hübsch und warm bei bis zu 25 Grad.
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0: In Potsdam ein paar Minuten mehr einen Plan. Aktuell Bornstädter Straße und Pappelallee jeweils stadtauswärts hier 5 bis 10 Minuten plus. Und Nute Straße mal wieder stadteinwärts auch hier 5 Minuten mehr einen Plan. Dann dauert es auch länger auf der A10. Westlicher Berliner Ring hier das Ganze beidseitig an der Baustelle zwischen Werder und Lees. Da gute 10 Minuten oben drauf packen. Geblitzt wird in Potsdam in der Zeppelinstraße, in der Amundsenstraße und in Altnova-Wes, in Teltow auf der L40 und in Bad Belzig auf der B102. Haben Sie auch noch was gesehen? Dann gerne jederzeit Bescheid sagen, einfach nur WhatsApp hier ins Studio schicken oder gerne auch anrufen. Nummer für alles ist die 0331 581 692 und die 30. Vielen Dank und eine gute Fahrt.
1: 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Bei der Arbeit mit Domi Krebs.
0: Wir schnuppern weiter rein in unser aktuelles Album der Woche. Kommt momentan von Ex-Spice Girl.

0: auch sehr, sehr gerne holen. Kurz nach 10 haben wir das Radio Potsdam bei der Arbeit. Und währenddessen hören wir weiter rein in die besten neuen Hits.
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0: Und da gibt es ein ganz heißes Comeback diese Woche. Viele kennen sie noch als Sporty Spice wahrscheinlich. Mitte der 90er und Anfang der 2000er bei den Spice Girls. Ja, mit dem Hit hier ging damals alles los, auch für Melanie C. Wie gesagt, damals als Sporty Spice bekannt geworden. Ihre Debütsingle Wannabe, ein richtiger Erfolg, landet in über 30 Ländern auf Platz 1 und wird auch heute noch gerne in Clubs, wie zum Beispiel in unserem Potsdamer Waschhaus, auch gerne rauf und runter gespielt. Ein Erfolg auch für Spice Girl Melanie C., die seitdem auch immer wieder mal alleine unterwegs war. Auch hier sind viele, viele schöne Songs bei rausgekommen und jetzt auch wieder ein richtig tolles neues Album. Sweat heißt das Ganze und wir haben mit Ihnen zusammen rein hier. Ist Melanie C. heute am sonnigen Donnerstag unser Album der Woche.

0: Ja, wenn es nichts mit dem großen Comeback der Spice Girls wird, dann muss Ex-Sporty Spice Melanie C halt nochmal alleine ran. Hat jetzt ein brandneues Album rausgebracht, das richtig Bock und gute Laune beim Zuhören macht. Unser Album der Woche Sweat hier auf Radio Potsdam und damit geht Melanie C dann dieses Jahr auch nochmal auf Tour. Wann, wo und wie? Bei uns in der Nähe schauen wir uns morgen gemeinsam an hier im Album der Woche um kurz nach 10.
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0: im Büro, im Auto oder kurz draußen Sonne tanken. Wir auf jeden Fall mit der besten Musik an ihrer Seite. Gleich was Neues mit dabei von Crystal Serenity. Hat eine richtig schöne, gute Laune-Single für den Sommer rausgebracht. Und zwar Good Old Days entdecken wir gleich zusammen neben Kult von Kim Wilde. Aus den 80ern, You Came, auch gleich garantiert nach den Nachrichten. Vorher, unser Job des Tages, Abrich Secure sucht Kraftfahrzeugmechatroniker. Sie sind unter anderem für die Fahrzeugdemontage und den Einbau von Panzerung verantwortlich. Dafür gibt es einen sicheren Job, 27 Urlaubstage und viele Mitarbeiterrabatte. Alle Infos bei uns nochmal online auf radio-potsdam.de, das Ganze dann im Jobticker.
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2: Mit Amelie Totzke, guten Tag. Potsdam könnte bei der Expo 2035 mitmischen. Wie die Expo Berlin 2035 GmbH mitteilt, gibt es Überlegungen, den Alten Markt als Standort für einen eigenen Expo-Pavillon ins Rennen zu schicken. Oberbürgermeisterin Nusche Aubel findet die Idee grundsätzlich spannend. Bevor es aber konkret wird, sollen erstmal die Kosten und der mögliche Nutzen für die Stadt genau unter die Lupe genommen werden. Der Heldenmarsch kommt dieses Jahr zum ersten Mal nach Potsdam. Am Samstag heißt es dann Wanderschuhe schnüren und los geht's quer durch Potsdam und das Umland. Erwartet werden rund 1000 Teilnehmer. Zur Auswahl stehen Strecken über 30 oder sogar 50 Kilometer. Los geht's in Fahrland. Beim Heldenmarsch geht's aber nicht nur ums Durchhalten, sondern vor allem auch um Gemeinschaft und soziales Engagement. Unterstützt wird das Event von mehreren Vereinen und Initiativen aus Fahrland. Ein Teil der Einnahmen soll an soziale Projekte gehen. Pendler zwischen Potsdam und Berlin brauchen ab Mitte Juni starke Nerven. Wegen großer Bauarbeiten auf der Berliner Stadtbahn fahren bis Mitte Dezember keine Regionalzüge mehr zwischen Charlottenburg und Ostbahnhof. Betroffen sind unter anderem die Linien RE1, RE7 und RB23. Bahnhöfe wie Zoo, Hauptbahnhof, Friedrichstraße oder Alexanderplatz sind von Potsdam aus zeitweise nur noch mit der S-Bahn erreichbar. Die S7 fährt zwar weiter, unterwegs dauert's aber spürbar länger. Hintergrund sind umfangreiche Arbeiten an Gleisen und Brücken sowie Modernisierungen beim Brandschutz. Das waren die Nachrichten aus Potsdam und der Region. Die nächsten Lokalnachrichten gibt's hier wieder um 13:30.
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0: 15 Grad aktuell in Werder, 16 sind es in Michendorf und hier vom Radio Potsdam Studio und 17 Grad messen wir derzeit in Ciesa. Meist sonnig und super freundlich heute wieder mal in und um Potsdam, kann man wirklich nicht meckern. Und das bei heute bis zu 23 Grad. Schauen wir auf die nächsten Tage, morgen geht es dann wieder hoch auf satte 27 Grad bei viel Sonne. Samstag, Sonntag wechselnd bewölkt, aber weiterhin Topwetter und trocken bei höchstens 25 Grad.
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0: Größte Staustelle momentan hier in Potsdam, die Bornstädter Straße. Stadt auswärts hier 20 bis 25 Minuten mehr ein Plan. Da ist nämlich die Straße einseitig gesperrt. Deshalb auch aktuell auf der Pappelallee ebenfalls Stadt auswärts 5 bis 10 Minuten mehr mitbringen. Dann dauert es auch länger auf der A10, westlicher Berliner Ring Richtung Norden. Da haben wir eine Baustelle zwischen Werder und Leest. Auch hier bitte eine Viertelstunde mehr ein Plan. Und geblitzt wird in Potsdam in der Ketziner Straße, in der Amundsenstraße und in Altenoberwes, in Großkreuz auf der L86 und in Dagodüberitz in der Potsdamer Straße. Haben Sie auch noch was gesehen? Dann gerne Bescheid sagen. Staus und Blitzer an die 0331 581 692 und die 30. Danke dafür und eine gute Fahrt.
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0: Heute startet hier in Potsdam das nächste Filmfestival. Wir rollen den roten Teppich aus für das sogenannte Green Visions Festival. Läuft dann an insgesamt 6 Standorten hier in Potsdam. Und wir verraten Ihnen natürlich wo. Alle Infos gleich bei uns in der Radio Potsdam Zahl des Tages. Direkt nach Kim Wilde und aktueller Power-Single von Alex Warren.
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0: Machen Sie sich einen entspannten Donnerstagvormittag mit den Kollegen bei der Arbeit. Auf der Baustelle, im Büro oder unterwegs im Auto. Wir auf jeden Fall auch gerne an Ihrer Seite. Und das jetzt mit einem neuen Filmfestival hier in der Landeshauptstadt.
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0: Heute die 6, denn an 6 Orten kann man ab heute das Green Visions Filmfestival sehen. Mit dabei sind das Filmmuseum Potsdam zum Beispiel, das Haus der Begegnung Waldstadt Oskar, das Begegnungszentrum Drewitz, das Bürgerhaus Schlatz, die Dorfkirche Großklinike und der Stadtteilladen Bornstedt. Das Festival, das rückt Themen wie Nachhaltigkeit und Klimaschutz in den Mittelpunkt und bringt sie auf die große Leinwand. Heute geht's los mit der Festivaleröffnung und bis zum Wochenende laufen dann zahlreiche Filme und Veranstaltungen an den 6 Standorten hier bei uns in der Landeshauptstadt.

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Hier ist Radio Potsdam, jetzt mit den American Authors. Best Day of My Life. Hübschen Donnerstag.

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1: Ich bin Tine Klimach. Der UN-Sicherheitsrat wird sich heute mit der Lage in der Ukraine und dem dortigen Krieg beschäftigen. Das Gremium trifft sich auf Antrag der Ukraine zu einer Sondersitzung. Präsident Zelensky hat sich Medienberichten zufolge wegen mangelnder Flugabwehr per Brief mit einem Hilfsgesuch an Washington gewandt.
2: Nach dem verheerenden Angriff auf Kiew und weiteren Drohungen aus Moskau sucht der ukrainische Präsident Zelensky Hilfe bei den USA und den Vereinten Nationen. Das höchste UNO-Gremium hat schon viele Male zu dem Thema getagt, ohne viel bewirken zu können. Resolutionen werden von den Vetomächten Russland und China niedergeschlagen und Aufrufe zum Frieden verhallen im Nichts. Zelensky betonte, dass sich die Ukraine bei der Abwehr der Angriffe auf die ganze Welt verlasse, bei der Abwehr von ballistischen Raketen, aber vor allem auf die USA. Aus den USA, Tina Eck.
1: Bis Ende Juni läuft noch der Tankrabatt, aber Erwartungen an eine Verlängerung darüber hinaus dämpft Bundesverkehrsminister Patrick Schnieder. Der Staat komme irgendwann an die Grenze seiner Möglichkeiten, sagte er dem Handelsblatt.
3: Knapp 17 Cent weniger pro Liter Diesel oder Benzin. Für den Tankrabatt verzichtet der Staat in den beiden geplanten Monaten auf Steuereinnahmen von bis zu 1,6 Milliarden Euro. Künftig sieht Verkehrsminister Schnieder eher Entlastungsbedarf beim Güterverkehr. Er verweist auf dessen Auswirkungen. Diese Preise würden weitergegeben. Lebensmittel und Waren des täglichen Bedarfs würden teurer. Die Gefahr, dass es an den Zapfsäulen zu einem echten Kraftstoffmangel kommt oder Flugzeuge ohne Kerosin dastehen, sieht er zumindest kurzfristig nicht. Ursula Winkler, Nachrichtenredaktion.
1: Zum Jahresbeginn sind in Deutschland die Löhne erneut schneller gestiegen als die Verbraucherpreise. Daraus ergibt sich im ersten Quartal eine Steigerung der Reallöhne um 1,8% im Vergleich zum Vorjahreszeitraum, wie das Statistische Bundesamt mitteilte. Hohe Lohnsteigerungen und eine moderate Inflation steigern die Kaufkraft der Arbeitnehmer. Diese Entwicklung dauert seit 3 Jahren kontinuierlich an, nachdem die Phase der Hochinflation infolge des Ukraine-Kriegs überwunden war. Die Gewerkschaft Verdi ruft bei der Postbank auch heute zu Warnstreiks auf. Verdi verlangt für die Beschäftigten 8% mehr Geld, mindestens aber 300 Euro pro Monat. Um den Druck in den Tarifverhandlungen zu erhöhen, werden Postbankbeschäftigte heute auch bei der Hauptversammlung der Deutschen Bank in Frankfurt am Main protestieren, zu der die Postbank gehört.
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4: Aktuell zwischen 16 und 17 Grad in der Region, überwiegend Sonne mit dabei heute am Donnerstag. Vormittags und nachmittags nur vereinzelt mal ein bisschen bewölkt zwischendurch, ansonsten aber klar und blauer Himmel bei höchstens 23 Grad. Machen wir dann genauso auch morgen direkt weiter, auch da viel Sonne und wieder 27 Grad höchstens. Am Wochenende werden es dann auch angenehme 25 Grad plus Sonne und Wolken im Mix.
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4: Und da schauen wir gleich mal auf die Landeshauptstadt. 10 Minuten weiterhin plus auf der Bornstädter Straße stadtauswärts und 5 Minuten auch nebendran stadtauswärts auf der Pappelallee mehr einplanen. Dann Achtung, A10 nördlicher Berliner Ring Richtung Westen. Da haben wir einen Liegenbleiber zwischen Birkenwerder und Oranienburg. Und Stop and Go auch nochmal auf dem westlichen Berliner Ring Richtung Norden. Weiterhin an der Baustelle zwischen Werder und Leest. Hier dauert es eine gute Viertelstunde länger. Geblitzt wird in Potsdam in der Ketziner Straße, in der Amundsenstraße und in der Zeppelinstraße, in Teltow auf der L40. Und in Goldzu auf der B102. Haben Sie noch was gesehen? Staus oder Blitzer? Gerne einfach Bescheid sagen, hier per WhatsApp-Nachricht oder direkt anrufen. Nummer für alles ist die 0331 581 692 und die 30. Danke dafür und eine gute Fahrt.
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4: Wir sagen Happy Birthday und zwar an den Volkspark Potsdam. Der feiert in diesem Jahr sein 25-jähriges Jubiläum und seit der Bundesgartenschau hat sich dort ja auch einiges entwickelt. Viele Sport-, Freizeit- und Ferienangebote sind nämlich dazu gekommen und wir schauen uns alles ganz genau zusammen an. Gleich nach Klassekult von Roxette und aktueller Mucke von Kiddo und Osmond. Das ist Show Me Love.
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0: tollen Donnerstagvormittag hier bei der Arbeit. Radio Potsdam gerne mit dabei in dieser kurzen letzten Maiwoche. Schön, dass Sie mit dabei sind und wir feiern ja auch aktuell mit Ihnen 25 Jahre Volkspark Potsdam. Und längst ist der Park viel, viel mehr als nur eine Grünfläche. Ob Beachvolleyball, Fußball oder einfach Bewegung an der frischen Luft, der Volkspark hat sich mittlerweile zu einem beliebten Treffpunkt für Familien, Freizeitsportler und Vereine entwickelt. Olaf Jöllenbeck ist Bereichsleiter beim Volksparkmanagement. Sagen Sie mal, die Sommerferien, die stehen ja auch bald vor der Tür. Gibt es da was Besonderes in den Ferien im Volkspark? Gibt es da ein Ferienprogramm?
1: Ja, im Moment, ich glaube, 4 verschiedene Angebote im Volkspark. Da geht es zum einen um das Thema Natur, also das Grüne Klassenzimmer bietet ein Feriencamp an. Dann ist traditionell Herr Recker mit seiner runden Fußballschule viele Wochen bei uns im Volkspark und mit seinen Ferienfußballcamps. Da kann er auch gleich nochmal selbst was dazu sagen. Und dann geht das so eine Art Selbstbehauptungstrainings und so weiter. Also da wird eine ganz breite Palette angeboten.
0: Außerdem bei uns André Recker. Er ist Gründer und Inhaber der runden Fußballschule. Neben den festen Anlagen gibt es ja im Volkspark auch viele Kurse und Mitmachangebote. Warum kommen die bei den Potsdamern so gut an?
2: Also für uns Fußballer jetzt, also es gibt natürlich ganz viele tolle Fußballvereine in Potsdam. Nichtsdestotrotz ist es natürlich so, dass die Nachfrage größer ist als das Angebot und da sehe ich uns eben auch als Ergänzung, als Fußballschule. Ich glaube, was die Eltern an uns schätzen, ist, dass bei uns halt ohne Leistungsdruck Fußball gespielt wird und das ist auch wieder so die Brücke zum Volkspark. Also wenn man durch den Volkspark läuft, sieht man ja immer wieder Fußball spielende Menschen. Man trifft sich zufällig oder abgesprochen und spielt gemeinsam Fußball und genau das ist es halt einfach auch, was wir wollen in unseren Kursen, dass die Kinder halt einfach Spaß haben, mit anderen Kindern Fußball spielen, ohne Leistungsdruck und halt einfach viele Erfolgserlebnisse haben.
0: Herr Jöllenbeck, welche Rolle spielen denn dabei die Kooperationspartner am Volkspark?
1: Die Kooperationspartner sind für uns als Volkspark natürlich besonders wichtig, gerade im sportlichen Bereich, auch im umweltpädagogischen Bereich. Da gibt es auch diverse Kursangebote und Führungen und so weiter. Aber was den Sport angeht, ist es so, dass wir durch diese Zusammenarbeit ja erst in der Lage sind, die Leute überhaupt zusammenzubringen im Volkspark und einen gemeinsamen Identifikationsort zu schaffen. Ne? Ohne die Kooperationspartner wäre der Volkspark nur halb so viel wert, würde ich sagen.
0: Im Studio ist auch Sebastian Wollner vom Potsdamer Volleyballclub. Was bedeutet dieses vielfältige Angebot denn eigentlich für Kinder, Jugendliche und Erwachsene in Potsdam?
3: Also wir schaffen erstmal die Möglichkeiten, den Rahmen, das kontinuierlicher zu machen, strukturiert seiner Leidenschaft nachzugehen. Es ist so schön, dass man so niederschwellig den Sport anbietet und die Leute einlädt, das wirklich zu nutzen. Und gleichzeitig hat man so leistungsorientierte Personen, die dann auch den Rahmen brauchen, um dann den Sprung zur nachhaltigen Nutzung des Sports und der Fläche zu haben. Und wir freuen uns, dass wir eben jetzt mittlerweile mehr als 20 Gruppen haben, in unterschiedlichen Niveaus, Anfänger, Fortgeschrittene, leistungsorientierte Sportler, die dann regelmäßig, wöchentlich da stehen bei Wind und Wetter und die tolle Anlage nutzen und gleichzeitig eben den Rahmen schaffen. Und sicherstellen wollen wir auch weiterhin, dass auch die Bürger, jedermann, die Felder nutzen kann, ohne vorher zu kompliziert irgendwo was buchen zu müssen. Und da freuen wir uns sehr, dass der Volkspark die Plätze zur Verfügung stellt und uns die Möglichkeit da gibt.
0: 25 Jahre Volkspark Potsdam mit Sport, Freizeit und Angeboten für die ganze Familie. Und auch in Zukunft soll der Park ein Ort bleiben, an dem Menschen zusammenkommen und aktiv werden können. Mehr Infos zu Events und Ferienangeboten gibt's jederzeit online auf volkspark-potsdam.de.

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0: Donnerstagvormittag, vielleicht auch schon Mittagspause bei Ihnen im Büro. Wir auf jeden Fall super gerne mit dabei. Hier ist Radio Potsdam und wir spielen Ihnen gerne Ihre Lieblingssongs beim Mittagessen. Gleich zum Beispiel frische Mucke mit dabei von Shibuzi. Macht definitiv gute Laune in der nächsten halben Stunde. Passend zum Sonnenschein hier in Potsdam mit Blink Twice. Außerdem die besten Kultkracher. Natürlich auch mit am Arbeitsplatz gleich aus 90ern. Alanis Morissette und Ironic. Vorher, unser Job des Tages, Abrich Secure, sucht Kraftfahrzeugmechatroniker. 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Alle Infos bei uns nochmal im Netz auf radio-potsdam.de, das Ganze im Jobticker.
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2: Mit Amelie Totzke, guten Tag. Die Zukunft der Trinkwasser- und Abwasserversorgung in Potsdam bleibt kompliziert. Ein Rechtsgutachten zeigt, die Stadt kann die Aufgabe nicht direkt an die Stadtwerke vergeben, sondern muss sie europaweit ausschreiben, inklusive Teilprivatisierung von bis zu 49,9%. Darüber berichtet die Matz. Als Alternative steht zwar eine komplett neue städtische Gesellschaft im Raum, dafür sei aber laut Stadt wenig Zeit. Hintergrund ist das Auslaufen des Vertrags mit der EWP Ende nächsten Jahres und ein Gerichtsurteil, das die bisherigen Gebührenpraxis gekippt hat. Die geplante Verpackungssteuer sorgt in Potsdam weiter für Diskussionen. Ab Juli werden für Einwegverpackungen und Besteck zusätzliche Gebühren fällig. Die Kosten landen am Ende bei den Kunden. Bei einer Infoveranstaltung der Stadt gab es jetzt deutliche Kritik von Gastronomen, die vor höheren Preisen und praktischen Problemen mit Mehrweg waren. Bürgermeister Burkhard Exner hält dagegen, Potsdam müsse dringend etwas gegen den wachsenden Verpackungsmüll tun. Ziel sei langfristig ein kompletter Umstieg auf Mehrweg. In Potsdam dreht sich ab heute wieder alles ums Klima, Nachhaltigkeit und die Zukunft unserer Gesellschaft. Beim Green Visions Festival laufen bis Sonntag unter anderem im Filmmuseum internationale Dokus, Spiel- und Animationsfilme rund um Umwelt, Natur und nachhaltiges Leben. Zum Start wird außerdem der Potsdamer Klimapreis verliehen für Projekte und Initiativen aus der Stadt, die sich besonders für Klima- und Umweltschutz einsetzen. Festivalleiter Dieter Kostlik verspricht aber noch mehr.
3: Viele Leute sagen, ja, was kann ich denn machen? Das wollen wir mit Green Vision zeigen, dass man sich engagieren kann und sehr viel verändern. Das sehen wir in diesem Film dieses Jahr.
2: Das war das Wichtigste aus Potsdam und der Region. Die nächsten Nachrichten aus Deutschland und der Welt gibt's bei Radio Potsdam wieder zur vollen Stunde.
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0: Wir stehen bei 17 Grad in Nauenbrück und Geltow und auch hier in Potsdam. 18 sind es momentan in Rehbrücke und in Rathenow. Über den Vormittag und auch später nachmittags weiterhin freundlich und sonnig. Ab und an mal eine kleinere Wolke mit dabei, aber die tut nichts bei maximal heute 23 Grad. Morgen dann 27 höchstens, wird also wieder ordentlich warm in der Region. Dazu auch ganz viel Sonne geplant und auch das Wochenende sieht super aus bei 25 Grad und Sonne und Wolken im Wechsel.
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0: In Potsdam dauert es länger weiterhin auf der Bornstädter Straße stadtauswärts, hier 10 Minuten plus. Gleich ist auch nochmal auf der Pappelallee, ebenfalls hier stadtauswärts. Dann Achtung, A10 nördlicher Berliner Ring Richtung Westen. Da immer noch ein Pannenauto zwischen Birkenwerder und Oranienburg und Viertelstunde mehr im Plan auf dem westlichen Berliner Ring, das Ganze Richtung Norden, hier an der Baustelle zwischen Werder und Leest. Geblitzt wird in Potsdam in der Amundsenstraße und in der Zeppelinstraße, in Bad Belzig, in der Brandenburger Straße und in Golzow auf der B102. Können Sie ergänzen? Gerne einfach machen. Hier WhatsApp ins Studio schicken oder jederzeit anrufen. Nummer für alles ist die 0331 581 692 und die 30. Vielen Dank und eine angenehme Fahrt.
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0: Jan und ich machen ja aktuell unseren Führerschein bei der SBH-Fahrschule im Kirchsteigfeld und sind bisher auch ziemlich weit gekommen. 0 Fehlerpunkte, beide in der Theorieprüfung und quasi mit Bravour bestanden. Nur in der Praxis haben wir es beide offensichtlich noch nicht ganz so drauf, zumindest was die Prüfung betrifft. Gleich hören wir mal rein in Jans gestrige Praxisprüfung. Schauen wir mal, wie es lief.
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0: Wir spielen immer ihre liebsten Kulthits bei der Arbeit, OMD und Made of Orleans hier am Donnerstagmittag. Sie und Radio Potsdam, schön, dass Sie mit dabei sind.
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0: Tja, und Jan, gestern war dein großer Tag, deine Prüfung stand an. Mhm. Erzähl mal, wie war's? Oh nein.
2: Ja, ich bin leider immer noch leicht gefrustet. Also ich habe nicht bestanden. Ich glaube, das kann man relativ schnell raushören. Obwohl ich mich so gut gefühlt habe. Ich habe mich so gut gefühlt. Ich bin eigentlich, zumindest hat das unser Fahrlehrer gesagt, Jens von der SBH-Fahrschule, der meinte, Jan, du bist eigentlich echt ganz gut gefahren.
0: Ja, aber woran hat's denn gelegen?
2: Es gab aber einen Moment in Babelsberg, in einer 30er-Zone, rechts vor links, habe ich mich wohl nicht rechtzeitig auf der rechten Spur eingeordnet. Ich bin da lang gefahren und rechts haben Fahrzeuge geparkt und an einer Kreuzung hätte ich wohl in eine gewisse Lücke reinfahren müssen, um die Spur kurz frei zu machen und danach hätte ich dann wieder nach links fahren dürfen an den parkenden Autos vorbei. Ich habe den Verkehrsraum beobachtet, da kam gar kein Auto, also ich persönlich sehe das auch nach wie vor ein bisschen anders, aber was willst du diskutieren? Bringt da nichts?
0: Nee,
2: es
0: kann man
2: wird
0: nicht
2: ein neuer Versuch gestartet werden müssen. Bis dahin habe ich aber alles richtig gemacht und dann hat der Prüfer nach nicht mal 20 Minuten die Prüfung abgebrochen.
0: Ach was, so früh schon?
2: Ja.
0: Hast du einparken müssen oder irgendwas wenden?
2: Gar nichts. Nix. Ich konnte nichts mehr. Auto waren und das hat ihm gut gefallen, hat er sogar gesagt. Ja. Ich habe alles gut gemacht, nur die Situation hat ihm nicht gefallen. Mhm. Er hat mich dann noch ein zweites Mal da lang geführt, ohne mir zu sagen, was das Thema war. Habe ich dann natürlich nochmal ähnlich gemacht und damit habe ich dann mit zwei schweren Fehlern nicht bestanden.
0: Ich sag's ja wie. Mit zwei, da toll. Also hast einen Fehler wiederholt quasi. Ja. Super. Nee, ich sage, habe ja letztes Mal schon gesagt, das sind halt einfach wirklich diese spontanen Situationen, auf die man sich auch nicht vorbereiten kann.
2: Nee, ist auch so. Aber ich habe mich trotzdem gut gefühlt. Und du hast es auch das letzte Mal nach deiner ersten Prüfung gesagt, jetzt ist man zumindest auf diese Situation
0: das
2: vorbereitet.
0: Stimmt.
2: Und dementsprechend bin ich frohen Mutes, dass wir dann vielleicht jeweils, du und ich, in den nächsten Wochen unseren zweiten Versuch für die praktische Fahrprüfung irgendwie schaffen. Das ja dann zum Glück auch mit Hilfe von der SBH-Fahrschule im Bürsteig.
0: Alle guten Dinge sind zwei.
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mit Alanis Morissette machen wir uns einen schönen, entspannten Donnerstag zusammen. Kommen Sie gut durch die zweite Wochenhälfte. Und wenn Sie noch nicht haben, dann unbedingt auch mal bei uns online vorbeischauen jetzt in der Mittagspause auf radio-potsdam.de. Da gibt es nämlich nochmal alle Infos zu unserem Radio Potsdam Sommer Open Air. Das Highlight jetzt im Sommer mit Stars wie Iggy Kelly oder auch Kamrat.

beide dann live auf der Bühne am 26. 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Also wer jetzt zuschlägt, der spart auf jeden Fall ein bisschen. Alle Infos, wie gesagt, auch nochmal bei uns online, genauso wie der Ticketlink auf radio-potsdam.de. Und wir freuen uns ganz, ganz doll auf Sie.

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1: Ich bin Tine Klimach. Die Außenminister der EU-Staaten wollen heute bei einem informellen Treffen in Zypern über die Lage der Ukraine sowie im Nahen Osten beraten. Mit Blick auf die Ukraine geht es darum, wie die EU zwischen den Parteien besser vermitteln kann.
2: Das wird keine einfache Runde. Bei den Gesprächen über die Ukraine ist eine schnelle Lösung nicht in Sicht. Gerade die Frage, wie sich die EU stärker in diplomatische Bemühungen einbringen kann, ist eher eine echte Sisyphusarbeit. Denn solange jeden Tag neue Spannungen entstehen, kann Diplomatie nur begrenzt wirken. Auch die Lage im Iran und die wichtige Straße von Hormus erhöhen den Druck auf die Beratungen, sodass die Handlungsmöglichkeiten der EU noch begrenzter sind. Aus Athen, Takis Zafos.
1: Bundesverkehrsminister Patrick Schnieder dämpft die Erwartungen an eine Verlängerung des Tankrabatts. Der Staat komme irgendwann an die Grenze seiner Möglichkeiten, sagte er dem Handelsblatt. Schnieder sprach sich dafür aus, vor allem den Güterverkehr in den Blick zu nehmen. Der habe große Auswirkungen auf das, was wir im Alltag spüren. Der Tankrabatt läuft Ende Juni aus. Bundeskanzler Friedrich Merz als Lackaffe zu bezeichnen, geht aus Sicht der Staatsanwaltschaft Heilbronn zu weit. Auf Antrag der Behörde hin erließ das dortige Amtsgericht einen Strafbefehl wegen Beleidigung gegen Personen des politischen Lebens.
3: Es bestehe kein sachlicher Zusammenhang zur politischen Arbeit, sondern die Ehrverletzung stehe im Vordergrund. So begründet die Behörde den Strafbefehl und verhängte 30 Tagessätze. Allerdings hat der Beklagte Berufung eingelegt. Der Begriff Lackaffe stand in einem von fast 400 Facebook-Posts zu einem Besuch des Kanzlers in Heilbronn vergangenes Jahr. Übrigens, wenn Merz Pinocchio genannt werde, sei das laut Staatsanwaltschaft zulässige Machtkritik, keine Beleidigung. Der Figur Pinocchio wächst ja beim Lügen immer die Nase. Thomas Thonfeld, Nachrichtenredaktion.
1: In deutschen Krankenhäusern sind zuletzt fast doppelt so viele Menschen mit Hautkrebs behandelt worden wie noch vor 20 Jahren. 2024 waren es rund 120.000 stationär mit Hautkrebs behandelte Patienten und damit 95% mehr als 2004, wie das Statistische Bundesamt mitteilt. Ein Grund ist die alternde Bevölkerung. Das Hautkrebsrisiko steigt mit dem Alter deutlich an.
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4: 18 Grad mittlerweile bei uns in Potsdam, in Jeserich und Wustermark. 19 werden angezeigt in Stahnsdorf und Genshagen. Bis zu 23 gibt es heute noch in der Landeshauptstadt, dazu meist sonnig und blauer Himmel. Auch später am Nachmittag bleibt insgesamt auf jeden Fall trocken. Trocken dann auch Richtung Wochenende. Vor allem morgen nochmal Hammer Sommerwetter bei 27 Grad maximal. Wochenende dann höchstens 25 plus Sonne und Wolken im Mix.
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4: In Potsdam weiterhin ordentlich Zeit einpacken. Auf der Bornstädter Straße stadtauswärts hier 10 bis 20 Minuten Stau und Pappelallee nebenan auch 5 bis 10 Minuten hier oben drauf packen. Dann Achtung auf der A10 nördlicher Berliner Ring Richtung Westen. Da steht immer noch ein defektes Fahrzeug zwischen Birkenwerder und Oranienburg. Und Vorsicht auf der A10 westlicher Berliner Ring beidseitig zwischen Potsdam Nord und Wustermark. Da sind Personen aktuell auf der Fahrbahn unterwegs. Geblitzt wird in Potsdam in der Amundsenstraße, in der Zeppelinstraße und in Altnover-Wes. Und in Ludwigsfelde einmal in der Albert-Schweitzer Straße und dann nochmal in der Brandenburgischen Straße. Haben Sie auch noch was gesehen, Staus oder Blitzer? Dann können Sie gerne jederzeit ergänzen per WhatsApp-Nachricht oder einfach anrufen. Nummer für alles ist die 0331 581 692 und die 30. Vielen Dank und eine gute Fahrt.
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4: Wir spazieren mit Ihnen gleich in der sonnigen Mittagspause rüber ins Hans-Otto-Theater. Beziehungsweise, nee, eigentlich bleiben wir draußen, denn die Radio Potsdam Spielzeit, die findet ab sofort wieder auf der fantastischen Sommerbühne statt am tiefen See. Und welches klasse Stück da dieses Jahr auf Sie wartet, das haben wir gleich nach Vanessa Paradis und neuer Nummer von Nico Santos.
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1: Mit Sarah Kugler schauen wir jede Woche gemeinsam hinter die Kulissen vom Hans-Otto-Theater und steigen mit ihr auch direkt auf die Bühne. Denn Sarah, der Shakespeare-Klassiker Was ihr wollt, feiert morgen Premiere auf eurer fantastischen Sommerbühne mit atemberaubendem Blick auf den tiefen See. Das klingt jetzt schon mal ganz, ganz toll, vor allem wenn das Wetter

0: mitspielt. Aber warum ist Was ihr wollt auch so schon wie fürs Open Air quasi gemacht? Warum gehört das einfach auf eure Sommerbühne?
1: Die Komödien von Shakespeare sind eigentlich fürs Sommertheater sowieso immer gut geeignet, weil sie so leichtfüßig sind und trotzdem ja immer ganz viel da drin steckt. Ich finde das eh so faszinierend, dass man die Texte von diesem Mann immer noch lesen kann und sie haben so viel Aktualität und man findet sich darin immer noch wieder. Und ich finde, das ist besonders in den Komödien so.
0: Und nimm uns mal ein Stückchen mit auf die Reise. Worum geht's bei Was ihr wollt?
1: Es geht um Viola und ihren Zwillingsbruder Sebastian. Die werden durch diesen Schiffbruch nach Illyrien gespült. Viola denkt, ihr Bruder ist gestorben bei diesem Schiffsunglück und sie verkleidet sich als Mann, um dann an den Hof von dem Grafen Orsino zu gehen und sich da irgendwie durchzuschlagen. Und da führt das dann, dass sie da hinkommt, zu ganz schön vielen emotionalen Verwicklungen, weil die gibt's da eh schon. Es ist eine Verwechslungskomödie, das hat ja Shakespeare auch sehr gern gemacht. Es geht ganz viel darum, wen liebe ich eigentlich und ist das jetzt so wichtig, welches Geschlecht diese Person hat. Es geht aber auch eher einfach um die großen Gefühle und natürlich geht es auch ein bisschen um Politik und so, aber es ist vielleicht eher so nebenbei. Also ja, ich freue mich drauf und dann natürlich vor der Kulisse des tiefen Sees und draußen, das ist einfach immer sehr, sehr stimmungsvoll und ja, wir freuen uns alle drauf.
0: Absolut, das klingt auf jeden Fall jetzt schon nach einem richtig, richtig schönen Sommerabend bei euch. Den kann man übrigens nicht nur outdoor genießen in der Schiffbauergasse, sondern natürlich auch drinnen im Hans-Otto-Theater und was da ansonsten jetzt noch in der aktuellen Spielzeit auf sie zukommt, das klären wir gleich nach neuer Musik von Malik Harris und Moby jetzt mit Lift Me Up.
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1: Und von der Sommerbühne gehen wir gemeinsam mit Sarah Kugler wieder rein ins Hans-Otto-Theater. Denn abgesehen von der neuen Premiere morgen von Shakespeare gibt es natürlich auch die kommende Spielzeit wieder viele, viele Highlights, die Theaterfans hier in Potsdam nicht verpassen dürfen. Sarah, was zum Beispiel?
2: Worauf ich mich tatsächlich besonders freue, ist die Auftaktpremiere. Das sind die Nibelungen nach Friedrich Hebbel. Alice Buddeberg wird das inszenieren, die bei uns auch schon Maria Stuart von Shakespeare gemacht hat und Leben des Galilei von Brecht. Und was sie machen wird, was sie versprochen hat und darauf freue ich mich sehr, ist die Frauen in diesem Stück mehr in den Vordergrund zu rücken. Und dann darauf freue ich mich auch, Jan Neumann wird wieder zu uns kommen. Der hat 7,5 Brücken gemacht, dieses Potsdam-Stück. Und er entwickelt jetzt ein neues Stück extra für uns, das heißt Zur fröhlichen Zwietracht. Und das spielt in einer Datschensiedlung. Und es geht so ein bisschen um Unterschied Stadt-Land, aber eben auch vor allen Dingen dieses Zusammenleben in so einer Datschensiedlung, welche Leute treffen da so aufeinander, welche Konflikte entstehen da. Und das wird er zusammen mit dem Ensemble entwickeln. Und dann noch ein Kinderstück, auf das ich mich auch besonders freue, Planet der Hasen heißt das. Da ist die Prämisse, zwei Hasen sitzen am Pool und lassen sich das Leben gut gehen. Und es ist aber so, dass in 10 Tagen ihr Planet explodieren wird. Jetzt müssen sie so ein bisschen überlegen, können wir da noch was machen? Wollen wir da was machen? Und das klingt sehr, sehr schön.
1: Also 3 von wahrscheinlich, und da bin ich mir ziemlich sicher, vielen, vielen weiteren tollen Highlights in der kommenden Spielzeit des Hans-Otto-Theaters. Da können wir uns auf jeden Fall jetzt schon riesig drauf freuen. Und wir nehmen sie natürlich jede Woche mit hinter die Kulissen, auf die Bühne und zu den tollsten Premieren. Und mit dabei wie immer die wunderbare Sarah Kugler. Vielen lieben Dank.
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0: mit Something Stupid, leckere Mittagspause für Sie, Sonne tanken oder einfach Käffchen am Fenster genießen und wir super gerne mit dabei. Radio Potsdam hier gleich wieder mit dem besten Mix an Ihrer Seite. Gibt was Neues zu entdecken gleich in der nächsten halben Stunde von Jun und Ass und Dennis Lloyd, aber gleich zusammen mit ihrer aktuellen Single Diamonds. Außerdem Sprung zurück in die 80er zu Tanita Tikaram und Twist My Sobriety, ebenfalls gleich bis um 1. Vorher, unser Job des Tages. 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Alle Infos dazu bei uns nochmal online auf radio-potsdam.de. Das Ganze im Jobticker.
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2: Mit Amelie Totzke, guten Tag. Die Zukunft der Trinkwasser- und Abwasserversorgung in Potsdam bleibt kompliziert. Ein Rechtsgutachten zeigt, die Stadt kann die Aufgabe nicht direkt an die Stadtwerke vergeben, sondern muss sie europaweit ausschreiben, inklusive Teilprivatisierung von bis zu 49,9%. Darüber berichtet die Matz. Als Alternative steht zwar eine komplett neue städtische Gesellschaft im Raum, dafür sei aber laut Stadt wenig Zeit. Hintergrund ist das Auslaufen des Vertrags mit der EWP Ende nächsten Jahres und ein Gerichtsurteil, das die bisherigen Gebührenpraxis gekippt hat. Potsdam könnte bei der Expo 2035 mitmischen. Wie die Expo Berlin 2035 GmbH mitteilt, gibt es Überlegungen, den Alten Markt als Standort für einen eigenen Expo-Pavillon ins Rennen zu schicken. Oberbürgermeisterin Nusche Aubel findet die Idee grundsätzlich spannend. Bevor es aber konkret wird, sollen erstmal die Kosten und der mögliche Nutzen für die Stadt genau unter die Lupe genommen werden. Pendler zwischen Potsdam und Berlin brauchen ab Mitte Juni starke Nerven. Wegen großer Bauarbeiten auf der Berliner Stadtbahn fahren bis Mitte Dezember keine Regionalzüge mehr zwischen Charlottenburg und Ostbahnhof. Betroffen sind unter anderem die Linien RE1, RE7 und RB23. Bahnhöfe wie Zoo, Hauptbahnhof, Friedrichstraße oder Alexanderplatz sind von Potsdam aus zeitweise nur noch mit der S-Bahn erreichbar. Die S7 fährt zwar weiter, unterwegs dauert es aber spürbar länger. Hintergrund sind umfangreiche Arbeiten an Gleisen und Brücken sowie Modernisierungen beim Brandschutz. Das war das Wichtigste aus Potsdam und unserer Region und damit zurück zu dir, Domi.
0: Dankeschön, Amelie.
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0: 18 Grad in Belitz, 19 hier in Potsdam und Ferch und mittlerweile glatte 20 Grad in Samund und Sedin. Sonne spielt auch heute über die Mittagspause noch fleißig mit, bleibt auch die Hauptrolle später am Nachmittag bei höchstens 23 Grad. Morgen dann nochmal genauso bei 27 Grad, also Fächer oder Mini-Ventilator wieder mit parat haben. Wochenende aber auch super hübsch und sommerlich mit 25 Grad maximal und teilweise auch immer wieder sonnig.
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0: Mehr Zeit mitbringen. Potsdam auf der Bornstädter Straße nach wie vor stadtauswärts 10 bis 20 Minuten plus. Dann Pappelallee 5 Minuten mehr mitbringen und 5 Minuten sind es auch nochmal auf der Nedlitzer Straße aktuell stadtauswärts. Dann Vorsicht, weiterhin A10 westlicher Berliner Ring beidseitig. Da sind Personen unterwegs zwischen Potsdam Nord und Wostermark. Da bitte schon vorsichtig fahren und wir bleiben auf dem westlichen Berliner Ring. Richtung Norden dauert es nämlich noch länger. Viertelstunde plus an der Baustelle zwischen Werder und Leest. Geblitzt wird in Potsdam in der Amundsenstraße, in der Zeppelinstraße und in der Alt-Nova-Wes, in Teltow auf der L40 und in Großkreuz auf der L86. Staus und Blitzer, wenn Sie ergänzen können, gerne einfach machen, WhatsApp hier ins Studio schicken oder jederzeit auch gerne anrufen. Nummer für alles ist die 0331 581 692 und die 30. Dankeschön und kommen Sie gut und sicher ans Ziel.
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0: Kennen Sie das? Nach der Arbeit geht's nach Hause und das mit schweren, müden Beinen. Ja, haben wir bestimmt alle schon mal irgendwie gehabt. Doch wann wird aus mal regelmäßig und warum sollte man das dann auch genauer untersuchen lassen? Wir fragen nach gleich bei unserer neuen Sendereihe Zeit für Gesundheit zusammen mit der Riva Medical Lounge in Werder. Direkt nach ordentlich Power von Snap und was Neues jetzt auch mit dabei für die Mittagspause. Lehnen Sie sich gerne zurück zusammen mit You Not Us und Dennis Lloyd. Jetzt mit Diamonds bei der Arbeit.
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0: Radio Potsdam bringt Sie durch den Donnerstag. Hübsche Mittagspause jetzt oder weiter. Einen entspannten, sonnigen Arbeitstag heute. Und wir widmen uns mal wieder einer Sache, die im Alltag leider oft zu kurz kommt. Und zwar die eigene Gesundheit. Zwischen Arbeit, Familie und Termin hören wir ja häufig viel zu spät auf die Signale unseres Körpers. Deshalb wollen wir heute mal genauer hinschauen. Vielleicht auch als kleiner Reminder, sich mal wieder was Gutes zu tun. Gemeinsam mit Volker Dellinger, Geschäftsführer der Riva Medical Lounge in Werder, sprechen wir heute über ein Thema, das viele kennen. Und zwar schwere, müde oder geschwollene Beine. Doch ab wann steckt dahinter vielleicht mehr als nur ein langer Tag? Wann werden solche Beschwerden zu Warnsignalen, die man vielleicht ernst nehmen sollte?
1: Beine, die immer wieder anschwellen und dann eben Wassereinlagerungen zur Folge haben, das sollte man auf jeden Fall prüfen lassen und zwar auch beim Facharzt, der dann eine zum Beispiel Sonographie durchführt, das heißt ein Ultraschall, der auf Venenklappen genauer hinschaut. Wenn das dann aber eben aufgrund mangelnder Bewegung immer wiederkehrt, dann muss man eben quasi diese Venenklappenaktivität entsprechend aktivieren. Das können wir über ein spezielles Gerät bei uns auch. Da wird man in eine Art Röhre reingeschoben und diese Röhre macht einen wechselseitigen Druck und fördert dann im Prinzip diesen Lymphabfluss.
0: Welche Gewohnheiten im Alltag tragen dann besonders dazu bei, dass sich solche Beschwerden vielleicht verstärken?
1: Wenn man dann eben lange sitzen muss und sich nicht so gut bewegen kann, dann macht es beispielsweise Sinn, Reisesocken anzuziehen, die eine leichte Stützung haben, ähnlich wie man das im Flugzeug bei langen Streckenflügen macht. Aber das Bewegen ist auf jeden Fall gut. Und gehen ist eben auch gut. Man sollte schon darauf achten, dass man halt am Tag wirklich so 10.000 Schritte geht, um da so eine aktive Förderung auch zu erzielen.
0: Und wenn man sich dann für eine Behandlung oder Therapie entscheidet, wie lange dauert das in der Regel, bis man erste Verbesserungen merkt?
1: Bei Gefäßproblemen ist es eher so, dass man da schon 4 bis 6 Wochen braucht, um dann entsprechend dann Effekt hat. Deswegen ist es so ein bisschen abhängig von der Erkrankung, von dem Schweregrad.
0: Schwere oder geschwollene Beine sollten also nicht einfach dauerhaft ignoriert werden. Vor allem dann nicht, wenn die Beschwerden immer wieder auftreten. Darüber haben wir heute mit Volker Dellinger von der Riva Medical Lounge in Werder gesprochen. Und alles zum Nachhören finden Sie natürlich jederzeit bei uns auch nochmal online auf radio-potsdam.de.

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0: Tag heute. Vielleicht genießen Sie ja gerade auch das tolle Wetter noch in der Mittagspause oder ziehen hier weiter durch, damit Sie vielleicht früher Feierabend machen können. Radio Potsdam auf jeden Fall überall mit dabei und das gleich mit was Neuem von Ed Sheeran. Und den haben wir gleich in einem Mix, den man so vielleicht erstmal nicht erwarten würde. Und zwar gemeinsam mit DJ Martin Garrix. Geht gerade total viral auf Social Media. Und auch wir springen natürlich auf den Zug mit auf und hören gemeinsam rein. Ed Sheeran und Martin Garrix gleich zusammen mit Repeated. Außerdem Klassiker aus den 80er mit am Start für die beste Abwechslung am Donnerstag. Gleich The Stranglers und Always the Sun definitiv bei uns bis 13:30.
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2: Ich bin Tine Klimach. Babyspielzeug, Kleider, Elektronik. Auf Temu können Kunden alles Mögliche günstig kaufen. Mit Risiken, wie Testkäufe zeigen. Jetzt greift die EU durch und hat wegen illegaler Produkte eine Strafe in Höhe von 200 Millionen Euro gegen den chinesischen Online-Marktplatz verhängt. Das Unternehmen habe die Risiken und Schäden für Verbraucher nicht ordnungsgemäß bewertet, teilt die Brüsseler Behörde mit. Die Außenminister der EU-Staaten wollen heute bei einem informellen Treffen in Zypern über die Lage der Ukraine sowie im Nahen Osten beraten. Mit Blick auf die Ukraine geht es darum, wie die EU zwischen den Parteien besser vermitteln kann.
3: Das wird keine einfache Runde. Bei den Gesprächen über die Ukraine ist eine schnelle Lösung nicht in Sicht. Gerade die Frage, wie sich die EU stärker in diplomatische Bemühungen einbringen kann, ist eher eine echte Sisyphusarbeit. Denn solange jeden Tag neue Spannungen entstehen, kann Diplomatie nur begrenzt wirken. Auch die Lage im Iran und die wichtige Straße von Hormus erhöhen den Druck auf die Beratungen, sodass die Handlungsmöglichkeiten der EU noch begrenzter sind. Aus Athen, Takis Safos.
2: Bundeskanzler Friedrich Merz als Lackaffe zu bezeichnen, geht aus Sicht der Staatsanwaltschaft Heilbronn zu weit. Auf Antrag der Behörde hin erließ das dortige Amtsgericht einen Strafbefehl wegen Beleidigung gegen Personen des politischen Lebens.
4: Es bestehe kein sachlicher Zusammenhang zur politischen Arbeit, sondern die Ehrverletzung stehe im Vordergrund. So begründet die Behörde den Strafbefehl und verhängte 30 Tagessätze. Allerdings hat der Beklagte Berufung eingelegt. Der Begriff Lackaffe stand in einem von fast 400 Facebook-Posts zu einem Besuch des Kanzlers in Heilbronn vergangenes Jahr. Übrigens, wenn Merz Pinocchio genannt werde, sei das laut Staatsanwaltschaft zulässige Machtkritik, keine Beleidigung. Der Figur Pinocchio wächst ja beim Lügen immer die Nase. Thomas Thonfeld, Nachrichtenredaktion.
2: An einem Schweizer Bahnhof soll ein Mann 4 Menschen durch Stiche verletzt haben. Das berichtet der Tagesanzeiger unter Berufung auf einen Zeugen, der dort wohnt. Die Kantonspolizei Zürich bestätigte auf Nachfrage einen Einsatz am Bahnhof von Winterthur. Kollegen machten sich vor Ort ein Bild, er könne keine Einzelheiten bestätigen, sagte ein Sprecher. Der Angreifer soll aber festgenommen worden sein, so der Zeuge.
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0: In Darmsdorf stehen wir aktuell bei 17 Grad, 18 in Fichtenwalde, 19 Grad bei uns in Potsdam und Görzke und Spitzenreiter mit 20 Grad sind Linthe und Langerwisch. Auch heute wieder viel Sonne mit dabei, zwischendurch nur ein, zwei kleinere Wolken, aber weiterhin trocken und hübsch bei bis zu 23 Grad. Ähnlich dann auch zum Wochenende hin, Sonne bleibt uns treu, vor allem morgen bei wieder 27 Grad maximal. Samstag, Sonntag, dann wechselnd bewölkt, weiterhin aber freundlich und das bei bis zu 25 Grad.
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0: Wir starten natürlich mit der Landeshauptstadt. 5 bis 10 Minuten dauert es weiterhin länger auf der Pappelallee und 10 bis 20 Minuten sind es auf der Bornstädter Straße weiterhin stadtauswärts. Dann dauert es auch länger auf der A10 westlicher Berliner Ring Richtung Norden. Immer noch Stop and Go, eine Viertelstunde ungefähr an der Baustelle zwischen Werder und Leest. Und geblitzt wird in Potsdam weiterhin Amundsenstraße und in der Zeppelinstraße, in Nauen in der Hamburger Chaussee und in Falkensee in der Friedrich-Engels-Allee. Können Sie noch ergänzen, dann gerne einfach machen. Staus und Blitzer schicken hier per WhatsApp-Nachricht, landet direkt im Studio oder gerne auch durchrufen. Nummer für alles ist die 0331 581 692 und die 30. Lieben Dank und eine gute und sichere Fahrt.
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0: 200 Ehrenamtliche mittlerweile und seit 30 Jahren unterstützt die Tafel hier in Potsdam Menschen in schwierigen Situationen. Und einer von ihnen und vor allem einer von uns ist dabei Gründer Johannes Wegner. Und mit ihm sprechen wir gleich über die Bedeutung der Potsdamer Tafel und die schönsten Momente der letzten 30 Jahre. Gleich bei einer von uns nach Rock von Bon Jovi und brandneu jetzt für Sie Martin Garrix zusammen mit Ed Sheeran. Das ist Repeat It.
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0: Rocky, starten wir rein in den Donnerstagnachmittag mit einem richtigen Paukenschlag hier bei der Arbeit zusammen mit Bon Jovi und It's My Life. Klasse Donnerstag heute. Genießen Sie so ein bisschen Sonne bei der Arbeit.
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0: Lebensmittel in Potsdam retten und damit Menschen in schwierigen Situationen unterstützen. Genau das macht die Potsdamer Tafel mittlerweile mit über 200 Ehrenamtlichen. Johannes Wegner ist der Gründer des Potsdamer Ablegers und weiß, dass das zu Beginn noch anders aussah.
2: Da waren das ja Privatfahrten mit den Privatautos. Da war so der Kofferraum halb voll. Dann wurde es wöchentlich mehr. Dann kam das erste gesponserte Fahrzeug von Mercedes-Benz. Dann wurden die Anzahl der Bedürftigen immer größer. Und so wurde das eigentlich Woche für Woche, Monat für Monat und Jahr für Jahr mehr. Eigentlich dramatisch. Aber wir haben eben versucht, das Beste daraus zu machen, mit Hilfe unserer Sponsoren diesem ständig wachsenden Bedarf zu entsprechen.
0: Seit fast 30 Jahren gibt es die Tafel jetzt in Potsdam. An was für schöne Momente erinnert man sich da gerne zurück?
2: Dass es jeden Tag aufs Neue gelingt, dieser täglichen Herausforderung mit diesen großartigen ehrenamtlichen Helferinnen und Helfern gerecht zu werden. Man kann das gar nicht hoch genug schätzen und würdigen, was unsere Helferinnen und Helfer da jeden Tag stemmen, aber auch die Festangestellten im Bereich der Fahrer. Also wenn man mal so eine Lebensmittelkiste hochhebt, mich würde das ganz schnell an meine körperlichen Grenzen bringen. Und aus dem täglichen Prozess natürlich, wenn sie in der Lage sind, Kinderaugen zum Leuchten bringen, älteren Menschen, die sehr schambehaftet auch zu uns kommen, weil die Not eben ja ein scheues Reh ist, wenn ich es so bezeichnen darf. Wenn man dann bei älteren Menschen eben sieht, wie dankbar sie sind, ja, das ist schön zu sehen, aber auf der anderen Seite natürlich auch traurig, dass es das überhaupt geben muss.
0: Das ist ein emotionaler Zwiespalt, dem Johannes Wegner und seine Kollegen von der Potsdamer Tafel da tagtäglich begegnen.
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0: Kultsongs an ihrer Seite, immer ihre Lieblingsmusik bei der Arbeit und das hier auf Radio Potsdam. Schönen Donnerstagnachmittag jetzt. Und jeder hat sie, ist ähnlich wie mit der Familie ungefähr, denn in der Regel kann man sie sich nämlich nicht aussuchen.
1: Nachbarn. Und es gibt die unterschiedlichsten. Den Trompeten über, der Milchborger oder auch der Anonyme. Welcher Typ Nachbar bist du, Amelie?
2: Also ich bin der Typ Nachbar, der sich immer darauf verlässt, dass die anderen im Haus meine Pakete annehmen.
1: Also ich muss zugeben, ich habe mit meinen Nachbarn gar nicht so viel zu tun. Also auch gar nicht so im negativen Sinne. Ich habe mich nie gestritten oder so, aber ich sage halt Hallo und das war's dann auch.
2: Naja gut, wir sind das bei Ihnen. Wir wollen mal wissen, welche Bindung haben Sie zu Ihren Nachbarn? Schicken Sie uns da gerne WhatsApp ins Studio.
1: Und dann reden wir morgen am Tag der Nachbarn über die Potsdamer Nachbarschaftsfreundschaften oder Nachbarschaftskriege. Je nachdem.
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0: Schönen sonnigen Start in Ihren Donnerstagnachmittag. Radio Potsdam bringt Sie rein und das wird immer mit dem besten Mix am Schreibtisch. Brandneu haben wir gleich Bruno Mars für Sie in der nächsten halben Stunde. Bringt hier die passende gute Laune zum Wetter vorbei. I Just Might gleich außerdem. Klasse Kultet aus den 80ern für Sie auch gleich bis um 2. Die Jungs von Deepish Mode und Just Can't Get Enough. Vorher, unser Job des Tages, Abriss Secure sucht Kraftfahrzeugmechatroniker. 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Alle Infos bei uns nochmal online auf radio-potsdam.de, das Ganze im Jobticker.
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2: Im Studio Charlie Detloff, guten Tag. Die Stadt Potsdam will die Wasser- und Abwasserversorgung neu organisieren. Eine aktuelle Untersuchung zeigt, dafür gibt es mehrere mögliche Modelle, die zuverlässig funktionieren könnten. Besonders sinnvoll seien Lösungen, bei denen Zuständigkeiten gebündelt werden, damit Abläufe einfacher und effizienter laufen. Wichtig bleiben laut Stadt vor allem Versorgungssicherheit, stabile Gebühren und der kommunale Einfluss. Ab August könnte das Vergabeverfahren starten, die neue Struktur soll dann 2027 stehen. Potsdams Oberschulen haben weiter mit einem schlechten Image zu kämpfen, wie die Matz jetzt berichtet. Für das kommende Schuljahr gab es für 2 der 3 Oberschulen zusammen nur 21 Erstwünsche von Sechstklässlern. Schulleitungen und Elternvertreter sagen, viele Familien würden lieber Schulen mit direktem Weg zum Abitur wählen. Die Käthe-Kollwitz-Oberschule wehrt sich aber gegen das schlechte Bild und betont die enge Betreuung und Kleinklassen. Gleichzeitig fordern die Schulen mehr Unterstützung und bessere Werbung durch die Stadt. Gute Nachrichten für Autofahrer in Potsdam. Die Nutestraßenbrücke über den Horstweg soll ab dem 2. Juni wieder komplett freigegeben werden. Nach rund 15 Monaten Bauzeit können dann alle Fahrspuren wieder genutzt werden. Die alte Brücke war marode und zu schmal für den heutigen Verkehr. Durch den Neubau sollen Verkehrssicherheit und Verkehrsfluss verbessert werden. Die Fertigstellung hatte sich mehrfach verzögert. Soweit das Wichtigste aus Potsdam und der Umgebung. Die nächsten Lokalnachrichten bei Radio Potsdam wie immer um 9:30. Und damit zurück zu dir, Domi.
0: Ich danke dir.
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0: Die 20-Grad-Marke haben wir jetzt mittlerweile überall geknackt. Hier in Potsdam zum Beispiel, aber auch in Rangsdorf und Kleinmachnow. 21 Grad messen wir in Brandenburg an der Havel und in Werder. Auch heute ist weiterhin ordentlich Sonne, tanken und genießen angesagt nach Feierabend. Meist blauer Himmel und dazu noch angenehme 23 Grad maximal. Toppen wir dann morgen nochmal mit 27 Grad höchstens. Also da wieder Sommer angesagt hier in Potsdam. Wochenende aber auch gut warm und hübsch bei insgesamt bis zu 25 Grad.
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0: In Potsdam dauert es länger, weiterhin Bornstädter Straße statt auswärts hier 10 bis 20 Minuten obendrauf packen und 5 Minuten auch nochmal nebenan auf der Pappelallee. Dann Achtung auf der A10, südlicher Berliner Ring Richtung Osten, da gab es einen Unfall zwischen Rangsdorf und dem Schönefelder Kreuz, hier bitte schön vorsichtig fahren. Und A10, westlicher Berliner Ring Richtung Norden, da immer noch ordentlich Baustellenstau, gute Viertelstunde bis schon 20 Minuten mehr einplanen zwischen Werder und Leest. Geblitzt wird auch noch in Potsdam in der Amundsenstraße und in der Zeppelinstraße, in Teltow auf der L40 und in Großkreuz auf der L86. Können Sie ergänzen? Haben Sie auch noch was gesehen? Dann gerne Bescheid sagen. Staus und Blitzer an die 0331 581 692 und die 30. Dankeschön und kommen Sie gut und sicher ans Ziel.
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0: Singen, lachen oder einfach einen entspannten Donnerstagabend haben. Wir wissen, wo es geht und wo es am meisten Spaß macht hier in Potsdam. Gleich wieder die besten Feierabend-Tipps für Sie. Direkt nach einem richtig tollen Klassiker von Tina Turner und Bruno Mars. Jetzt ganz neu für Sie mit I Just Might.
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1: Lust auf einen unterhaltsamen Abend? Dann lohnt sich heute ein Besuch im Kabarett Obelisk. Dort findet nämlich eine Lesung zum Roman Maulberg statt. Autor und Comedian Thomas Nicolai präsentiert dabei eine satirische Show, die man sich nicht entgehen lassen sollte. Tickets gibt's online für ca. 28 Euro und los geht's um 19.30 Uhr. Spontan, kreativ und voller Überraschungen wird's außerdem im Waschhaus. Die Gorillas, Berlins bekanntestes Impro-Theater, übernehmen heute die Bühne. Mit spontanen Songs, Szenen und Geschichten entsteht hier ein ganz besonderes Theatererlebnis. Tickets gibt's für 20 Euro online auf waschhaus.de. Einlass ist ab 19.30 Uhr und los geht's um 20 Uhr. Und wer selbst zum Mikrofon greifen möchte, kann den Abend im Gutenberg 100 ausklingen lassen. Dort steht heute eine Karaoke-Party an. Der Eintritt ist frei und die Veranstaltung ist ab 18 Jahren. Vorbeikommen können Sie ab 20 Uhr zur Happy Hour. Und ab 21 Uhr gehört die Bühne dann ganz Ihnen alleine.
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1: Ich bin David Riemer. Die EU-Kommission hat wegen illegaler Produkte eine Strafe in Höhe von 200 Millionen Euro gegen den chinesischen Online-Marktplatz Temu verhängt. Das Unternehmen habe die Risiken und Schäden für Verbraucher nicht ordnungsgemäß bewertet und verstoße damit gegen EU-Recht. Das teilte die Brüsseler Behörde mit.
2: Von einem besonders schwerwiegenden Verstoß gegen EU-Regeln sprach die Kommission. 130 Millionen EU-Bürger seien bei Temu Kunden und das Risiko für sie sei zu groß. So sei ein hoher Prozentsatz von Ladegeräten mangelhaft gewesen. Zu viele Babyspielzeuge hätten zu viele Chemikalien enthalten und bei anderen habe Erstickungsgefahr bestanden. Temu kümmere sich zu wenig um die Sicherheit der verkauften Produkte. Aus Brüssel, Dieter Ebeling.
1: Der Wocheneinkauf im Supermarkt verdirbt vielen die Laune. Doch die Kaufkraft in Deutschland nimmt zu. Die Löhne steigen schneller als die Preise. Für das erste Quartal in diesem Jahr das Statistische Bundesamt eine Steigerung der Reallöhne um 1,8% im Vergleich zum Vorjahreszeitraum ermittelt.
3: Hohe Löhne und moderate Inflation hört sich gut an, denn das heißt, wir können uns für unser Geld relativ viel kaufen. In mehreren Branchen gab es zuletzt ja auch hohe Lohnsteigerungen. Der Mindestlohn ist gestiegen. Das alles macht sich bemerkbar. Dennoch eine Woche Urlaub ist für manche Luxus und Experten sagen, unterm Strich gab es auch schon vor einigen Jahren eine Stagnation der Reallöhne und sie warnen, die Folgen des Iran-Krieges könnten für eine Negativentwicklung sorgen. Claudia Wächter, Nachrichtenredaktion.
1: Nach dem gewaltsamen Tod der damals 12 Jahre alten Luise aus Freudenberg im Siegerland müssen die Mädchen, die die Tat gestanden hatten, Schmerzensgeld an die Familie des Opfers zahlen. Das Landgericht Koblenz sprach den Eltern und der Schwester insgesamt 85.000 Euro zu. Für die Getötete kommen 40.000 Euro hinzu. Das Urteil ist noch nicht rechtskräftig. Die 47-jährige Frau, die gestern Morgen mit ihrem Auto in eine Schülergruppe gefahren ist, trug nach DPA-Informationen ein Gerät zur langfristigen Herzüberwachung. Sie hatte demnach im Mai vergangenen Jahres wegen einer Ohnmacht bereits einen Verkehrsunfall verursacht. Sie durfte aber laut den Informationen Auto fahren. Die Frau hatte die Kontrolle über ihr Auto verloren und war in eine Gruppe von drei Jungen gefahren. Zwei der 12-Jährigen wurden so schwer verletzt, dass sie später im Krankenhaus starben. Der dritte Junge war nur leicht verletzt worden.
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4: Mit den aktuellen Temperaturen über der Region. Wir messen 19 Grad in Schönefeld, 20 Grad in Teltow, in Werder und in Potsdam. Der Nachmittag zeigt sich auch heute wieder mit einem strahlend blauen Himmel. Auch am Abend und in der Nacht klar und trocken. Die Nacht bei 8 Grad. Der Radio Potsdam Wettertrend. Morgen pünktlich zum Start ins Wochenende. Nochmal richtig schön warm. 27 Grad, viel Sonne. Samstag, Sonntag. Freundlicher Mix aus Sonne und Wolken bei 23 bis 25 Grad.
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4: Stadtverkehr Potsdam, 5 Minuten plus, Nutestraße stadtauswärts ab der Friedrich-List-Straße. Sowie mehr Zeit mit Einplanen heute Nachmittag auf der Bornstädter und Potsdamer Straße stadtauswärts. Dann schauen wir rüber auf die Autobahnen. Die A2 in Richtung Magdeburg. Zwischen Brandenburg und Wollin laufen Reinigungsarbeiten. Die rechte Spur ist gesperrt. A10 westlicher Berliner Ring Richtung Dreieck Havelland. Zwischen Großkreuz und der Havelbrücke Baustellenstau. Plus 20 Minuten. Und Vorsicht auf der A10 westlicher Berliner Ring. Zwischen Potsdam Nord und Spandau befinden sich in beide Richtungen Leute neben der Fahrbahn im Grünstreifenbereich. Es wird geblitzt heute Nachmittag. Sie stehen aktuell auf der Amundsenstraße bei Tempo 50 und es blitzt auf der Zeppelinstraße Höhe Pirschheide. Haben auch Sie noch etwas entdeckt? Staus oder Blitzer? Sagen Sie gerne jederzeit Bescheid per WhatsApp-Nachricht oder rufen Sie gerne auch durch. Unsere Nummer für alles ist die 0331 581 692 und die 30. Danke fürs Bescheid sagen. Eine gute und vor allem eine sichere Fahrt.
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4: Ich bin Paul Schröder, wünsche einen tollen, sonnigen Donnerstagnachmittag. Hallöchen!

0: Papas.
1: Einen schönen Donnerstagnachmittag, hier ist Radio Potsdam. In Potsdam, da startet heute das nächste Filmfestival, das Green Vision Festival. Chef ist der frühere Berlinale Leiter Dieter Koslik. Auf dem Filmfestival werden auch in diesem Jahr wieder Filme mit einem ganz bestimmten Fokus gezeigt.
2: Also wir beschäftigen uns mit dem Klima, aber da es gleichzeitig sehr kompliziert ist, haben wir auch Wissenschaftler und Wissenschaftlerinnen eingeladen, die uns das erklären können. Und dann gibt es noch einen kleinen Markt, wo man einfach rumflanieren kann, was Gutes essen, was Gutes trinken, natürlich aus Potsdam und Brandenburg. Und dass man dort auch sitzen kann, weiter diskutieren und sich auch ein bisschen informieren kann. Denn viele Leute sagen, ja, was kann ich denn machen? Das wollen wir mit Green Vision zeigen, dass man sich engagieren kann und sehr viel verändern. Das sehen wir in diesem Film dieses Jahr.
1: Wie sagt man so schön, Teamwork makes the dream work. Und für Festivalleiter Dieter Koslik ist Film das beste Mittel, um Gespräche zu Themen wie Nachhaltigkeit anzustoßen.
2: Weil ich glaube, dass man mit Film die Leute emotional bewegen kann. Das haben wir ja gerade wieder gesehen am Wahl-Timmy.

0: hat schon ein großes Interesse an der Tierquälerei mit den Schweinen, die täglich passiert. Ja, aber wenn Timmy mal ein bisschen schwierige Zeiten hat, dann sind alle emotionalisiert. Also mit Filmen kann man das tun. Aber gleichzeitig wollen wir natürlich auch erklären, dass es wissenschaftliche Erklärungen gibt für diese Phänomene.
1: Heute startet bei uns in Potsdam das Green Visions Film Festival. Das Programm und alle Infos finden Sie auf greenvisions-potsdam.de.

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Schönen Feierabend, hier ist Radio Potsdam an diesem sonnigen Donnerstag. Ja, und irgendwo hier bei uns in Potsdam, da läuft gerade jemand herum, der seit dem Wochenende um mehr als 2 Millionen Euro reicher ist. Ein Lottoschein aus einem Potsdamer Shop hat bei der Ziehung am Samstag nämlich den großen Treffer gelandet. Einsatz 28,80 Euro. Gewinn mehr als 2 Millionen. Na, das ist so eine Meldung, bei der wahrscheinlich halb Potsdam kurz überlegt, hab ich eigentlich noch irgendwo einen Schein rumliegen? Wer auch immer gewonnen hat, der Mai dürfte sich ab sofort ja ziemlich anders anfühlen. Und für alle anderen bleibt immerhin die schöne Frage, was würde man eigentlich als erstes machen, wenn man plötzlich 2 Millionen Euro auf dem Konto hat? Träumen darf man ja mal, oder?

0: 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Abrichsecur sucht Kraftfahrzeugmechatroniker. Sie sind unter anderem für die Fahrzeugdemontage und den Einbau von Panzerung verantwortlich. Dafür gibt es nicht nur einen sicheren Job, sondern auch 27 Urlaubstage, Mitarbeiterrabatte und jeden Tag noch eine extra bezahlte 10-Minuten-Pause obendrauf. Wenn Sie eine abgeschlossene Ausbildung als Kfz-Mechatroniker haben oder langjährige Erfahrung in einem ähnlichen Beruf, dann jetzt bewerben. Alle Infos gibt's bei uns online auf radio-potsdam.de und dann dort im Jobticker.
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2: Im Studio Charlie Degloff. Guten Tag. Die Stadt Potsdam will die Wasser- und Abwasserversorgung neu organisieren. Eine aktuelle Untersuchung zeigt, dafür gibt es mehrere mögliche Modelle, die zuverlässig funktionieren könnten. Besonders sinnvoll seien Lösungen, bei denen Zuständigkeiten gebündelt werden, damit Abläufe einfacher und effizienter laufen. Wichtig bleiben laut Stadt vor allem Versorgungssicherheit, stabile Gebühren und der kommunale Einfluss. Ab August könnte das Vergabeverfahren starten, die neue Struktur soll dann 2027 stehen. Potsdams Oberschulen haben weiter mit einem schlechten Image zu kämpfen, wie die Matz jetzt berichtet. Für das kommende Schuljahr gab es für 2 der 3 Oberschulen zusammen nur 21 Erstwünsche von Sechstklässlern. Schulleitungen und Elternvertreter sagen, viele Familien würden lieber Schulen mit direktem Weg zum Abitur wählen. Die Käthe-Kollwitz-Oberschule wehrt sich aber gegen das schlechte Bild und betont die enge Betreuung und Kleinklassen. Gleichzeitig fordern die Schulen mehr Unterstützung und bessere Werbung durch die Stadt. Gute Nachrichten für Autofahrer in Potsdam. Die Nutestraßenbrücke über den Horstweg soll ab dem 2. Juni wieder komplett freigegeben werden. Nach rund 15 Monaten Bauzeit können dann alle Fahrspuren wieder genutzt werden. Die alte Brücke war marode und zu schmal für den heutigen Verkehr. Durch den Neubau sollen Verkehrssicherheit und Verkehrsfluss verbessert werden. Die Fertigstellung hatte sich mehrfach verzögert. In Potsdam startet nächste Woche wieder die Jobinale. Am 3. Juni präsentieren sich rund 70 Unternehmen in der Waschhausarena und der Schinkelstraße mit Ausbildungs- und Jobangeboten. Besucher können direkt mit Arbeitgebern sprechen, Bewerbungsfotos machen lassen und sich zu Weiterbildungsmöglichkeiten informieren. Außerdem gibt es eine Jobrally mit Tombola. Der Eintritt ist kostenlos. Soweit das Wichtigste aus Potsdam und der Umgebung. Die nächsten Lokalnachrichten bei Radio Potsdam wie immer um 9:30. Und damit zurück zu dir, Paul.
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0: Mit den aktuellen Temperaturen über der Region. Wir messen 19 Grad in Schönefeld, 20 Grad in Teltow, in Werder und in Potsdam. Der Nachmittag zeigt sich auch heute wieder mit einem strahlend blauen Himmel. Auch am Abend und in der Nacht klar und trocken. Die Nacht bei 8 Grad. Der Radio Potsdam Wettertrend. Morgen pünktlich zum Start ins Wochenende. Nochmal richtig schön warm. 27 Grad, viel Sonne. Samstag, Sonntag. Freundlicher Mix aus Sonne und Wolken bei 23 bis 25 Grad.
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0: Stadtverkehr Potsdam, 5 Minuten plus, Nutestraße stadtauswärts ab der Friedrich-List-Straße, sowie mehr Zeit mit Einplanen heute Nachmittag auf der Bornstädter und Potsdamer Straße stadtauswärts. Dann schauen wir rüber auf die Autobahnen, die A2 in Richtung Magdeburg. Zwischen Brandenburg und Wollin laufen Reinigungsarbeiten, die rechte Spur ist gesperrt. A10 westlicher Berliner Ring Richtung Dreieck Havelland, zwischen Großkreuz und der Havelbrücke Baustellenstau, plus 20 Minuten. Und Vorsicht auf der A10 westlicher Berliner Ring, zwischen Potsdam Nord und Spandau befinden sich in beide Richtungen Leute neben der Fahrbahn im Grünstreifenbereich. Es wird geblitzt heute Nachmittag. Sie stehen aktuell auf der Amundsenstraße bei Tempo 50 und es blitzt auf der Zeppelinstraße Höhe Pirscheide. Haben auch Sie noch etwas entdeckt? Staus oder Blitzer? Sagen Sie gerne jederzeit Bescheid per WhatsApp-Nachricht oder rufen Sie gerne auch durch. Unsere Nummer für alles ist die 0331 581 692 und die 30. Danke fürs Bescheid sagen. Eine gute und vor allem eine sichere Fahrt.
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0: Ich bin Paul Schröder. Wünsche einen tollen sonnigen Donnerstagnachmittag. Hallöchen.

0: Einen tollen Donnerstagnachmittag, hier ist Radio Potsdam.
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0: Tja, und da gibt es ein ganz heißes Comeback diese Woche. Viele kennen sie noch als Sporty Spice, wahrscheinlich Mitte der 90er und Anfang der 2000er bei den Spice Girls. Mit Wannabe ging es damals los, auch für Melanie C. Damals, als Sporty Spice ihre Debütsingle Wannabe wurde ein echter Welterfolg, landete in über 30 Ländern auf Platz 1 und wird auch heute gerne noch in den Clubs wie unserem Potsdamer Waschhaus zum Beispiel rauf und runter gespielt. Ein Erfolg auch für Melanie C, die seitdem auch immer wieder mal alleine unterwegs ist. Jetzt liefert sie ihr brandneues Album ab und da hören wir zusammen rein. Hier ist Melanie C heute an diesem sonnigen Donnerstagnachmittag mit Free to Love.

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0: Schön, dass Sie mit dabei sind. Hier ist Radio Potsdam und wir schauen mal auf das, was heute noch los ist bei uns in der Region.
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0: Haben Sie Lust auf einen unterhaltsamen Abend? Dann lohnt sich heute ein Besuch im Kabarett Obelisk. Dort findet eine Lesung zum Roman Maulberg statt. Autor und Comedian Thomas Nicolai präsentiert dabei eine satirische Show, die man sich nicht entgehen lassen sollte. Tickets gibt's auf der Webseite des Kabarett für 28,60 Euro. Los geht's um 19.30 Uhr. Spontan, kreativ und voller Überraschungen wird es außerdem im Waschhaus. Die Gorillas, Berlins bekanntestes Impro-Theater, übernehmen heute die Bühne. Mit spontanen Songs, Szenen und Geschichten entsteht ein ganz besonderes Theatererlebnis. Tickets gibt's für 20 Euro auf der Webseite vom Waschhaus. Einlass ist ab 19.30 Uhr, Beginn um 20 Uhr. Wer selbst zum Mikrofon greifen möchte, der kann den Abend im Gutenberg 100 ausklingen lassen. Dort steht heute eine Karaoke-Party an. Der Eintritt ist frei und die Veranstaltung ist ab 18 Jahren. Vorbeikommen können Sie ab 20 Uhr zur Happy Hour. Ab 21 Uhr gehört die Bühne dann ganz Ihnen.

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1: Ich bin David Riemer. Gegenseitige Angriffe mitten in den Gesprächen über ein Kriegsende zwischen dem Iran und den USA schüren Sorgen vor einer weiteren Eskalation. Nach Attacken in der Nacht am Persischen Golf herrscht in Teheran Ungewissheit über die Zukunft der Verhandlungen. Das US-Militär griff nach iranischen Angaben einen Bereich eines Flughafens an. Irans Revolutionsgarden meldeten daraufhin einen Angriff auf eine US-Luftwaffenbasis. Nach dem gewaltsamen Tod der damals 12 Jahre alten Luise aus Freudenberg im Siegerland müssen die zwei Mädchen, die die Tat gestanden hatten, Schmerzensgeld an die Familie des Opfers zahlen. Das Landgericht Koblenz sprach Luises Familie insgesamt 125.000 Euro Schmerzensgeld zu. Das Urteil ist noch nicht rechtskräftig.
2: Ein Strafprozess gegen die beiden Mädchen fand nicht statt, weil sie dafür mit 12 und 13 zum Zeitpunkt der Tat vor rund 3 Jahren noch zu jung waren. Aber das Landgericht Koblenz stellte klar, es war ein heimtückischer und geplanter Mord aus niederen Beweggründen. Und die beiden Teenager-Mädchen waren reif genug, um das Unrecht ihrer Tat einsehen zu können. Die 125.000 Euro Schmerzensgeld plus Begräbniskosten und Anwaltskosten von Luises Familie sind auch deshalb so hoch ausgefallen, weil Luise vor ihrem Tod noch minutenlang sehr leiden musste. Beim Prozess hieß es, sie sei mit 74 Messerstichen getötet worden. Onni Tohau, Nachrichtenredaktion.
1: In deutschen Krankenhäusern sind zuletzt fast doppelt so viele Menschen mit Hautkrebs behandelt worden wie noch vor 20 Jahren. 2024 waren es rund 120.000 stationär mit Hautkrebs behandelte Patienten und damit 95% mehr als 2004. Das geht aus Zahlen des Statistischen Bundesamtes hervor.
3: Die Forscher sehen vor allem zwei Gründe für die gestiegenen Zahlen. Zum einen wird die Bevölkerung immer älter und im Alter steigt das Hautkrebsrisiko deutlich. Zum anderen werden heute vermutlich viel mehr Fälle erkannt. Versicherte ab 35 Jahren können alle 2 Jahre zum Screening gehen. Allerdings steht das aktuell wie alle Gesundheitsausgaben auf dem Prüfstand. Die gesetzlichen Kassen sind klamm, eine Reform steht an. Ursula Winkler, Nachrichtenredaktion.
1: Gegen die Autofahrerin, die gestern Morgen in Dienstlaken mit ihrem Wagen in eine Gruppe von Schülern gefahren ist, wird wegen fahrlässiger Tötung ermittelt. Das hat die Staatsanwaltschaft Duisburg mitgeteilt. Die Frau habe bereits im vergangenen Jahr wegen eines plötzlichen Ohnmachtsanfalls am Steuer einen Unfall verursacht. Bei dem Unfall gestern starben 2 12-jährige Jungen, später im Krankenhaus ein 3. Schüler wurde leicht verletzt.
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4: Mit den aktuellen Temperaturen über der Region. Wir messen 19 Grad in Schönefeld, 20 Grad in Teltow, in Werder und in Potsdam. Der Nachmittag zeigt sich auch heute wieder mit einem strahlend blauen Himmel. Auch am Abend und in der Nacht klar und trocken. Die Nacht bei 8 Grad. Der Radio Potsdam Wettertrend. Morgen pünktlich zum Start ins Wochenende. Nochmal richtig schön warm. 27 Grad, viel Sonne. Samstag, Sonntag. Freundlicher Mix aus Sonne und Wolken bei 23 bis 25 Grad.
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4: Stadtverkehr Potsdam, 5 Minuten plus, Nutestraße stadtauswärts ab der Friedrich-List-Straße. Sowie mehr Zeit mit Einplanen heute Nachmittag auf der Bornstädter und Potsdamer Straße stadtauswärts. Dann schauen wir rüber auf die Autobahnen. Die A2 in Richtung Magdeburg. Zwischen Brandenburg und Wollin laufen Reinigungsarbeiten. Die rechte Spur ist gesperrt. A10 westlicher Berliner Ring Richtung Dreieck Havelland. Zwischen Großkreuz und der Havelbrücke Baustellenstau. Plus 20 Minuten. Und Vorsicht auf der A10 westlicher Berliner Ring. Zwischen Potsdam Nord und Spandau befinden sich in beide Richtungen Leute neben der Fahrbahn im Grünstreifenbereich. Es wird geblitzt heute Nachmittag. Sie stehen aktuell auf der Amundsenstraße bei Tempo 50 und es blitzt auf der Zeppelinstraße Höhe Pirschheide. Haben auch Sie noch etwas entdeckt, Staus oder Blitzer? Sagen Sie gerne jederzeit Bescheid per WhatsApp-Nachricht oder rufen Sie gerne auch durch. Unsere Nummer für alles ist die 0331 581 692 und die 30. Danke fürs Bescheid sagen. Eine gute und vor allem eine sichere Fahrt.
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4: Ich bin Paul Schröder, wünsche einen tollen sonnigen Donnerstagnachmittag. Hallöchen!

Einen tollen sonnigen Donnerstagnachmittag, hier ist Radio Potsdam und wir sagen Happy Birthday Volkspark, denn der Park feiert in diesem Jahr sein 25-jähriges Bestehen und bietet seitdem jede Menge Platz für Freizeit, Bewegung und gemeinsame Erlebnisse. Ob toben, spielen oder Sport treiben, im Volkspark ist für jede Altersgruppe etwas mit dabei. Darüber sprechen wir heute mit Olaf Jöllenbeck vom Volksparkmanagement.

0: sowie mit Sebastian Woyner vom Potsdamer Volleyballclub und André Recker von der Runden Fußballschule. Herr Jöhnbeck, der Volkspark geht ihr längst als riesiger Abenteuerspielplatz für Familien. Was begeistert die Besucherinnen und Besucher denn hier besonders?
1: Wir haben ganz besondere Spielplätze im Volkspark, der zwar sehr weitläufig ist, aber man muss schon Wegestrecke zurücklegen, um die einzelnen Spielplätze dann auch zu erreichen. Aber mit dem Wasserspielplatz haben wir natürlich ein besonderes Highlight, was die Leute begeistert und was ja im Sommer bei entsprechenden Temperaturen einfach auch schon Freibadatmosphäre hat. Ne? Da ist ein Gejuchz und Gekreische. Das ist unglaublich. Dann haben wir einen Kletterspielplatz weiter im Norden, der auch sehr beliebt ist. Und wir haben die ganz besonderen Spielplätze im Waldpark. Zum Beispiel diese Riesenrutschen, die Edelstahlröhren, da kann man richtig mit Speed runterdonnern. Oder auch die Trampoline, auch sehr beliebt bei den Kindern. Insofern ist, glaube ich, auch da der Aspekt, die Vielfalt der Dinge, die da zu erleben sind, spielt eine ganz besondere Rolle.
0: Gerade der Wasserspielplatz und der Remisenpark sind immer gut besucht. Warum sind diese Orte eigentlich so beliebt?
1: Beim Wasserspielplatz, denke ich, ist es vor allen Dingen, dass der wegen der Lage direkt am Café auch für die Familien, für die Eltern besonders beliebt ist. Denn während die Kinder sozusagen auf dem Spielplatz sind oder im Wasserbecken und spielen, können sich die Eltern ganz gemütlich zurückziehen ins Café und sich da entweder an den Tisch setzen oder auf der Picknickdecke auf dem Rasen bleiben. Und das macht die Situation da so besonders. Mehrere Generationen können da zeitgleich Dinge unternehmen.
0: Auch Sportangebote spielen im Volkspark eine große Rolle. Sebastian Woyner und André Recker sind heute ebenfalls bei uns im Studio. Was macht denn den Volkspark aus Ihrer Sicht zu einem Ort für die ganze Familie?
2: Für mich ist der Volkspark schon seit vielen Jahren ein zentraler Anlaufpunkt in unterschiedlichen Angeboten. Wir haben jetzt schon viel davon gehört. Volleyball ist für mich natürlich das Wichtigste, aber ich habe auch zwei Kinder und mit denen nehme ich auch sehr gerne sämtliche Angebote wahr.
3: Wir sind in der Natur. Also ich finde, den Volkspark hat einfach auch von seiner Lage, aber letztendlich auch von seiner Ausstattung, finde ich ihn traumhaft. Ich natürlich als Fußballer sage, ich habe erstmal einen Rasenplatz, den ich nutzen darf und habe bei schlechtem Wetter sogar die Möglichkeit, einen kleinen Kunstrasen zu nutzen. Und was es für mich halt einfach auch so besonders macht, ist halt einfach die ganzen Erlebnisse, die ich in den letzten Jahren seit 2019 erleben durfte, mit Kindern, mit Familien, Gespräche. Also für mich halt einfach ein Ort, der mich in den letzten Jahren sehr geprägt hat und ich bin sehr, sehr dankbar, dass ich halt ganz viele Erlebnisse im Volkspark machen durfte.
0: Ob Bewegung, Begegnung oder einfach ein schöner Tag im Grünen, der Volkspark Potsdam bietet für alle Generationen etwas. Mehr Informationen zum Jubiläum und zu allen Veranstaltungen finden Sie auf der Homepage des Volksparks Potsdam.

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Schön, dass Sie mit dabei sind. Hier ist Radio Potsdam. Hier bei uns in der Landeshauptstadt geht es gerade um die Frage, wer bei unserer Energieversorgung eigentlich das Sagen hat. Die Stadtwerke und der Energiekonzern EDIS, die streiten vor Gericht um den Einfluss bei der EWP, also bei dem Unternehmen, das in Potsdam Strom, Wärme und Wasser mitprägt. Hintergrund sind große Zukunftsfragen, vor allem die Wärmewende. Da geht es um Investitionen von rund 1,3 Milliarden Euro und um Kredite in dreistelliger Millionenhöhe. In der ersten Verhandlung hat das Landgericht Potsdam zwar eher die Position der Stadtwerke gestärkt, endgültig entschieden ist der Streit aber noch nicht und möglicherweise könnte das Verfahren sogar noch deutlich weitergehen. Heißt, die Energiewende wird in Potsdam nicht nur auf Dächern, in Heizkellern und in Kraftwerken entschieden, sondern gerade aktuell vor allem auch im Gerichtssaal.

0: 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Abrichtsecur sucht Kraftfahrzeugmechatroniker. Sie sind unter anderem für die Fahrzeugdemontage und den Einbau von Panzerung verantwortlich. Dafür gibt es nicht nur einen sicheren Job, sondern auch 27 Urlaubstage, Mitarbeiterrabatte und jeden Tag noch eine extra bezahlte 10-Minuten-Pause obendrauf. Wenn Sie eine abgeschlossene Ausbildung als Kfz-Mechatroniker haben oder langjährige Erfahrung in einem ähnlichen Beruf, dann jetzt bewerben. 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
2: Im Studio Charlie Degloff. Guten Tag. Die Stadt Potsdam will die Wasser- und Abwasserversorgung neu organisieren. Eine aktuelle Untersuchung zeigt, dafür gibt es mehrere mögliche Modelle, die zuverlässig funktionieren könnten. Besonders sinnvoll seien Lösungen, bei denen Zuständigkeiten gebündelt werden, damit Abläufe einfacher und effizienter laufen. Wichtig bleiben laut Stadt vor allem Versorgungssicherheit, stabile Gebühren und der kommunale Einfluss. Ab August könnte das Vergabeverfahren starten, die neue Struktur soll dann 2027 stehen. Potsdams Oberschulen haben weiter mit einem schlechten Image zu kämpfen, wie die Matz jetzt berichtet. Für das kommende Schuljahr gab es für 2 der 3 Oberschulen zusammen nur 21 Erstwünsche von Sechstklässlern. Schulleitungen und Elternvertreter sagen, viele Familien würden lieber Schulen mit direktem Weg zum Abitur wählen. Die Käthe-Kollwitz-Oberschule wehrt sich aber gegen das schlechte Bild und betont die enge Betreuung und Kleinklassen. Gleichzeitig fordern die Schulen mehr Unterstützung und bessere Werbung durch die Stadt. Gute Nachrichten für Autofahrer in Potsdam. Die Nutestraßenbrücke über den Horstweg soll ab dem 2. Juni wieder komplett freigegeben werden. Nach rund 15 Monaten Bauzeit können dann alle Fahrspuren wieder genutzt werden. Die alte Brücke war marode und zu schmal für den heutigen Verkehr. Durch den Neubau sollen Verkehrssicherheit und Verkehrsfluss verbessert werden. Die Fertigstellung hatte sich mehrfach verzögert. In Potsdam startet nächste Woche wieder die Jobinale. Am 3. Juni präsentieren sich rund 70 Unternehmen in der Waschhaus Arena und der Schinkelstraße mit Ausbildungs- und Jobangeboten. Besucher können direkt mit Arbeitgebern sprechen, Bewerbungsfotos machen lassen und sich zu Weiterbildungsmöglichkeiten informieren. Außerdem gibt es eine Jobrallye mit Tombola. Der Eintritt ist kostenlos. Soweit das Wichtigste aus Potsdam und der Umgebung. Die nächsten Lokalnachrichten bei Radio Potsdam wie immer um 9:30. Und damit zurück zu dir, Paul.
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0: Mit den aktuellen Temperaturen über der Region, 22 Grad in Michendorf, in Ludwigsfelde, in Brandenburg an der Havel und in Potsdam. Der Nachmittag zeigt sich auch heute mit einem strahlend blauen Himmel, auch wenn es nicht ganz so heiß ist. Am Abend und in der Nacht klar und trocken, die Nacht recht frisch, 8 Grad. Der Radio Potsdam Wettertrend, morgen pünktlich zum Start ins Wochenende viel Sonne, 27 Grad. Das Wochenende bei 23 bis 25 Grad mit einem angenehmen Mix aus Sonne und Wolken.
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0: Stadtverkehr Potsdam, mehr Zeit mit einplanen. Bornstädter und Potsdamer Straße, hier sind es 15 Minuten plus. Alleestraße, Straße am Neuen Garten bis runter zur Hans-Thoma-Straße, 5 Minuten plus. Und nochmal 5 Minuten plus. Nutestraße, stadtauswärts ab der Friedrich-List-Straße. Vorsicht auf der A2 Richtung Berlin. Zwischen Ziesa und Wollin liegt ein Reifen auf der rechten Spur und es steht ein kaputtes Auto auf der Standspur. A10 westlicher Berliner Ring Richtung Dreieck Werder. Zwischen Leest und Vöben Stau plus 10 Minuten. Richtung Dreieck Havelland zwischen Großkreuz und der Havelbrücke. Auch hier Baustellen Stau bei plus 10 Minuten. Haben auch Sie noch etwas entdeckt? Staus oder Blitzer? Sagen Sie gerne jederzeit Bescheid per WhatsApp-Nachricht oder rufen Sie gerne auch durch. Unsere Nummer für alles ist die 0331 581 692 und die 30. Danke fürs Bescheid sagen. Gute Fahrt.
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0: Ich bin Paul Schröder, wünsche einen tollen Start in diesen Donnerstagnachmittag. Hallo.

0: Einen tollen sonnigen Donnerstagnachmittag. 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
0: Das ist heute die 6, denn an 6 Orten kann man ab heute das Green Visions Filmfestival sehen. Mit dabei sind das Filmmuseum Potsdam, das Haus der Begegnung Waldstadt, Oscar, das Begegnungszentrum Drewitz, das Bürgerhaus Schlaz, die Dorfkirche Großklinike und der Stadtteil Laden-Bornstedt. Das Festival rückt Themen wie Nachhaltigkeit und Klimaschutz in den Mittelpunkt und bringt sie auf die große Leinwand. Heute, da startet das Green Visions offiziell mit der Eröffnung. Bis zum Wochenende laufen zahlreiche Filme und Veranstaltungen an 6 Standorten hier bei uns in der Landeshauptstadt.

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0: Schönen Feierabend, hier ist Radio Potsdam. Kommen Sie gut in diesen Donnerstagnachmittag.
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1: Ich bin David Riemer. Die EU-Kommission hat wegen illegaler Produkte eine Strafe in Höhe von 200 Millionen Euro gegen den chinesischen Online-Marktplatz Temu verhängt. Das Unternehmen habe die Risiken und Schäden für Verbraucher nicht ordnungsgemäß bewertet und verstoße damit gegen EU-Recht. Das teilte die Brüsseler Behörde mit.
2: Von einem besonders schwerwiegenden Verstoß gegen EU-Regeln sprach die Kommission. 130 Millionen EU-Bürger seien bei Temu Kunden und das Risiko für sie sei zu groß. So sei ein hoher Prozentsatz von Ladegeräten mangelhaft gewesen. Zu viele Babyspielzeuge hätten zu viele Chemikalien enthalten und bei anderen habe Erstickungsgefahr bestanden. Temu kümmere sich zu wenig um die Sicherheit der verkauften Produkte. Aus Brüssel, Dieter Ebeling.
1: Der Wocheneinkauf im Supermarkt verdirbt vielen die Laune. Doch die Kaufkraft in Deutschland nimmt zu. Die Löhne steigen schneller als die Preise. Für das erste Quartal in diesem Jahr das Statistische Bundesamt eine Steigerung der Reallöhne um 1,8% im Vergleich zum Vorjahreszeitraum ermittelt.
3: Hohe Löhne und moderate Inflation hört sich gut an, denn das heißt, wir können uns für unser Geld relativ viel kaufen. In mehreren Branchen gab es zuletzt ja auch hohe Lohnsteigerungen. Der Mindestlohn ist gestiegen. Das alles macht sich bemerkbar. Dennoch eine Woche Urlaub ist für manche Luxus und Experten sagen, unterm Strich gab es auch schon vor einigen Jahren eine Stagnation der Reallöhne und sie warnen, die Folgen des Iran-Krieges könnten für eine Negativentwicklung sorgen. Claudia Wächter, Nachrichtenredaktion.
1: Nach dem gewaltsamen Tod der damals 12 Jahre alten Luise aus Freudenberg im Siegerland müssen die Mädchen, die die Tat gestanden hatten, Schmerzensgeld an die Familie des Opfers zahlen. Das Landgericht Koblenz sprach den Eltern und der Schwester insgesamt 85.000 Euro zu. Für die Getötete kommen 40.000 Euro hinzu. Das Urteil ist noch nicht rechtskräftig. Gegen die Autofahrerin, die gestern Morgen in Dienstlaken mit ihrem Wagen in eine Gruppe von Schülern gefahren ist, wird wegen fahrlässiger Tötung ermittelt. Das hat die Staatsanwaltschaft Duisburg mitgeteilt. Die Frau habe bereits im vergangenen Jahr wegen eines plötzlichen Ohnmachtsanfalls am Steuer einen Unfall verursacht. Bei dem Unfall gestern starben 2 12-jährige Jungen, später im Krankenhaus ein 3. Schüler wurde leicht verletzt.
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4: Mit den aktuellen Temperaturen über der Region, 22 Grad in Michendorf, in Ludwigsfelde, in Brandenburg an der Havel und in Potsdam. Der Nachmittag zeigt sich auch heute mit einem strahlend blauen Himmel, auch wenn es nicht ganz so heiß ist. Am Abend und in der Nacht klar und trocken, die Nacht recht frisch, 8 Grad. Der Radio Potsdam Wettertrend, morgen pünktlich zum Start ins Wochenende viel Sonne, 27 Grad. Das Wochenende bei 23 bis 25 Grad mit einem angenehmen Mix aus Sonne und Wolken.
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4: Stadtverkehr Potsdam, mehr Zeit mit Einplan. Bornstädter und Potsdamer Straße sind es 15 Minuten plus. Alleestraße, Straße am Neuen Garten bis runter zur Hans-Thomas-Straße 5 Minuten plus und nochmal 5 Minuten plus. Nutestraße stadtauswärts ab der Friedrich-List-Straße. Vorsicht auf der A2 Richtung Berlin. Zwischen Zieser und Wollin liegt ein Reifen auf der rechten Spur und steht ein kaputtes Auto auf der Standspur. A10 westlicher Berliner Ring Richtung Dreieck Werder. Zwischen Leest und Vöben Stau plus 10 Minuten. Richtung Dreieck Haveland zwischen Großkreuz und der Havelbrücke. Auch hier Baustellen Stau bei plus 10 Minuten. Haben auch Sie noch etwas entdeckt? Staus oder Blitzer? Sagen Sie gerne jederzeit Bescheid per WhatsApp-Nachricht oder rufen Sie gerne auch durch. Unsere Nummer für alles ist die 0331 581 692 und die 30. Danke fürs Bescheid sagen. Gute Fahrt.
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4: Ich bin Paul Schröder, wünsche einen tollen Start in diesen Donnerstagnachmittag. Hallo.

0: Tag, einen schönen Feierabend. Hier ist Radio Potsdam.
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0: Lebensmittel in Potsdam retten und damit Menschen in schwierigen Situationen unterstützen. Genau das macht die Potsdamer Tafel. Mittlerweile mit mehr als über 200 Ehrenamtlichen. Johannes Wagner ist der Gründer des Potsdamer Ablegers und weiß, dass zu Beginn das alles noch etwas anders aussah.
2: Da waren das ja Privatfahrten mit den Privatautos. Da war so der Kofferraum halb voll. Dann wurde es wöchentlich mehr. Dann kam das erste gesponserte Fahrzeug von Mercedes-Benz. Dann wurden die Anzahl der Bedürftigen immer größer. Und so wurde das eigentlich Woche für Woche, Monat für Monat und Jahr für Jahr mehr. Eigentlich dramatisch. Aber wir haben eben versucht, das Beste daraus zu machen, mit Hilfe unserer Sponsoren diesem ständig wachsenden Bedarf zu entsprechen.
0: Seit fast 30 Jahren gibt es die Tafel jetzt in Potsdam. An was für schöne Momente erinnert man sich da eigentlich zurück?
2: Dass es jeden Tag aufs Neue gelingt, dieser täglichen Herausforderung mit diesen großartigen ehrenamtlichen Helferinnen und Helfern gerecht zu werden. Man kann das gar nicht hoch genug schätzen und würdigen, was unsere Helferinnen und Helfer da jeden Tag stemmen. Aber auch die Festangestellten im Bereich der Fahrer. Also wenn man mal so eine Lebensmittelkiste hochhebt, mich würde das ganz schnell an meine körperlichen Grenzen bringen. Und aus dem täglichen Prozess natürlich, wenn sie in der Lage sind, Kinderaugen zum Leuchten bringen, älteren Menschen, die sehr schambehaftet auch zu uns kommen, weil die Not eben ja ein scheues Reh ist, wenn ich es so bezeichnen darf. Wenn man dann bei älteren Menschen eben sieht, wie dankbar sie sind, ja, das ist schön zu sehen, aber auf der anderen Seite natürlich auch traurig, dass es das überhaupt geben muss.
0: Es ist ein emotionaler Zwiespalt, den Johannes Wegner und seine Kollegen von der Potsdamer Tafel tagtäglich begegnen.
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0: Schönen sonnigen Nachmittag, hier ist Radio Potsdam. Bestes Wetter, um draußen wieder richtig viel zu unternehmen. Und wer mal kurz raus möchte aus dem Trubel der Innenstadt, der muss dafür ja gar nicht weit fahren. Der Volkspark hier bei uns in Potsdam bietet jede Menge Möglichkeiten zum Abschalten, Entdecken und Mitmachen. Und das nicht nur bei den großen Veranstaltungen, sondern auch ganz im Alltag. Darüber sprechen wir heute mit Martina Armbruster und Marie Lampe aus dem Veranstaltungsmanagement des Volksparks Potsdam. Neben den großen Events gibt es im Volkspark ja auch viele kleine und kostenlose Angebote. Was gehört denn da eigentlich alles dazu?
1: Ja, fangen wir an mit unseren besonderen Angeboten in unserem Jubiläumsjahr. Der Volkspark feiert ja dieses Jahr 25 Jahre Jubiläum und wir haben an jedem 25. eines jeden Monats in diesem Jahr eine kleine Aktion geplant. Wir haben einen Fotowettbewerb gestartet, den wollen wir am 25. Juni auswerten und dann die hoffentlich sehr vielen und schönen Fotos aus den letzten 25 Jahren im Park auch ausstellen. Am 25. Juli, sollte man sich vormerken, ist ein kleiner Eisrikscha im Park unterwegs und verschenkt Eis, solange der Vorrat reicht.
0: Also der Volkspark bietet wirklich viel an.
1: Ja, und zu unseren Klassikern, den günstigen Angeboten, gehört die Grüne Pause. Die ist in diesem Jahr an 5 Sonntagen im Jahr geplant. Das richtet sich an Familien, die gemeinsam gerne mal etwas in der Natur und draußen erleben möchten, kleinen Auszug aus dem Umweltbildungsprogramm vom Grünen Klassenzimmer erleben möchten gemeinsam. Und da kostet das eben für die Erwachsenen 1,50 Euro, für die Kinder sind frei. Dann haben wir die 3 grünen Abende in diesem Jahr, auch ebenfalls am Grünen Wagen. Da wird es einen Liederabend geben. Am 6. Juni in dem schönen Ambiente dort oben. Am 4. Juli ist ein Mädelsabend geplant, nicht nur für Mädels. Und am 5. September ist der Wildnisabend geplant. Ja, und dann nicht zu vergessen, am 30. Oktober haben wir unsere Taschenlampenrallye im Park. Da geht es dann mit der Taschenlampe durch den dann schon sehr dunklen Park und die Kinder können Rätsel lösen und auch schon mal ihre Halloween-Kostüme ausprobieren.
0: Und damit noch nicht genug, im Volkspark passiert das ganze Jahr über einiges.
2: Unsere letzte Veranstaltung im Jahr ist immer der St. Martins-Umzug am 11. November. Auch dort zahlt man nur den Parkeintritt und kann eben mit den Kindern gemeinsam am Umzug teilnehmen und anschließend den Abend schön ausklingen lassen bei einem Lagerfeuer. Und dann haben wir noch unsere ganzen sportlichen Wettkämpfe. Wir hatten jetzt schon den Frauenlauf am 3. Mai. Am 12. Juni geht's weiter mit der Preußischen Meile. Dann haben wir im September auch noch den Pro-Wissen-Lauf am 20. September. Und dann haben wir noch ganz viele andere Sportarten. Wir haben am 30. Mai den Boulder Cup bei uns im Park. Es gibt zahlreiche Beachvolleyball-Turniere und auch Discgolf-Turniere.
0: Viele dieser Angebote sind kostenlos und richten sich an ganz unterschiedliche Zielgruppen. Warum ist genau dieses Konzept für den Volkspark so wichtig?
1: Na, frei nach dem Motto, einer für alle. Das soll sozusagen der Volkspark für alle erlebbar und genießbar sein. Ja, diese Formate zeichnen sich dadurch aus, dass man einfach spontan vorbeikommen kann und mitmachen kann und gucken kann, ob es einem gefällt, ob es einen anspricht. Und wenn man Lust hat, dann bleibt man, solange man möchte, und kann was Besonderes erleben. Und bei den sportlichen Formaten ist es natürlich so, dass die sportliche Herausforderung sicherlich da im Vordergrund steht.
0: Wer also Lust auf Natur, Bewegung oder auch einfach eine mögliche kleine Auszeit im Grün hat, findet im Volkspark Potsdam viele Möglichkeiten, oft sogar kostenlos und das direkt vor der Haustür. Mehr zum 25-jährigen Jubiläum des Volksparks gibt's natürlich auch nochmal auf der Webseite des Volksparks und natürlich bei uns im Netz auf radio-potsdam.de.

0: Auf dem Weg nach Hause läuft Radio Potsdam und vor den Infos kommt hier unser Job des Tages. Abrichtsecur sucht Kraftfahrzeugmechatroniker. Sie sind unter anderem für die Fahrzeugdemontage und den Einbau von Panzerung verantwortlich. Dafür gibt es nicht nur einen sicheren Job, sondern auch 27 Urlaubstage, Mitarbeiterrabatte und jeden Tag noch eine extra bezahlte 10-Minuten-Pause obendrauf. Wenn Sie eine abgeschlossene Ausbildung als Kfz-Mechatroniker haben oder langjährige Erfahrung in einem ähnlichen Beruf, dann jetzt bewerben. Alle Infos gibt's bei uns online auf radio-potsdam.de und dann dort im Jobticker.
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2: Im Studio Charlie Degloff. Guten Tag.
3: Die Stadt Potsdam will die Wasser- und Abwasserversorgung neu organisieren. Eine aktuelle Untersuchung zeigt, dafür gibt es mehrere mögliche Modelle, die zuverlässig funktionieren könnten. Besonders sinnvoll seien Lösungen, bei denen Zuständigkeiten gebündelt werden, damit Abläufe einfacher und effizienter laufen. Wichtig bleiben laut Stadt vor allem Versorgungssicherheit, stabile Gebühren und der kommunale Einfluss. Ab August könnte das Vergabeverfahren starten, die neue Struktur soll dann 2027 stehen. Potsdams Oberschulen haben weiter mit einem schlechten Image zu kämpfen, wie die Matz jetzt berichtet. Für das kommende Schuljahr gab es für 2 der 3 Oberschulen zusammen nur 21 Erstwünsche von Sechstklässlern. Schulleitungen und Elternvertreter sagen, viele Familien würden lieber Schulen mit direktem Weg zum Abitur wählen. Die Käthe-Kollwitz-Oberschule wehrt sich aber gegen das schlechte Bild und betont die enge Betreuung und Kleinklassen. Gleichzeitig fordern die Schulen mehr Unterstützung und bessere Werbung durch die Stadt. Gute Nachrichten für Autofahrer in Potsdam. Die Nutestraßenbrücke über den Horstweg soll ab dem 2. Juni wieder komplett freigegeben werden. Nach rund 15 Monaten Bauzeit können dann alle Fahrspuren wieder genutzt werden. Die alte Brücke war marode und zu schmal für den heutigen Verkehr. Durch den Neubau sollen Verkehrssicherheit und Verkehrsfluss verbessert werden. Die Fertigstellung hatte sich mehrfach verzögert. In Potsdam startet nächste Woche wieder die Jobinale. Am 3. Juni präsentieren sich rund 70 Unternehmen in der Waschhausarena und der Schinkelstraße mit Ausbildungs- und Jobangeboten. Besucher können direkt mit Arbeitgebern sprechen, Bewerbungsfotos machen lassen und sich zu Weiterbildungsmöglichkeiten informieren. Außerdem gibt es eine Jobrallye mit Tombola. Der Eintritt ist kostenlos. Soweit das Wichtigste aus Potsdam und der Umgebung. Die nächsten Lokalnachrichten bei Radio Potsdam wie immer um 9:30. Und damit zurück zu dir, Paul.
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0: Mit den aktuellen Temperaturen über der Region, 22 Grad in Michendorf, in Ludwigsfelde, in Brandenburg an der Havel und in Potsdam. Der Nachmittag zeigt sich auch heute mit einem strahlend blauen Himmel, auch wenn es nicht ganz so heiß ist. Am Abend und in der Nacht klar und trocken, die Nacht recht frisch, 8 Grad. Der Radio Potsdam Wettertrend, morgen pünktlich zum Start ins Wochenende viel Sonne, 27 Grad. Das Wochenende bei 23 bis 25 Grad mit einem angenehmen Mix aus Sonne und Wolken.
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0: Stadtverkehr Potsdam, mehr Zeit mit Einplan. Bornstädter und Potsdamer Straße, hier sind es 15 Minuten plus. Alleestraße, Straße am Neuen Garten bis runter zur Hans-Thoma-Straße, 5 Minuten plus und nochmal 5 Minuten plus. Nutestraße stadtauswärts ab der Friedrich-List-Straße. Vorsicht auf der A2 Richtung Berlin. Zwischen Zieser und Wollin liegt ein Reifen auf der rechten Spur und steht ein kaputtes Auto auf der Standspur. A10 westlicher Berliner Ring Richtung Dreieck Werder. Zwischen Leest und Vöben Stau plus 10 Minuten. Richtung Dreieck Havelland zwischen Großkreuz und der Havelbrücke. Auch hier Baustellenstau bei plus 10 Minuten. Haben auch Sie noch etwas entdeckt? Staus oder Blitzer? Sagen Sie gerne jederzeit Bescheid per WhatsApp-Nachricht oder rufen Sie gerne auch durch. Unsere Nummer für alles ist die 0331 581 692 und die 30. Danke fürs Bescheid sagen. Gute Fahrt.
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0: Ich bin Paul Schröder, wünsche einen tollen Start in diesen Donnerstagnachmittag. Hallo.

0: Einen schönen Donnerstagnachmittag, hier ist Radio Potsdam. In Potsdam, da startet heute das nächste Filmfestival, das Green Vision Festival. Chef ist der frühere Berlinale Leiter Dieter Koslik. Auf dem Filmfestival werden auch in diesem Jahr wieder Filme mit einem ganz bestimmten Fokus gezeigt.
1: Also wir beschäftigen uns mit dem Klima, aber da es gleichzeitig sehr kompliziert ist, haben wir auch Wissenschaftler und Wissenschaftlerinnen eingeladen, die uns das erklären können. Und dann gibt es noch einen kleinen Markt, wo man einfach rumflanieren kann, was Gutes essen, was Gutes trinken, natürlich aus Potsdam und Brandenburg. Und dass man dort auch sitzen kann, weiter diskutieren und sich auch ein bisschen informieren kann. Denn viele Leute sagen, ja, was kann ich denn machen? Das wollen wir mit Green Vision zeigen, dass man sich engagieren kann und sehr viel verändern. Das sehen wir in diesem Film dieses Jahr.
0: Wie sagt man so schön, Teamwork makes the dream work. Und für Festivalleiter Dieter Koslik ist Film das beste Mittel, um Gespräche zu Themen wie Nachhaltigkeit anzustoßen.
1: Weil ich glaube, dass man mit Film die Leute emotional bewegen kann. Das haben wir ja gerade wieder gesehen am Wahl-Timmy. Wer hat schon großes Interesse an der Tierquälerei mit den Schweinen, die täglich passiert? Ja, aber wenn Timmy mal ein bisschen schwierige Zeiten hat, dann sind alle emotionalisiert. Also mit Film kann man das tun. Aber gleichzeitig wollen wir natürlich auch erklären, dass es wissenschaftliche Erklärungen gibt für diese Phänomene.
0: Heute startet bei uns in Potsdam das Green Visions Film Festival. Das Programm und alle Infos finden Sie auf greenvisions-potsdam.de.

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Schön, dass Sie mit dabei sind. Hier ist Radio Potsdam. Hier bei uns in der Landeshauptstadt geht es gerade um die Frage, wer bei unserer Energieversorgung eigentlich das Sagen hat. Die Stadtwerke und der Energiekonzern EDIS, die streiten vor Gericht um den Einfluss bei der EWP, also bei dem Unternehmen, das in Potsdam Strom, Wärme und Wasser mitprägt. Hintergrund sind große Zukunftsfragen, vor allem die Wärmewende. Da geht es um Investitionen von rund 1,3 Milliarden Euro und um Kredite in dreistelliger Millionenhöhe. In der ersten Verhandlung hat das Landgericht Potsdam zwar eher die Position der Stadtwerke gestärkt, endgültig entschieden ist der Streit aber noch nicht und möglicherweise könnte das Verfahren sogar noch deutlich weitergehen. Heißt, die Energiewende wird in Potsdam nicht nur auf Dächern, in Heizkellern und in Kraftwerken entschieden, sondern gerade aktuell vor allem auch im Gerichtssaal.

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1: Ich bin David Riemer. Vor einigen Tagen verbreitete US-Präsident Trump noch Optimismus, dass ein Deal mit dem Iran erzielt werden könne. Doch jetzt haben sich die USA und der Iran trotz Waffenruhe und laufender Verhandlungen über ein Kriegsende erneut gegenseitige Angriffe geliefert. Experten fürchten eine neue Eskalation im Iran-Krieg.
2: Wer zuerst geschossen hat, ist kaum zu überprüfen, aber die USA behaupten, sie hätten defensiv gehandelt, nachdem der Iran zuerst gefeuert habe. Es ist die zweite größere militärische Auseinandersetzung in den letzten Tagen, aber die USA versichern, die Waffenruhe gelte weiter. Auch Kuwait meldete Angriffe, Trump drohte Oman, die Sorge vor weiterer Eskalation am Golf ist groß. Der Iran und die USA beschuldigen sich gegenseitig der Verletzung der Waffenruhe. Aus den USA, Tina.
1: Knapp 4 Monate nach dem tödlichen Angriff auf einen Zugbegleiter in Rheinland-Pfalz wird ein 26-Jähriger nun wegen Mordes angeklagt. Es war eine Tat aus niedrigen Beweggründen, teilte die Staatsanwaltschaft in Zweibrücken mit. Der mutmaßliche Täter soll den Bahnmitarbeiter nach einer Fahrkartenkontrolle mit Schlägen attackiert haben.
3: Die Tat hat viele geschockt, überall im Land, weil sie so sinnlos erscheint, die Situation so banal war. Der 26-Jährige fährt schwarz, wird bei einer Ticketkontrolle erwischt, soll den Zug verlassen und prügelt dann heftig auf den Bahnmitarbeiter ein. Das Opfer wird bewusstlos, stirbt später im Krankenhaus an einer Hirnblutung. Der mutmaßliche Täter, sagt die Staatsanwaltschaft, habe die Tat gestanden, bestreitet aber einen Tötungsvorsatz. Claudia Wächter, Nachrichtenredaktion.
1: Die EU-Länder haben im ersten Quartal deutlich weniger Waren in die USA exportiert. Rund -30% im Vergleich zum Vorjahr. Trotzdem bleiben die USA das wichtigste Exportziel der EU. Aber auch die Importe nehmen ab. Hintergrund ist unter anderem der seit mehr als einem Jahr andauernde Zollstreit zwischen der EU und den USA. Während der Hitzewelle in Frankreich mit Temperaturen von bis zu 37 Grad gibt es für Grundschüler im Ort Soustan statt Unterricht einen kostenlosen Besuch im Freibad. In den Klassenräumen waren bis zu 53 Grad gemessen worden, deshalb wurde der Unterricht abgesagt. Die rund 350 Schülerinnen und Schüler erhielten gratis Eintritt in ein Freibad. Wegen extremer Hitze gilt in 17 Departements die Warnstufe Orange. Außerdem wurden Züge gestrichen und im Großraum Paris Tempolimits sowie Fahrverbote verhängt.
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4: Mit den aktuellen Temperaturen über der Region, 22 Grad in Michendorf, in Ludwigsfelde, in Brandenburg an der Havel und in Potsdam. Der Nachmittag zeigt sich auch heute mit einem strahlend blauen Himmel, auch wenn es nicht ganz so heiß ist. Am Abend und in der Nacht klar und trocken, die Nacht recht frisch, 8 Grad. Der Radio Potsdam Wettertrend, morgen pünktlich zum Start ins Wochenende viel Sonne, 27 Grad. Das Wochenende bei 23 bis 25 Grad mit einem angenehmen Mix aus Sonne und Wolken.
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4: Stadtverkehr Potsdam, mehr Zeit mit Einplan. Bornstädter und Potsdamer Straße sind es 15 Minuten plus. Alleestraße, Straße am Neuen Garten bis runter zur Hans-Thomas-Straße 5 Minuten plus und nochmal 5 Minuten plus. Nutestraße statt auswärts ab der Friedrich-List-Straße. Vorsicht auf der A2 Richtung Berlin. Zwischen Cieza und Wollin liegt ein Reifen auf der rechten Spur und steht ein kaputtes Auto auf der Standspur. A10 westlicher Berliner Ring Richtung Dreieck Werder. Zwischen Leest und Vöben Stau plus 10 Minuten. Richtung Dreieck Havelland zwischen Großkreuz und der Havelbrücke. Auch hier Baustellenstau bei plus 10 Minuten. Haben auch Sie noch etwas entdeckt? Staus oder Blitzer? Sagen Sie gerne jederzeit Bescheid per WhatsApp-Nachricht oder rufen Sie gerne auch durch. Unsere Nummer für alles ist die 0331 581 692 und die 30. Danke fürs Bescheid sagen. Gute Fahrt.
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4: Ich bin Paul Schröder, wünsche einen tollen Start in diesen Donnerstagnachmittag. Hallo!

0: Schönen Feierabend, hier ist Radio Potsdam. Kommen Sie gut in diesen Donnerstagnachmittag.
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Schönen Feierabend, hier ist Radio Potsdam an diesem sonnigen Donnerstag. Ja, und irgendwo hier bei uns in Potsdam, da läuft gerade jemand herum, der seit dem Wochenende um mehr als 2 Millionen Euro reicher ist. Ein Lottoschein aus einem Potsdamer Shop hat bei der Ziehung am Samstag nämlich den großen Treffer gelandet. Einsatz 28,80 Euro. Gewinn mehr als 2 Millionen. Na, das ist so eine Meldung, bei der wahrscheinlich halb Potsdam kurz überlegt, hab ich eigentlich noch irgendwo einen Schein rumliegen? Wer auch immer gewonnen hat, der Mai dürfte sich ab sofort ja ziemlich anders anfühlen. Und für alle anderen bleibt immerhin die schöne Frage, was würde man eigentlich als erstes machen, wenn man plötzlich 2 Millionen Euro auf dem Konto hat? Träumen darf man ja mal, oder?

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0: Auf dem Weg nach Hause läuft Radio Potsdam und vor den Infos kommt hier unser Job des Tages. Abrichtsecur sucht Kraftfahrzeugmechatroniker. Sie sind unter anderem für die Fahrzeugdemontage und den Einbau von Panzerung verantwortlich. Dafür gibt es nicht nur einen sicheren Job, sondern auch 27 Urlaubstage, Mitarbeiterrabatte und jeden Tag noch eine extra bezahlte 10-Minuten-Pause obendrauf. Wenn Sie eine abgeschlossene Ausbildung als Kfz-Mechatroniker haben oder langjährige Erfahrung in einem ähnlichen Beruf, dann jetzt bewerben. Alle Infos gibt's bei uns online auf radio-potsdam.de und dann dort im Jobticker.
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2: Im Studio Charlie Dickloff. Guten Tag. Die Stadt Potsdam will die Wasser- und Abwasserversorgung neu organisieren. Eine aktuelle Untersuchung zeigt, dafür gibt es mehrere mögliche Modelle, die zuverlässig funktionieren könnten. Besonders sinnvoll seien Lösungen, bei denen Zuständigkeiten gebündelt werden, damit Abläufe einfacher und effizienter laufen. Wichtig bleiben laut Stadt vor allem Versorgungssicherheit, stabile Gebühren und der kommunale Einfluss. Ab August könnte das Vergabeverfahren starten, die neue Struktur soll dann 2027 stehen. Potsdams Oberschulen haben weiter mit einem schlechten Image zu kämpfen, wie die Matz jetzt berichtet. Für das kommende Schuljahr gab es für 2 der 3 Oberschulen zusammen nur 21 Erstwünsche von Sechstklässlern. Schulleitungen und Elternvertreter sagen, viele Familien würden lieber Schulen mit direktem Weg zum Abitur wählen. Die Käthe-Kollwitz-Oberschule wehrt sich aber gegen das schlechte Bild und betont die enge Betreuung und Kleinklassen. Gleichzeitig fordern die Schulen mehr Unterstützung und bessere Werbung durch die Stadt. Gute Nachrichten für Autofahrer in Potsdam. Die Nutestraßenbrücke über den Horstweg soll ab dem 2. Juni wieder komplett freigegeben werden. Nach rund 15 Monaten Bauzeit können dann alle Fahrspuren wieder genutzt werden. Die alte Brücke war marode und zu schmal für den heutigen Verkehr. Durch den Neubau sollen Verkehrssicherheit und Verkehrsfluss verbessert werden. Die Fertigstellung hatte sich mehrfach verzögert. In Potsdam startet nächste Woche wieder die Jobinale. Am 3. Juni präsentieren sich rund 70 Unternehmen in der Waschhaus Arena und der Schinkelstraße mit Ausbildungs- und Jobangeboten. Besucher können direkt mit Arbeitgebern sprechen, Bewerbungsfotos machen lassen und sich zu Weiterbildungsmöglichkeiten informieren. Außerdem gibt es eine Jobrally mit Tombola. Der Eintritt ist kostenlos. Soweit das Wichtigste aus Potsdam und der Umgebung. Die nächsten Lokalnachrichten bei Radio Potsdam wie immer um 9:30. Und damit zurück zu dir, Paul.
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0: Mit den aktuellen Temperaturen über der Region, 22 Grad in Michendorf, in Ludwigsfelde, in Brandenburg an der Havel und in Potsdam. Der Nachmittag zeigt sich auch heute mit einem strahlend blauen Himmel, auch wenn es nicht ganz so heiß ist. Am Abend und in der Nacht klar und trocken, die Nacht recht frisch, 8 Grad. Der Radio Potsdam Wettertrend, morgen pünktlich zum Start ins Wochenende viel Sonne, 27 Grad. Das Wochenende bei 23 bis 25 Grad mit einem angenehmen Mix aus Sonne und Wolken.
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0: Stadtverkehr Potsdam, mehr Zeit mit Einplan. Bornstädter und Potsdamer Straße sind es 15 Minuten plus. Alleestraße, Straße am Neuen Garten bis runter zur Hans-Thomas-Straße 5 Minuten plus und nochmal 5 Minuten plus. Nutestraße stadtauswärts ab der Friedrich-List-Straße. Vorsicht auf der A2 Richtung Berlin. Zwischen Zieser und Wollin liegt ein Reifen auf der rechten Spur und steht ein kaputtes Auto auf der Standspur. A10 westlicher Berliner Ring Richtung Dreieck Werder. Zwischen Leest und Vöben Stau plus 10 Minuten. Richtung Dreieck Havelland zwischen Großkreuz und der Havelbrücke. Auch hier Baustellen Stau bei plus 10 Minuten. Haben auch Sie noch etwas entdeckt? Staus oder Blitzer? Sagen Sie gerne jederzeit Bescheid per WhatsApp-Nachricht oder rufen Sie gerne auch durch. Unsere Nummer für alles ist die 0331 581 692 und die 30. Danke fürs Bescheid sagen. Gute Fahrt.
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0: Ich bin Paul Schröder, wünsche einen tollen Start in diesen Donnerstagnachmittag. Hallo.

0: Schön, dass Sie mit dabei sind. Hier ist Radio Potsdam und wir schauen mal auf das, was heute noch los ist bei uns in der Region.
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0: Haben Sie Lust auf einen unterhaltsamen Abend? Dann lohnt sich heute ein Besuch im Kabarett Obelisk. Dort findet eine Lesung zum Roman Maulberg statt. Autor und Comedian Thomas Nicolai präsentiert dabei eine satirische Show, die man sich nicht entgehen lassen sollte. Tickets gibt's auf der Webseite des Kabarett für 28,60 Euro. Los geht's um 19.30 Uhr. Spontan, kreativ und voller Überraschungen wird es außerdem im Waschhaus. Die Gorillas, Berlins bekanntestes Impro-Theater, übernehmen heute die Bühne. Mit spontanen Songs, Szenen und Geschichten entsteht ein ganz besonderes Theatererlebnis. Tickets gibt's für 20 Euro auf der Webseite vom Waschhaus. Einlass ist ab 19.30 Uhr, Beginn um 20 Uhr. Wer selbst zum Mikrofon greifen möchte, der kann den Abend im Gutenberg 100 ausklingen lassen. Dort steht heute eine Karaoke-Party an. Der Eintritt ist frei und die Veranstaltung ist ab 18 Jahren. Vorbeikommen können Sie ab 20 Uhr zur Happy Hour. Ab 21 Uhr gehört die Bühne dann ganz Ihnen.

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1: Ich bin David Riemer. Hessens Ministerpräsident Rhein hat vor weiteren Debatten über einen möglichen Kanzlertausch gewarnt und ist Regierungschef Merz zur Seite gesprungen. Wir brauchen doch nicht weniger Merz in Deutschland, wir brauchen mehr Merz. Das sagt er in einem Sat.1-Interview. Er halte das für kompletten Unsinn. Seit einigen Tagen gibt es mutmaßliche Gedankenspiele in der Union zu einem möglichen Kanzlerwechsel angesichts der schwierigen Lage der schwarz-roten Koalition. Nach dem gewaltsamen Tod der damals 12 Jahre alten Luise aus Freudenberg im Siegerland müssen die zwei Mädchen, die die Tat gestanden hatten, Schmerzensgeld an die Familie des Opfers zahlen. Das Landgericht Koblenz sprach Luises Familie insgesamt 125.000 Euro Schmerzensgeld zu. Das Urteil ist noch nicht rechtskräftig.
2: Ein Strafprozess gegen die beiden Mädchen fand nicht statt, weil sie dafür mit 12 und 13 zum Zeitpunkt der Tat vor rund 3 Jahren noch zu jung waren. Aber das Landgericht Koblenz stellte klar, es war ein heimtückischer und geplanter Mord aus niederen Beweggründen. Und die beiden Teenager-Mädchen waren reif genug, um das Unrecht ihrer Tat einsehen zu können. Die 125.000 Euro Schmerzensgeld plus Begräbniskosten und Anwaltskosten von Luises Familie sind auch deshalb so hoch ausgefallen, weil Luise vor ihrem Tod noch minutenlang sehr leiden musste. Bonnie Tochau, Nachrichtenredaktion.
1: Die EU-Kommission hat wegen illegaler Produkte eine Strafe in Höhe von 200 Millionen Euro gegen den chinesischen Online-Marktplatz Temu verhängt. Das Unternehmen habe die Risiken und Schäden für Verbraucher nicht ordnungsgemäß bewertet und verstoße damit gegen EU-Recht. Das teilte die Brüsseler Behörde mit.
3: Von einem besonders schwerwiegenden Verstoß gegen EU-Regeln sprach die Kommission. 130 Millionen EU-Bürger seien bei Temu Kunden und das Risiko für sie sei zu groß. So sei ein hoher Prozentsatz von Ladegeräten mangelhaft gewesen. Zu viele Babyspielzeuge hätten zu viele Chemikalien enthalten und bei anderen habe Erstickungsgefahr bestanden. Temu kümmere sich zu wenig um die Sicherheit der verkauften Produkte. Aus Brüssel, Dieter Eberling.
1: Gegenseitige Angriffe mitten in den Gesprächen über ein Kriegsende zwischen dem Iran und den USA schüren Sorgen vor einer weiteren Eskalation. Nach Attacken in der Nacht am Persischen Golf herrscht in Teheran Ungewissheit über die Zukunft der Verhandlungen. Das US-Militär griff nach iranischen Angaben den Bereich eines Flughafens an. Irans Revolutionsgarden meldeten daraufhin einen Angriff auf eine US-Luftwaffenbasis.
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1: Ich bin David Riemer. Vor einigen Tagen verbreitete US-Präsident Trump noch Optimismus, dass ein Deal mit dem Iran erzielt werden könne. Doch jetzt haben sich die USA und der Iran trotz Waffenruhe und laufender Verhandlungen über ein Kriegsende erneut gegenseitige Angriffe geliefert. Experten fürchten eine neue Eskalation im Iran-Krieg.
2: Wer zuerst geschossen hat, ist kaum zu überprüfen, aber die USA behaupten, sie hätten defensiv gehandelt, nachdem der Iran zuerst gefeuert habe. Es ist die zweite größere militärische Auseinandersetzung in den letzten Tagen, aber die USA versichern, die Waffenruhe gelte weiter. Auch Kuwait meldete Angriffe, Trump drohte Oman, die Sorge vor weiterer Eskalation am Golf ist groß. Der Iran und die USA beschuldigen sich gegenseitig der Verletzung der Waffenruhe. Aus den USA, Tina Eck.
1: 2024 war das heißeste Jahr seit Beginn der Aufzeichnungen, aber der Rekord dürfte nach einem Bericht der Weltwetterorganisation schon bald fallen. Die Wahrscheinlichkeit, dass eines der Jahre bis 2030 eine noch höhere globale Durchschnittstemperatur aufweist, liege bei 86%, teilte die Organisation in Genf mit.
3: Viele schwitzen schon jetzt in dieser besonders frühen Hitzewelle des Jahres. Da braucht man nicht viel Vorstellungskraft, um bald Rekorde purzeln zu sehen. Schon das nächste Jahr könnte das bisher heißeste Jahr 2024 übertreffen, glauben die Experten. Das liegt am natürlichen Wetterphänomen El Niño, das sich anbahnt und das traditionell für höhere Temperaturen sorgt. Das Ziel aus dem Weltklimavertrag, die Erwärmung auf 1,5 Grad zu begrenzen, das könnte erneut übertroffen werden. Aus Genf, Christiane Ulrich.
1: Hessens Ministerpräsident Rhein hat vor weiteren Debatten über einen möglichen Kanzlertausch gewarnt und ist Regierungschef Merz zur Seite gesprungen. Man brauche nicht weniger Merz in Deutschland, man brauche mehr, sagt er in einem Sat.1-Interview. Außerdem halte er das für kompletten Unsinn. Seit Tagen gibt es mutmaßliche Gedankenspiele in der Union zu einem möglichen Kanzlerwechsel angesichts der schwierigen Lage der schwarz-roten Koalition. Die Gewerkschaft Verdi macht Druck gegen Ausgabenbremsen bei den Krankenhäusern im Sparpaket der Bundesregierung für stabile Beiträge. Nach Verdi-Angaben beteiligten sich bundesweit rund 10.000 Klinikbeschäftigte an Protestaktionen. Verdi warnt davor, die Qualität der Versorgung aufs Spiel zu setzen und Erfolge für bessere Arbeitsbedingungen zurückzudrehen. Gesundheitsministerin Wagner plant Ausgabenbremsen etwa bei Praxen, Kliniken und der Pharmabranche.
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1: Ich bin David Riemer. In den Verhandlungen zu einem Rahmenabkommen im Irankrieg gibt es angeblich einen wichtigen Fortschritt. Unterhändler aus den USA und dem Iran haben laut US-Kreisen eine vorläufige Einigung erzielt. US-Präsident Trump muss aber noch zustimmen, berichtet Axios.
2: Angeblich wurde der Deal schon vor 2 Tagen geschmiedet, aber Trump wollte noch drüber nachdenken. Zuletzt hatten neue Angriffe für Sorge um ein Halten der Waffenruhe gesorgt. Das Memorandum soll ein Ende des Krieges, die Öffnung der Straße von Hormuz und die Freigabe iranischer Vermögenswerte im Ausland festlegen. Die Waffenruhe soll weiter verlängert werden, bis alle weiteren Details geklärt sind. Das iranische Atomprogramm, Sanktionen und die Beseitigung von Seeminen in der Straße von Hormuz durch den Iran. Aus den USA, Tina Eck.
1: Bundesaußenminister Wadephul ist auf dem Weg nach New York zu den Vereinten Nationen und rührt noch einmal die Werbetrommel. Denn Deutschland kandidiert für einen Platz im UN-Sicherheitsrat, dem mächtigsten Gremium der Vereinten Nationen.
3: Wir möchten in dem Gremium einen aktiven Beitrag leisten für Frieden und Sicherheit, sagt Wadephul. Ganz konkret geht es um einen nicht ständigen Sitz bei den Vereinten Nationen. Doch ob das klappt, ist keineswegs sicher, denn es gibt Mitbewerber, Österreich und Portugal, und die haben ihre Kandidatur früher angemeldet. Außerdem kritisieren mehrere Länder Berlins Haltung im Gaza-Krieg. Kurz, die Wahl Anfang kommenden Monats könnte zur Wackelpartie werden. Claudia Wächter, Nachrichtenredaktion.
1: In den Bemühungen um ein Ende des russischen Angriffskrieges gegen die Ukraine wird die EU nach Einschätzung der EU-Chefdiplomatin Kallas niemals eine klassische Vermittlerrolle übernehmen können. Man wolle der Ukraine natürlich bei den Verhandlungen helfen, sagte Kallas. Ein neutraler Vermittler zwischen Russland und der Ukraine werde Europa aber nie sein können, denn man stehe an der Seite der Ukraine und verteidige auch die eigenen Sicherheitsinteressen, erklärte sie. Die italienischen Behörden haben Vermögenswerte im Wert von mehr als 200 Millionen Euro beschlagnahmt, die mit dem Mafia-Imperium des gestorbenen Bosses Matteo Messina Denaro in Verbindung stehen sollen. Bei einer groß angelegten Razzia in mehreren Ländern wurden 3 Personen festgenommen. Die Ermittlungen drehen sich um Geldwäsche aus Drogengeschäften. Sichergestellt wurden laut Polizei unter anderem Gold- und Luxusimmobilien an der spanischen Costa del Sol.
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Sag nie mit Silvia Kotters und Heinz-Jürgen Gottschalk auf einer 1974er Single. Damit begrüße ich Sie recht herzlich zu Franks Beatkiste Nummer 403 hier auf Radio Potsdam, Ihrer Sendung rund um den Ostbeat. Und Ende des Monats geht es ja immer um Geburtstagskinder dieses Monats. In diesem Fall also Heinz-Jürgen Gottschalk, geboren am 16. Mai 1948. Und weil diese Single aus dem Jahre 74 so etwas Besonderes ist, denn ich kenne beide Songs wirklich nur von dieser Single. Ich glaube, sie sind nie auf einer Langspielplatte oder irgendwo auf CD erschienen. Hier noch die andere Seite. Wie wird das sein mit Gabi Merz? Gefolgt von einem absoluten Omega-Kracher und Klassiker, der gleich mit drei Geburtstagskindern zu tun hat. Zum einen mit dem Sänger Janosch Korbor, der auch Mäcki genannt wurde, geboren am 17. Mai 1943, und den beiden Abtrünnigen von Omega, nämlich Gabor Presser, geboren am 27. Mai 48, und dem Schlagzeuger Josef Laux, geboren am 8. Mai 1943, die in diesem Song als die untreuen Freunde bezeichnet werden. Hier sind also Gabi Merz mit Gotte Gottschalk und Omega.

Unglaublich, wie Omega, also der Rest von Omega, den Weggang dieser beiden Musiker verarbeitet hat. Untreue Freunde, gefolgt vom Blues, nach dem Motto, wir schaffen's auch ohne Gabor Presser und Josef Laux. Die haben 1971 LGT gegründet und genauso wie Omega eine riesen Erfolgsgeschichte geschrieben. Damit beenden wir die erste halbe Stunde einmal mit Rock Yourself Away von LGT, von der Supraphon LP aus dem Jahre 76 und Nem Adom Fell ein Jahr später erschienen, denn LGT hat sich ja ein wenig mehr dem Soul und Funk gewidmet. Mit einem Gruß an Gabor Presser nach Budapest, denn Janosch Kobor und auch Josef Laux sind leider schon verstorben.

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Willkommen zurück zu unserer Geburtstagskindersendung. Jetzt geht es um Joe Raschke, auch er ein Geburtstagskind, Sänger von Karussell. Vor 5 Tagen hatte er seinen 46. Geburtstag. Er ist auch auf Solofaden unterwegs mit Instrumentalmusik. Wir hören zuerst etwas vom 2020 erschienenen Instrumentalalbum Evita Baltica und danach erzählt er uns etwas zu seinem neuen Projekt. Hier ist Joe Raschke.

0: Ja, Joe, was macht dein Solo-Projekt? Gibt es einen zweiten Teil? Von
1: ist ein anderes Projekt, das heißt Räderwerk Vorwärts, ist wesentlich elektronischer und auch schneller. So. Es ist also wirklich schon richtig technoid. Vorwärtsmucke so zum Saubermachen, irgendwas basteln und so, weißt du, also das bringt dich auf Touren sozusagen. Okay, jenseits der 130. Räderwerk Vorwärts.
0: Bist du schon im Studio? Ist es schon eingespielt oder wie sieht's aus?
1: Ich bastel an Tracks gerade schon. Also ich habe jetzt schon 4 zusammen und so 11, 12 sollen es werden ungefähr. Und dann ist es auch wieder ein Projekt.
0: Da bin ich doch mal gespannt. Also herzlichen Glückwunsch nochmal nach Leipzig zu Joe Raschke. Kommen wir zu einem anderen Sänger, der eine ausgesprochen ausdrucksstarke Stimme hatte und in den 70er und 80er Jahren mit seiner Rockband Budka Soufflera auch in der DDR bekannt war und auch mit Horst Krüger zum Beispiel einige eindrucksvolle Songs eingespielt hat in deutscher Sprache. Da hören wir gleich Es ist alles schon gesagt. Vorher aber ein Song, der mich ganz besonders beeindruckt hat, in Polnisch von seiner LP, aber auch da gibt es eine deutsche Version. Ein klasse Text, ein tolles Vorspiel. Hier ist Sorgen von Krzysztof Czukowski, geboren am 30. Mai 1950 in Lublin.

Der Mann im Mond, gesungen von Heinz-Rudolf Kunze. Der ist aber nicht das Geburtstagskind, der ist Schütze wie ich und wird 70 Jahre im November. In dieser Aufnahme hat er ihn gesungen gemeinsam mit Tobias Künzel. Das ist unser nächstes Geburtstagskind. Er feierte vorgestern seinen 62. Geburtstag. Herzlichen Glückwunsch von hier aus. Er ist den meisten wahrscheinlich bekannt als Sänger der Prinzen, von denen ja auch der Mann im Mond stammte. In 3 Wochen aber ist er live zu sehen in Neuruppin beim Klassentreffen der Ostmusik, bei der Reunion von Amor und die Kids. Da hat er nämlich auch gesungen und wird es am 20. Juni auch wieder tun. Unser nächstes Geburtstagskind wurde am 20. Mai 1952 in Leipzig geboren und stieg 1971 als Keyboarder bei der Klaus-Rempft-Kombo ein. Nach dem Verbot der Klaus-Rempft-Kombo konnte er nur noch bei inoffiziellen Anlässen auftreten, meist zusammen mit dem früheren Texter der Klaus-Rempft-Kombo, Gerulf Pannach. Beide wurden nach ihrem Protest gegen Biermanns Ausbürgerung verhaftet und später nach West-Berlin ausgebürgert und haben dort als Duo Pannach und Kunert weitergemacht.

0: tiefer gepanscht.
1: Als wir in den Westen kamen, haben wir uns vergriffen an einem Text von Erich Mühsam und eine ganze LP gemacht, die nach diesem Text heißt, nämlich Fluche, Seele, Fluche. Und jetzt war eine Ausstellung über DDR-Rock-Geschichte und so, da kamen wir auch vor. Und man wollte von mir gern das Cover haben von dieser Platte. Die Platte hat überhaupt niemanden interessiert, nur das Cover. Als ich das Cover zurückkriegte, lag dieser Zettel dabei, den fand ich ganz hübsch. Also LP-Cover, Fluche, Seele, Fluche, Kuhner und Pallach, Leihfrist und so weiter, bemerken, Versicherungswert 200 Euro. So viel haben wir an der ganzen Platte nie verdient.

Fluche, Seele, Fluche vom großartigen Christian Kuhner zusammen mit Gerulf Pannach. Nach dem Tod von Gerulf Pannach 1998 trat Kunert auch mal wieder mit der Klaus-Renft-Kombo auf, bevor wir den wirklich grandiosen Blues in Rot von der 1999er CD Als ob nichts gewesen wäre hören, wünsche ich Ihnen natürlich alles Gute, bleiben Sie gesund, passen Sie gut auf sich auf und sagen Sie ruhig Hallo, falls wir uns in 3 Wochen in Neuruppin sehen. Vorher gibt es natürlich noch 3 Beatkisten. Ich hoffe, dass Sie auch nächsten Donnerstag wieder dabei sind. Immer um 20 Uhr hier auf Radio Potsdam, Ihre Sendung rund um den Ostbeat. Tschüss, machen Sie es gut. Hier ist der wunderbare Blues in Rot von Christian Kuhnert. Und wer übrigens mehr Interesse an dem Mann hat, er hat zum Beispiel im Jahre 2017 seinen Roman Ringelbeats veröffentlicht.

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1: Ich bin David Riemer. In den Verhandlungen zu einem Rahmenabkommen im Irankrieg gibt es einen wichtigen Fortschritt. Unterhändler aus den USA und dem Iran haben laut US-Kreisen eine vorläufige Einigung erzielt. US-Präsident Trump muss aber noch zustimmen, berichtet Axios. Sollte Trump das tun, würde die Waffenruhe verlängert und Verhandlungen über Irans Atomprogramm aufgenommen. Knapp 4 Monate nach dem tödlichen Angriff auf einen Zugbegleiter in Rheinland-Pfalz wird ein 26-Jähriger nun wegen Mordes angeklagt. Es war eine Tat aus niedrigen Beweggründen, teilte die Staatsanwaltschaft mit. Der mutmaßliche Täter soll den Bahnmitarbeiter nach einer Fahrkartenkontrolle mit Schlägen attackiert haben.
2: Die Tat hat viele geschockt, überall im Land, weil sie so sinnlos erscheint, die Situation so banal war. Der 26-Jährige fährt schwarz, wird bei einer Ticketkontrolle erwischt, soll den Zug verlassen und prügelt dann heftig auf den Bahnmitarbeiter ein. Das Opfer wird bewusstlos, stirbt später im Krankenhaus an einer Hirnblutung. Der mutmaßliche Täter sagt, die Staatsanwaltschaft habe die Tat gestanden, bestreitet aber einen Tötungsvorsatz. Claudia Wächter, Nachrichtenredaktion.
1: Die EU-Kommission hat wegen illegaler Produkte eine Strafe in Höhe von 200 Millionen Euro gegen den chinesischen Online-Marktplatz Temu verhängt. Das Unternehmen habe die Risiken und Schäden für Verbraucher nicht ordnungsgemäß bewertet und verstoße damit gegen EU-Recht, das teilte die Brüsseler Behörde mit.
3: Von einem besonders schwerwiegenden Verstoß gegen EU-Regeln sprach die Kommission. 130 Millionen EU-Bürger seien bei Temu Kunden und das Risiko für sie sei zu groß. So sei ein hoher Prozentsatz von Ladegeräten mangelhaft gewesen. Zu viele Babyspielzeuge hätten zu viele Chemikalien enthalten und bei anderen habe Erstickungsgefahr bestanden. Temu kümmere sich zu wenig um die Sicherheit der verkauften Produkte. Aus Brüssel, Dieter Eberling.
1: Während der Hitzewelle in Frankreich mit Temperaturen von bis zu 37 Grad gibt es für Grundschüler im Ort Soustan statt Unterricht einen kostenlosen Besuch im Freibad. In den Klassenräumen waren bis zu 53 Grad gemessen worden, deshalb wurde der Unterricht abgesagt. Die rund 350 Schülerinnen und Schüler erhielten gratis Eintritt in ein Freibad. Wegen extremer Hitze gilt in 17 Departements die Warnstufe Orange. Außerdem wurden Züge gestrichen und im Großraum Paris Tempolimits sowie Fahrverbote verhängt.
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1: Ich bin Diana Kramer. In den Verhandlungen zu einem Rahmenabkommen im Irankrieg gibt es angeblich einen wichtigen Fortschritt. Unterhändler aus den USA und dem Iran haben laut US-Kreisen eine vorläufige Einigung erzielt. US-Präsident Donald Trump muss aber noch seine Zustimmung geben, heißt es.
2: Angeblich wurde der Deal schon vor 2 Tagen geschmiedet, aber Trump wollte noch drüber nachdenken. Zuletzt hatten neue Angriffe für Sorge um ein Halten der Waffenruhe gesorgt. Das Memorandum soll ein Ende des Krieges, die Öffnung der Straße von Hormuz und die Freigabe iranischer Vermögenswerte im Ausland festlegen. Die Waffenruhe soll weiter verlängert werden, bis alle weiteren Details geklärt sind. Das iranische Atomprogramm, Sanktionen und die Beseitigung von Seeminen in der Straße von Hormuz durch den Iran. Tina Eck, USA.
1: Im Prozess um mutmaßliche Anschlagspläne auf ein Konzert von US-Star Taylor Swift in Wien ist der Angeklagte schuldig gesprochen worden. Die Geschworenen am Landesgericht Wiener Neustadt erkannten den 21-jährigen Österreicher auch bei der Bildung einer Terrorzelle für schuldig.
3: Die Attentatspläne auf das Taylor Swift-Konzert hatte der Hauptangeklagte freimütig gestanden. Mit Messern, einem Lastwagen oder einer Bombe wollte er möglichst viele Fans des US-Stars vor dem Wiener Ernst-Happel-Stadion töten. Schwieriger einzuordnen war seine Rolle bei der Bildung einer regelrechten Terrorzelle. Hier ging es letztlich um den Vorwurf der Beihilfe zum versuchten Mord. Aus Wiener Neustadt, Matthias Röder.
1: Der Tarifkonflikt für bundesweit rund 60.000 Beschäftigte bei der Deutschen Telekom ist beigelegt. Wie die Gewerkschaft Verdi und die Telekom mitteilten, wurde die Einigung in der 4. Runde nach einem 36-stündigen Verhandlungsmarathon erzielt. Vereinbart wurden nach Angaben beider Seiten höhere Entgelte und ein verlängerter Kündigungsschutz. Laut Verdi gibt es außerdem erstmalig einen Mitgliederbonus. Betriebsbedingte Kündigungen werden für die gesamte Laufzeit des Tarifvertrags ausgeschlossen. Nach dem Zusammenstoß von 2 Stadtbahnen in Hannover rechnen die Verkehrsbetriebe Östra mit einem Schaden in Millionenhöhe. Bei dem Unfall wurden laut Polizei 7 Menschen leicht verletzt. Nach ersten Erkenntnissen könnte eine falsch gestellte Weiche Ursache des Zusammenstoßes gewesen sein. Beide Bahnen entgleisten. Die Polizei hat die Ermittlungen aufgenommen.
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2: Ich bin Diana Kramer. Die EU-Kommission hat wegen illegaler Produkte eine Strafe in Höhe von 200 Millionen Euro gegen den chinesischen Online-Marktplatz Temu verhängt. Das Unternehmen habe die Risiken und Schäden für Verbraucher nicht ordnungsgemäß bewertet und verstoße damit gegen EU-Recht, heißt es aus Brüssel.
3: 130 Millionen EU-Bürger seien bei Temu Kunden und das Risiko für sie sei zu groß. So sei ein hoher Prozentsatz von Ladegeräten mangelhaft gewesen. Zu viele Babyspielzeuge hätten zu viele Chemikalien enthalten und bei anderen habe Erstickungsgefahr bestanden. Temu kümmere sich zu wenig um die Sicherheit der verkauften Produkte. Aus Brüssel, Dieter Eberling.
2: Steht ein Rahmenabkommen zum Iran-Krieg zwischen Teheran und Washington? Nach US-Berichten, wonach Unterhändler beider Seiten eine vorläufige Einigung erzielt hätten, heißt es jetzt aus dem Iran, ein Abkommen sei bislang weder fertiggestellt noch bestätigt. Das berichtet die den iranischen Revolutionsgarden nahestehende Nachrichtenagentur Tasnim am Abend. Berichte von US-Medien, wonach das Abkommen bereits abgeschlossen wurde, seien falsch. Ziel des Abkommens soll nach US-Angaben sein, die Waffenruhe zu verlängern, Verhandlungen über Irans Atomprogramm aufzunehmen und die Straße von Hormuz für den Schiffsverkehr zu öffnen. Die andauernden Reibereien in der schwarz-roten Koalition haben auch Spekulationen um Bundeskanzler Friedrich Merz ausgelöst. Jetzt hat sich Vizekanzler und Finanzminister Lars Klingbeil dazu geäußert. Er sagte zu den Medienberichten am Rande eines Treffens mit europäischen Amtskollegen in Berlin:
4: Ich habe nicht die Zeit, mich an solchen Spekulationen zu beteiligen. Ich habe mit dem Kanzler ein Vertrauensverhältnis. Wir wissen um die Aufgabe, die vor uns steht, innenpolitisch, europapolitisch, auch international. Und daran arbeiten wir, glaube ich, beide sehr gerne und werden das auch weiterhin tun.
2: Vizekanzler und SPD-Chef Lars Klingbeil. Für seine Anschlagspläne auf ein Taylor Swift-Konzert 2024 in Wien und für die Bildung einer Terrorzelle ist ein 21-jähriger Islamist zu 15 Jahren Haft verurteilt worden. Das Landesgericht Wiener Neustadt sah es als erwiesen an, dass der Österreicher mit nordmazedonischen Wurzeln im August vor 2 Jahren Fans des US-Superstars vor dem Ernst-Happel-Stadion in Wien attackieren wollte. Ein weiterer mitangeklagter Islamist wurde zu 12 Jahren Haft verurteilt.
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1: Ich bin Diana Kramer. In Deutschland sind noch nie so viele Besitzer von Autos mit Verbrennermotor auf E-Autos umgestiegen wie im ersten Quartal dieses Jahres. Das zeigt das E-Barometer des Versicherers Hoc Coburg.
2: Es sind vor allem die Jüngeren unter 40, die auf E-Autos umsteigen. Im März zum Beispiel fast doppelt so viele wie im Durchschnitt des Jahres 2025. In dem Monat hat es ohnehin besonders viele Umsteiger gegeben. Das war ja nach Beginn des Irankrieges, als die Spritpreise so in die Höhe geschossen sind. Vor allem ausländische E-Autos sind laut Untersuchung beliebt bei den Käufern. Ganz vorne in der Rangliste die tschechische VW-Tochter Skoda vor Tesla. Thomas Thonfeld, Nachrichtenredaktion.
1: In den Verhandlungen zu einem Rahmenabkommen im Irankrieg gibt es nach US-Angaben einen wichtigen Fortschritt. Unterhändler aus den USA und dem Iran hätten eine vorläufige Einigung erzielt, heißt es aus US-Kreisen. Präsident Donald Trump müsse noch zustimmen, damit würde sich die Waffenruhe dann um 60 Tage verlängern und Verhandlungen über Irans Atomprogramm beginnen, so der Plan. Teheran dementiert allerdings, sein Abkommen sei bislang weder fertiggestellt noch bestätigt, berichtete die den iranischen Revolutionsgarden nahestehende Nachrichtenagentur Tasnim. 2024 war das heißeste Jahr seit Beginn der Aufzeichnungen, aber der Rekord dürfte laut Weltwetterorganisation schon bald fallen. Die Wahrscheinlichkeit, dass in diesem oder in den kommenden Jahren die globalen Durchschnittstemperaturen noch höher steigen, liege bei 86%.
3: Viele schwitzen schon jetzt in dieser besonders frühen Hitzewelle des Jahres. Da braucht man nicht viel Vorstellungskraft, um bald Rekorde purzeln zu sehen. Schon das nächste Jahr könnte das bisher heißeste Jahr 2024 übertreffen, glauben die Experten. Das liegt am natürlichen Wetterphänomen El Niño, das traditionell für höhere Temperaturen sorgt. Das Ziel aus dem Weltklimavertrag, die Erwärmung auf 1,5 Grad zu begrenzen, könnte erneut übertroffen werden. Christiane Ulrich, Genf.
1: Die EU-Kommission hat gegen den chinesischen Online-Händler Temu eine Strafe in Höhe von 200 Millionen Euro verhängt. Zur Begründung hieß es aus Brüssel, Temu gehe nicht ausreichend gegen illegale Produkte auf seiner Plattform vor und bewerte die Risiken für Verbraucher nicht ordnungsgemäß. Vor allem Elektro-Kleingeräte waren bei Sicherheitstests durchgefallen.
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1: Ich bin Diana Kramer. Bis Ende Juni läuft noch der Tankrabatt. Erwartungen an eine Verlängerung darüber hinaus hat Bundesverkehrsminister Patrick Schnieder bereits gedämpft. Der Staat komme irgendwann an die Grenze seiner Möglichkeiten, sagte er dem Handelsblatt.
2: Für den Tankrabatt verzichtet der Staat auf Steuereinnahmen von bis zu 1,6 Milliarden Euro. Künftig sieht Verkehrsminister Schnieder eher Entlastungsbedarf beim Güterverkehr. Er verweist auf dessen Auswirkungen. Diese Preise würden weitergegeben. Lebensmittel und Waren des täglichen Bedarfs würden teurer. Die Gefahr, dass es an den Zapfsäulen zu einem echten Kraftstoffmangel kommt oder Flugzeuge ohne Kerosin dastehen, sieht er zumindest kurzfristig nicht. Ursula Winkler, Nachrichtenredaktion.
1: In den Verhandlungen zu einem Rahmenabkommen im Iran-Krieg gibt es angeblich einen wichtigen Fortschritt. Unterhändler aus den USA und dem Iran haben laut US-Kreisen eine vorläufige Einigung erzielt. US-Präsident Donald Trump müsse dem noch zustimmen, heißt es.
3: Angeblich wurde der Deal schon vor 2 Tagen geschmiedet, aber Trump wollte noch drüber nachdenken. Das Memorandum soll ein Ende des Krieges, die Öffnung der Straße von Hormuz und die Freigabe iranischer Vermögenswerte im Ausland festlegen. Die Waffenruhe soll weiter verlängert werden, bis alle weiteren Details geklärt sind. Das iranische Atomprogramm, Sanktionen und die Beseitigung von Seeminen in der Straße von Hormuz durch den Iran. Aus den USA, Tina Eck.
1: Der Iran hat derweil Hoffnungen auf eine schnelle Einigung gedämpft. Anders als aus Washington hieß es aus Teheran, das Abkommen sei bislang weder fertiggestellt noch bestätigt. Die schwierige Sicherheitslage im Osten der Demokratischen Republik Kongo ist nach Angaben des Generaldirektors der Weltgesundheitsorganisation Tedros die größte Herausforderung im Kampf gegen Ebola. Der WHO-Chef war am Abend in der am schwersten vom neuesten Ebola-Ausbruch betroffenen Region im Kongo eingetroffen. Allein im vergangenen Monat hätten Kämpfe rund 100.000 Menschen vertrieben. Das mache es äußerst schwierig, den Ausbruch einzudämmen, sagte Tedros und rief zu einem Waffenstillstand auf. Der Kadaver des verendeten Buckelwals bleibt nun doch auf der dänischen Insel Anholt und wird direkt am Strand obduziert. Dort liegt das Tier seit rund 2 Wochen im flachen Wasser. Der Wal werde an diesem Wochenende für die Obduktion an Land gezogen, teilte die dänische Umweltbehörde mit.
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1: Ich bin Diana Kramer. Steht ein Rahmenabkommen zum Irankrieg zwischen Teheran und Washington? Nach US-Berichten, wonach Unterhändler beider Seiten eine vorläufige Einigung erzielt hätten, heißt es jetzt aus dem Iran, ein Abkommen sei bislang weder fertiggestellt noch bestätigt. Das berichtet die den iranischen Revolutionsgarden nahestehende Nachrichtenagentur Tasnim. Ziel des Abkommens soll sein, die Waffenruhe zu verlängern, Verhandlungen über Irans Atomprogramm aufzunehmen und die Straße von Hormuz für den Schiffsverkehr zu öffnen. Nach einem Unfall mit 2 toten Schulkindern in Dinslaken am Niederrhein hat die Staatsanwaltschaft ein Ermittlungsverfahren gegen die Autofahrerin wegen fahrlässiger Tötung eingeleitet. Die Frau hatte schon 2025 nach einer plötzlichen Ohnmacht einen Unfall verursacht.
2: Nach dem Unfall im letzten Jahr sei der Frau ein Gerät implantiert worden, das die Herzaktivität kontinuierlich überwacht. Diese Daten werden nun ausgewertet. Möglicherweise hatte die Frau auch beim letzten Unfall einen plötzlichen Ohnmachtsanfall. Hier war die 47-Jährige kurz vor Schulbeginn mit ihrem Auto in eine Gruppe von 3 12-jährigen Jungen gefahren. 2 der Schüler starben später im Krankenhaus, der 3. Junge wurde leicht verletzt. Die Fahrerin selbst liegt weiter schwer verletzt im Krankenhaus. David Riemann, Nachrichtenredaktion.
1: Wer morgen, also am Samstag, mit dem Auto Richtung Italien will, hat schlechte Karten. Die Brennerautobahn wird wegen einer Demonstration komplett gesperrt. Das dürfte auch schon heute für Probleme sorgen.
3: Ab morgen früh ist die Brennerautobahn dicht, also werden sich schon heute viele auf den Weg machen. Und das dürfte direkt auf der Autobahn, aber auch drumherum für Staus und Behinderungen sorgen. Am Sperrtag direkt dann wird es auf vielen der Ausweichstrecken nur im Schneckentempo vorangehen. Die Gemeinde Gries in Österreich will mit der Demo gegen die Verkehrsbelastung protestieren. Rund 15.000 Menschen leiden täglich unter Lärm, Feinstaub und überlasteten Straßen, lautet ihr Argument. Lea Matschulat, Redaktion.
1: In deutschen Krankenhäusern sind zuletzt fast doppelt so viele Menschen mit Hautkrebs behandelt worden wie noch vor 20 Jahren. 2024 gab es mehr als 120.000 stationär behandelte Patienten mit Hautkrebs, laut Statistischem Bundesamt 95% mehr als 2004. Ein Grund ist die alternde Bevölkerung. Das Hautkrebsrisiko steigt mit dem Alter deutlich an.
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